0: Osterholz und Warendahl ist für den Verkehr wieder freigegeben. Das hat die Niedersächsische Landesbehörde für Straßenbau und Verkehr in Hameln mitgeteilt. Grund für die Vollsperrung war die notwendige Erneuerung der Schutzplanken gewesen. In Hameln-Pyrmont startet das Betreuungsangebot für Grundschulkinder in den Herbstferien. Mit dem Inkrafttreten des Ganztagsförderungsgesetzes beginnt die schrittweise Einführung des Rechtsanspruchs auf Ganztagsbetreuung für Grundschulkinder auch in den Ferienzeiten. In diesem Schuljahr gilt dieser zunächst ausschließlich für Kinder der ersten Klassen. Der Landkreis organisiert erstmals ein Betreuungsangebot für die Kommunen Bad Münder, Erzen, Bad Pyrmont, Koppenbrügge und Salzhemmendorf. Anmeldungen sind bis zum 28. August möglich. Soweit die Schlagzeilen aus der Region und jetzt weiter mit den Weltnachrichten.
1: Ich bin David Riemer. Die Bundeswehr hat im Juli so viele Soldatinnen und Soldaten gezählt wie seit 13 Jahren nicht mehr. Zum Stichtag am 31. Juli habe es rund 187.000 Männer und Frauen in der Truppe gegeben. Das teilte das Verteidigungsministerium in Berlin mit. Im Vergleich zum letzten Juli gäbe es 2% mehr Soldaten.
2: Mehr Bewerbungen, mehr Einstellungen. Die Zahl der Männer und Frauen in der Bundeswehr wächst schnell genug, um die politisch vereinbarten Ziele zu erreichen. Es sollen in diesem Jahr bis zu 190.000 Soldaten werden. Derzeit dienen über 12.000 freiwillig Wehrdienstleistende und kurzdienende Zeitsoldaten als Teil des neuen Wehrdienstes. Das sind rund 6% mehr als im Vergleich zum Vorjahr. Und das Anschreiben zum Wehrdienst haben die allermeisten jungen Männer schon beantwortet, aber nur sehr wenige Frauen. Da sind es nur 4%. Aus Berlin, Tine Klimach.
1: Das Bangen und die kräftezehrende Brandbekämpfung seit Tagen und Nächten gehen weiter. Das Feuer im Naturschutzgebiet Hohes Venn in Belgien ist nicht weiter auf die deutsche Grenze vorgerückt, sagte ein Feuerwehrsprecher. Die Lage ist also statisch, hat sich zumindest nicht verschlechtert. Auch die Monschauer Bürgermeisterin Carmen Krämer sprach von einer unveränderten Lage. Außerdem sagte sie:
3: Ich wünsche denjenigen, die jetzt ihre Häuser verlassen mussten, viel Kraft an der Stelle. Wir haben natürlich weiterhin die Lage im Blick und sobald sich dahingehend etwas ändern sollte und die Menschen zurückkehren können, werden sie auch informiert werden.
1: Im belgischen Naturschutzgebiet Hohes Venn brennt es seit Tagen auf einer Fläche von rund 3000 Hektar. Es ist einer der größten Waldbrände in der Geschichte Belgiens. Auf Teile der Berliner Senatsverwaltung ist ein Hackerangriff erfolgt. Betroffen sind die Senatsverwaltungen für Stadtentwicklung sowie für Mobilität, Verkehr, Umwelt und Klimaschutz. Beide wurden aus Sicherheitsgründen vom Landesnetz abgetrennt. Das Landeskriminalamt, die Staatsanwaltschaft Berlin und das BSI sind eingeschaltet. Ob Daten abgeflossen sind, ist noch unklar. Die forensischen Untersuchungen dauern an. Zum Fußball. Stürmer Niklas Füllkrug steht einem Medienbericht zufolge vor einer Rückkehr zu Werder Bremen. Der 33-Jährige soll vom Premier League-Absteiger West Ham United ausgeliehen werden. Der Medizincheck steht am Dienstag an. Füllkrug spielte bereits in der Jugend für Werder und kehrte 2019 noch einmal zurück. Zuletzt war die Karriere des Ex-Nationalspielers in England ins Stocken geraten.
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5: Mit Jan Hampe. Nach der Nacht mit Tiefstwerten um 11 Grad wird es am Dienstag überwiegend bewölkt. Es kann am Nachmittag leicht regnen bei bis zu 22 Grad. Auch am Mittwoch viele Wolken, kaum Sonne, teils windig und regnerisch bei Höchstwerten um 20 Grad.
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3: Die Schlagzeilen aus der Region mit Kerstin Wilke. Die Initiative Radverkehrswende Hameln jetzt und der ADFC Hameln-Pyrmont laden am Dienstag, dem 18. August, zu einem Diskussionsabend zur Kommunalwahl ein. Im Mittelpunkt steht die Frage, wie die Parteien die Verkehrswende in Hameln gestalten wollen. Auf dem Programm stehen Kurzstatements zu zentralen verkehrspolitischen Fragen sowie eine Gesprächsrunde an Gruppentischen. Beginn ist um 18 Uhr in den Räumen von Radioaktiv in der Deisterallee 3 in Hameln. Die Kreisstraße 26 zwischen Posteholz und Warendal ist für den Verkehr wieder freigegeben. Das hat die Niedersächsische Landesbehörde für Straßenbau und Verkehr in Hameln mitgeteilt. Grund für die Vollsperrung war die notwendige Erneuerung der Schutzplanken gewesen. In Hameln-Pyrmont startet das Betreuungsangebot für Grundschulkinder in den Herbstferien. Mit dem Inkrafttreten des Ganztagsförderungsgesetzes beginnt die schrittweise Einführung des Rechtsanspruchs auf Ganztagsbetreuung für Grundschulkinder auch in den Ferienzeiten. In diesem Schuljahr gilt dieser zunächst ausschließlich für Kinder der ersten Klassen. Der Landkreis organisiert erstmals ein Betreuungsangebot für die Kommunen Bad Münder, Erzen, Bad Pyrmont, Koppenbrügge und Salzhemmendorf. Anmeldungen sind bis zum 28. August möglich. Soweit die Schlagzeilen aus der Region und jetzt weiter mit den Weltnachrichten.
4: Ich bin David Riemer. Die Bundesregierung reagiert auf die relativ neue Bedrohung durch Drohnen. Am Testflughafen des Deutschen Zentrums für Luft- und Raumfahrt in Kochstedt in Sachsen-Anhalt eröffnet sie heute eine Forschungseinrichtung für Drohnensicherheit. Hier sollen innovative Technologien in Reallaboren erforscht, entwickelt und erprobt werden.
5: Innenminister Dobrindt hatte die Eröffnung des neuen Technologiezentrums kurz nach dem Vorfall von Leipzig verkündet. Am Flughafen Leipzig-Halle war Anfang des Monats eine mit Sprengstoff und Zünder bestückte Drohne entdeckt worden. Das neue Zentrum soll helfen, dass die Airports und Sicherheitskräfte in Zukunft besser vorbereitet sind. Also dass sie zum Beispiel schnell erkennen, ist es ein Angriff oder die verwirrte Drohne eines Hobbyfotografen. Aus Berlin, Uli Reitinger.
4: Das Oberlandesgericht Stuttgart will am Vormittag das Urteil gegen drei junge Männer verkünden, die als Agenten im Auftrag Russlands Anschläge auf den Güterverkehr in Deutschland vorbereitet haben sollen. Die Bundesanwaltschaft fordert mehrjährige Haftstrafen für die Beschuldigten. Die drei Ukrainer sollen Teil eines Sabotageplans gegen Transportwege eines Paketdienstleisters gewesen sein. Die Verteidiger beantragten Freispruch. Am Kampf gegen die verheerenden Brände im belgischen Naturschutzgebiet Hohes Venn beteiligen sich auch in dieser Nacht zahlreiche Einsatzkräfte aus Deutschland. Einsatzkräfte von Feuerwehren, Technischen Hilfswerk, Rettungsdiensten und Polizei sind im Einsatz. Die Brandlinie ist derzeit rund 2,3 Kilometer von der deutschen Grenze entfernt. Die evakuierten Bewohner von Monschau-Kaltherberg können weiterhin nicht in ihre Häuser zurück.
6: Das Feuer aus Belgien ist bisher nicht weiter Richtung Monschau in der Eifel vorgerückt. Regen und ausbleibender Wind wirken sich derzeit positiv aus, wie es von der Monschauer Einsatzleitung hieß. Man habe die Situation etwas entschärfen können. Die Menschen aus dem grenznahen Ortsteil Kaltherberg, die evakuiert worden waren, können aktuell noch nicht in ihre Häuser zurück. Die Evakuierung wird noch aufrechterhalten. Tine Klimach, Nachrichtenredaktion.
4: Das BSW will seine interne Auseinandersetzung um seine Regierungsbeteiligung in Thüringen auf einem Sonderparteitag klären. Das teilte die Landespartei mit. Außerdem sei beschlossen worden, den Beschluss des BSW-Bundesvorstandes, aus der Thüringer Regierungskoalition auszusteigen und Verhandlungen für eine Expertenregierung aufzunehmen, nicht zu folgen. Das BSW regiert in Thüringen mit CDU und SPD in einer sogenannten Brombeer-Koalition.
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7: Mit Jan Hampe. Nach der Nacht mit Tiefstwerten um 11 Grad wird es am Dienstag überwiegend bewölkt. Es kann am Nachmittag leicht regnen bei bis zu 22 Grad. Auch am Mittwoch viele Wolken, kaum Sonne, teils windig und regnerisch bei Höchstwerten um 20 Grad.
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7: Die Schlagzeilen aus der Region mit Kerstin Wilke. Die Initiative Radverkehrswende Hameln jetzt und der ADFC Hameln-Pyrmont laden am Dienstag, dem 18. August, zu einem Diskussionsabend zur Kommunalwahl ein. Im Mittelpunkt steht die Frage, wie die Parteien die Verkehrswende in Hameln gestalten wollen. Auf dem Programm stehen Kurzstatements zu zentralen verkehrspolitischen Fragen sowie eine Gesprächsrunde an Gruppentischen. Beginn ist um 18 Uhr in den Räumen von Radioaktiv in der Deisterallee 3 in Hameln. Die Kreisstraße 26 zwischen Posteholz und Warendal ist für den Verkehr wieder freigegeben. Das hat die Niedersächsische Landesbehörde für Straßenbau und Verkehr in Hameln mitgeteilt. Grund für die Vollsperrung war die notwendige Erneuerung der Schutzplanken gewesen. In Hameln-Pyrmont startet das Betreuungsangebot für Grundschulkinder in den Herbstferien. Mit dem Inkrafttreten des Ganztagsförderungsgesetzes beginnt die schrittweise Einführung des Rechtsanspruchs auf Ganztagsbetreuung für Grundschulkinder auch in den Ferienzeiten. In diesem Schuljahr gilt dieser zunächst ausschließlich für Kinder der ersten Klassen. Der Landkreis organisiert erstmals ein Betreuungsangebot für die Kommunen Bad Münder, Erzen, Bad Pyrmont, Koppenbrügge und Salzhemmendorf. Anmeldungen sind bis zum 28. August möglich. Soweit die Schlagzeilen aus der Region und jetzt weiter mit den Weltnachrichten.
8: Ich bin David Riemer. Heute soll das Urteil gegen drei mutmaßliche Agenten fallen. Die Angeklagten stammen aus der Ukraine und sollen in russischem Auftrag Anschläge vorbereitet haben.
9: Laut Anklage bekamen die drei den Auftrag von einem russischen Geheimdienst. Sie sollten Pakete in die Ukraine schicken, Brandsätze, die in Lastern oder Lagerhallen explodieren, einen großen Schaden anrichten und eine noch größere Verunsicherung in der Ukraine auslösen sollten. Zur Vorbereitung sollen die Angeklagten harmlose Pakete mit einem GPS-Tracker in die Ukraine verschickt haben. So wollten sie die Wege der Pakete nachvollziehen. Bevor sie Schaden anrichten konnten, wurden die drei im Mai 2025 in Köln, Konstanz und in der Schweiz festgenommen. Uli Reitinger, Nachrichtenredaktion.
8: Am Kampf gegen die verheerenden Brände im belgischen Naturschutzgebiet Hohes Venn beteiligen sich auch in dieser Nacht zahlreiche Einsatzkräfte aus Deutschland. Insgesamt sind 240 Einsatzkräfte von Feuerwehren, Technischem Hilfswerk, Rettungsdiensten und Polizei im Einsatz. Die Brandlinie ist derzeit rund 2,3 Kilometer von der deutschen Grenze entfernt. Für die Nacht wird eine Windrichtungsänderung erwartet. Die evakuierten Bewohner von Monschau-Kaltherberg können weiterhin nicht in ihre Häuser zurück. In Deutschland steigt der Anteil junger Menschen, die ohne Job, Bildungs- oder Ausbildungsplatz dastehen. Im vergangenen Jahr traf das auf 10% der Menschen im Alter zwischen 20 und 24 Jahren zu. Das teilte das Statistische Bundesamt mit. Im Jahr davor waren es noch 9,5%.
10: Viele der jungen Menschen sind arbeitssuchend oder stehen kurz vor Studium oder Ausbildung laut Bildungsbericht. Aber fast 2/3 stehen dem Arbeitsmarkt nicht zur Verfügung, wegen Betreuungspflichten und gesundheitlicher Probleme. Dadurch gingen wichtige Fachkräfte verloren, so die gewerkschaftliche Hans-Böckler-Stiftung. Abhilfe könne eine echte Ausbildungsgarantie bringen. Bei den Arbeitsagenturen müsste die Förderung im Mittelpunkt stehen, statt Sanktionen und Druck, sagt der Sozialverband Deutschland, um beim Einstieg in die Arbeit zu unterstützen. Tine Klimach, Nachrichtenredaktion.
8: Zum Fußball. Stürmer Niklas Füllkrug steht laut Medienbericht vor einer Rückkehr zum Bundesligisten Werder Bremen. Der Medizincheck steht heute an, berichtet Sky. Demnach soll der 33-Jährige vom Premier League-Absteiger West Ham United ausgeliehen werden. Dort lief es für den Ex-Nationalspieler zuletzt nicht mehr so, wie erhofft.
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11: Mit Jan Hampe. Nach der Nacht mit Tiefstwerten um 11 Grad wird es am Dienstag überwiegend bewölkt. Es kann am Nachmittag leicht regnen bei bis zu 22 Grad. Auch am Mittwoch viele Wolken, kaum Sonne, teils windig und regnerisch bei Höchstwerten um 20 Grad.
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4: Die Schlagzeilen aus der Region mit Kerstin Wilke. Die Initiative Radverkehrswende Hameln jetzt und der ADFC Hameln-Pyrmont laden am Dienstag, dem 18. August, zu einem Diskussionsabend zur Kommunalwahl ein. Im Mittelpunkt steht die Frage, wie die Parteien die Verkehrswende in Hameln gestalten wollen. Auf dem Programm stehen Kurzstatements zu zentralen verkehrspolitischen Fragen sowie eine Gesprächsrunde an Gruppentischen. Beginn ist um 18 Uhr in den Räumen von Radioaktiv in der Deisterallee 3 in Hameln. Die Kreisstraße 26 zwischen Posteholz und Warendal ist für den Verkehr wieder freigegeben. Das hat die Niedersächsische Landesbehörde für Straßenbau und Verkehr in Hameln mitgeteilt. Grund für die Vollsperrung war die notwendige Erneuerung der Schutzplanken gewesen. In Hameln-Pyrmont startet das Betreuungsangebot für Grundschulkinder in den Herbstferien. Mit dem Inkrafttreten des Ganztagsförderungsgesetzes beginnt die schrittweise Einführung des Rechtsanspruchs auf Ganztagsbetreuung für Grundschulkinder auch in den Ferienzeiten. In diesem Schuljahr gilt dieser zunächst ausschließlich für Kinder der ersten Klassen. Der Landkreis organisiert erstmals ein Betreuungsangebot für die Kommunen Bad Münder, Erzen, Bad Pyrmont, Koppenbrügge und Salzhemmendorf. Anmeldungen sind bis zum 28. August möglich. Soweit die Schlagzeilen aus der Region und jetzt weiter mit den Weltnachrichten.
5: Ich bin David Riemer. Der Kampf gegen die verheerenden Flächenbrände im belgischen Naturschutzgebiet Hohes Venn dauert an. Auch Einsatzkräfte aus Deutschland sind im Einsatz. Die Feuerwehr bereitet sich wegen erwarteter starker Winde auf eine ganz neue Lage vor. Gleichzeitig erwartet der Deutsche Wetterdienst für heute mehr Regen als am Vortag. Die Brandlinie war am Abend rund 2,3 Kilometer von der deutschen Grenze entfernt. Die Bundesregierung reagiert auf die relativ neue Bedrohung durch Drohnen. Am Testflughafen des Deutschen Zentrums für Luft- und Raumfahrt in Kochstedt in Sachsen-Anhalt eröffnet sie heute eine Forschungseinrichtung für Drohnensicherheit. Hier sollen innovative Technologien in Reallaboren erforscht, entwickelt und erprobt werden.
6: Innenminister Dobrindt hatte die Eröffnung des neuen Technologiezentrums kurz nach dem Vorfall von Leipzig verkündet. Am Flughafen Leipzig-Halle war Anfang des Monats eine mit Sprengstoff und Zünder bestückte Drohne entdeckt worden. Das neue Zentrum soll helfen, dass die Airports und Sicherheitskräfte in Zukunft besser vorbereitet sind. Also dass sie zum Beispiel schnell erkennen, ist es ein Angriff oder die verwirrte Drohne eines Hobbyfotografen. Das Ziel, sagt Dobrindt, Wissenschaft, Technologie und die Anforderungen der Sicherheitsbehörden zusammenzuführen. Aus Berlin, Uli Reitinger.
5: Der Bauernverband legt heute die Erntebilanz dieses Sommers vor. Wegen der anhaltenden Trockenheit machen sich die Landwirte auf erhebliche Einbußen gefasst. Teils drohen sogar Totalausfälle.
7: Es ist zu trocken, unter anderem für Weizen, Kartoffeln oder Zuckerrüben. Bauernpräsident Ruckwied sprach zuletzt von einer brutal angespannten wirtschaftlichen Lage. In südlichen Teilen Deutschlands hält er sogar totale Ertragsausfälle für möglich. Etwas besser ist es in den nördlichen Regionen, wo es immer wieder etwas geregnet hat. In mehreren Bundesländern, vor allem im Süden, brechen durch die Hitze und Trockenheit auch die Futterbestände ein. Vereinzelt zwingt das Landwirte, Tiere früher als geplant schlachten zu lassen. Babit Büchner, Nachrichtenredaktion.
5: Das Oberlandesgericht Stuttgart will heute das Urteil gegen drei junge Männer verkünden, die als Agenten im Auftrag Russlands Anschläge auf den Güterverkehr in Deutschland vorbereitet haben sollen. Die Bundesanwaltschaft wirft den Ukrainern Agententätigkeit und die Verabredung zu Brandanschlägen vor. Die Männer sollen Teil eines Sabotageplans gewesen sein, der auf Transportwege eines Paketdienstleisters abzielte. Sie wurden im Mai vergangenen Jahres festgenommen.
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8: Mit Jan Hampe. Nach der Nacht mit Tiefstwerten um 11 Grad wird es am Dienstag überwiegend bewölkt. Es kann am Nachmittag leicht regnen bei bis zu 22 Grad. Auch am Mittwoch viele Wolken, kaum Sonne, teils windig und regnerisch bei Höchstwerten um 20 Grad.
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0: Hier ist Radio Tief und gleich nach den Nachrichten geht's weiter mit Musik von Alvaro Soler. Gibt's gleich mit La Cintura. Und Irene Cara, Flashdance.
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0: Es ist jetzt 6 Uhr.
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0: In Hameln geht es heute um die Zukunft der Mobilität. Dazu gibt es eine Diskussionsrunde mit Vertretern aller Parteien. Die Nachrichten mit Susanne Gerland.
4: Die Initiative Radverkehrswende Hameln jetzt und der ADFC Hameln-Pyrmont laden heute zu einem Diskussionsabend zur Kommunalwahl ein. Im Mittelpunkt steht die Frage, wie die Parteien die Verkehrswende in Hameln gestalten wollen. 5 Fragen zu Verkehrs- und Radverkehrspolitik sollen diskutiert werden, sagt Uwe Wilhelms Feuerhake stellvertretend für die Veranstalter.
5: Zum Beispiel wäre ein ganz konkreter Punkt Tempo 30, nicht nur in Wohnstraßen, sondern flächendeckend in Hameln und Anpassung bestimmter Bereiche in Hameln, um die fahrradfreundlicher zu gestalten.
4: Zum Start haben die Vertreterinnen und Vertreter der Parteien Gelegenheit, auf die Fragen zu antworten. Anschließend können Bürgerinnen und Bürger direkt mit den Parteivertretern ins Gespräch kommen. Der Diskussionsabend beginnt heute um 18 Uhr in den Radioaktiv-Pavillons in der Deister Allee 3. Die ersten Haushalte in Hastenbeck und Tündern sind an das neue Glasfasernetz angeschlossen worden. Die Anwohnerinnen und Anwohner können jetzt mit Lichtgeschwindigkeit surfen, telefonieren und streamen. Seit September 2025 baut Deutsche Glasfaser das Netz in Hastenbeck und Tündern aus und treibt damit gemeinsam mit der Gemeinde die digitale Versorgung des Ortes voran. Im nächsten Schritt werden nach und nach weitere Hausanschlüsse gebaut. Alle Haushalte im Ausbaugebiet in Hastenbeck und Tündern, die sich für einen Anschluss an das Glasfasernetz entschieden haben, werden im weiteren Bauprozess aktiviert. Das Deutsche Rote Kreuz hat seine Blutspende-App überarbeitet. Die neue Version soll das Blutspenden einfacher und übersichtlicher machen. Nutzer sehen auf einen Blick, wann sie wieder spenden dürfen, welche Termine bereits gebucht sind und wo die nächsten Blutspendeaktionen stattfinden. Außerdem erinnert die App automatisch an anstehende Termine und stellt den digitalen Blutspendeausweis bereit. Auch Terminbuchungen sowie Verschiebungen oder Absagen sind jetzt einfacher möglich. Das DRK hofft, damit noch mehr Menschen regelmäßig zur Blutspende zu motivieren. Die aktualisierte App steht ab sofort kostenfrei in den App Stores zum Download bereit. Soweit die Meldungen aus der Region. Weiter mit den Weltnachrichten.
6: Ich bin Tine Klimach. Der Kampf gegen die Flächenbrände im belgischen Naturschutzgebiet Hohes Venn dauert an. Auch Einsatzkräfte aus Deutschland sind im Einsatz. Die Feuerwehr bereitet sich wegen erwarteter starker Winde auf eine ganz neue Lage vor. Gleichzeitig erwartet der Deutsche Wetterdienst für heute mehr Regen als am Vortag. Die Brandlinie war am Abend rund 2,3 Kilometer von der deutschen Grenze entfernt. Heute soll das Urteil gegen 3 mutmaßliche Agenten fallen. Die Angeklagten stammen aus der Ukraine und sollen im russischen Auftrag Anschläge vorbereitet haben.
7: Laut Anklage bekamen die drei den Auftrag von einem russischen Geheimdienst. Sie sollten Pakete in die Ukraine schicken, Brandsätze, die in Lastern oder Lagerhallen explodieren, einen großen Schaden anrichten und eine noch größere Verunsicherung in der Ukraine auslösen sollten. Zur Vorbereitung sollen die Angeklagten harmlose Pakete mit einem GPS-Tracker in die Ukraine verschickt haben. So wollten sie die Wege der Pakete nachvollziehen. Bevor sie Schaden anrichten konnten, wurden die drei im Mai 2025 in Köln, Konstanz und in der Schweiz festgenommen. Uli Reitinger, Nachrichtenredaktion.
6: Die am Boden messbare UV-Strahlung der Sonne nimmt laut einer neuen Untersuchung in ganz Europa zu. Hauptgrund dafür ist, dass es weniger Wolken gibt. Das teilte das an der Datenauswertung beteiligte Bundesamt für Strahlenschutz in Salzgitter mit.
8: Örtliche Messungen haben schon darauf hingedeutet, jetzt bestätigen europaweite Daten einen besorgniserregenden Trend. An 26 von 40 Messstationen nahm die UV-Strahlung jährlich um 10-20% zu, vor allem in Mittel- und Westeuropa, auch in Deutschland. Damit steigt das Gesundheitsrisiko, denn die ultraviolette Strahlung gilt als Hauptursache für Hautkrebs. Sie kann außerdem die Augen schädigen. Unter anderem wegen des Klimawandels gibt es weniger schützende Wolken. Die Experten vom Strahlenschutzamt fordern mehr Schattenplätze. Ursula Winkler, Nachrichtenredaktion.
6: Der Deutsche Bauernverband stellt heute eine Bilanz der Ernte in diesem Sommer vor. Angesichts anhaltender Trockenheit und Hitze zeichnen sich deutliche Einbußen bei Getreide und Raps ab. Erwartet werden unterdurchschnittliche Ergebnisse. Vor allem in Süddeutschland kam es nach Branchenangaben zu größeren Schäden, die zu totalen Ertragsausfällen führen könnten. Teils gibt es auch Engpässe bei Tierfutter. Der Bauernverband forderte wegen einer angespannten Lage vieler Höfe Finanzhilfen der Politik.
0: 6:05.
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0: 13 Grad aktuell im Weserbergland. Dazu ist der Himmel meist bedeckt, aber es ist jetzt auch meist trocken. Es bleiben aber auch viele Wolken und gerade so zum Nachmittag hin ist nochmal Regen möglich, maximal 20 Grad heute. Morgen, der Mittwoch, auch meist bedeckter Himmel, da ist immer mal wieder leichter Regen möglich bei bis zu 18 Grad. Der Donnerstag dann auch mit vielen Wolken. Zwischendurch kann es ein paar kurze sonnige Abschnitte geben und nur selten ist mal leichter Regen mit dabei bei bis zu 23 Grad. Das aktuelle Weserberglandwetter bei uns alle 30 Minuten. Der Radioaktivverkehrsservice. Auf den Straßen ist aktuell alles frei. Die Landkreisblitze heute verstärkt angekündigt für die Bereiche von Bad Pyrmont und Erzen. Und wenn Sie noch was gesehen haben, Ihr Radioaktivverkehrshinweis telefonisch oder als WhatsApp-Text oder Sprachnachricht an 05151 und 6x5. Gute Fahrt.
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0: Starten wir gleich mit Zeit für Kirche in den Radioaktiv Morgen und zwar mit Angedacht die Worte zum Tage. Gibt es gleich. Ich bin Alex Henke. Schönen Start für Sie in diesen Dienstagmorgen.

0: 13 Minuten nach 6. Hier ist der Radioaktiv Morgen und jetzt angedacht die Worte zum Tage. Heute mit Pastor Christoph Vetter.
1: Morgens, wenn der Wecker klingelt und es vor dem Fenster langsam hell wird, dauert es einen Moment, bis ich wach werde. Noch im Halbschlaf erinnere ich mich, was mich am Tag zuvor beschäftigt oder sogar geplagt hat. Ich schaue aus dem Fenster. Manchmal scheint die Sonne, manchmal ist der Himmel grau. Eines ist jeden Morgen gleich, ein neuer Tag liegt vor mir. Ich weiß nicht, was er bringen wird. Wenn ich morgens aufwache, stehe ich an einer Grenze. Ich habe Gepäck dabei, das ich nicht einfach so ablegen kann. Wie ich die Grenze überschreite, gehe ich ins Ungewisse. In einem Kirchenlied des Dichters Paul Gerhardt geht es auch um diesen Start in einen neuen Tag. Allerdings, Paul Gerhardt startet anscheinend ganz unbeschwert, ohne ein Sorgenpäckchen vom Vortag auf den Schultern. Die güldne Sonne, voll Freude und Wonne, bringt unsere Grenzen mit ihrem Glänzen ein herzerquickendes, liebliches Licht. Das klingt nach einem unbeschwerten Sommermorgen, aber das täuscht. Paul Gerhardt hat vor 400 Jahren gelebt, zur Zeit des Dreißigjährigen Krieges. Er hat mehrere seiner Kinder betrauert und verloren. Die Sorgen und Nöte, die ihn abends geplagt haben müssen, die kann ich mir nicht mal ansatzweise vorstellen. Trotzdem startete er ganz anders in den Tag. Zuversichtlich, dankbar. Dankbar, dass er einen neuen Tag geschenkt bekommt. Dankbar, dass es wieder hell wird. Zuversichtlich, dass Gott an seiner Seite ist, egal was der Tag bringen wird. Paul Gerhardt dichtet gegen seine eigene Angst. Er weiß, dass daraus Lieder werden und er singt gegen die Angst. Wer singt, hat keine Angst. Das lässt sich neurobiologisch nachweisen. Auch weil wir im Singen darauf vertrauen, die güldene Sonne voll Freude und Wonne bringt unseren Grenzen mit unserem Glänzen ein herzerquickendes, liebliches Licht. Mein Haupt und Glieder, die lagen da nieder, aber nun stehe ich, bin munter und fröhlich, schaue den Himmel mit meinem Gesicht. So starten wir zuversichtlich auch in diesen neuen Tag, meint Pastor Christoph Vetter aus Erzen.
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ist der Radioaktiv Morgen und gleich bringen wir Sie wieder auf den neuesten Stand, was für Sie heute Morgen alles wichtig ist. In der Region und der Welt. Gleich bei uns in den Nachrichten um 13:30.

0: 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Gleich nach den Nachrichten geht's weiter mit Musik von Mike Oldfield zusammen mit Roger Chapman. Gibt es gleich mit Shadow on the Wall. Und Holly Humberstone, To Love Somebody.
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0: Es ist jetzt 6.30 Uhr.
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0: In Hameln geht es heute um die Zukunft der Mobilität. Dazu gibt es eine Diskussionsrunde mit Vertretern aus der Politik. Die Nachrichten mit Susanne Gerland.
8: Die Initiative Radverkehrswende Hameln jetzt und der ADFC Hameln-Pyrmont laden heute zu einem Diskussionsabend zur Kommunalwahl ein. Im Mittelpunkt steht die Frage, wie die Parteien die Verkehrswende in Hameln gestalten wollen. 5 Fragen zu Verkehrs- und Radverkehrspolitik sollen diskutiert werden, sagt Uwe Willems Feuerhake stellvertretend für die Veranstalter. Zum Start haben die Vertreterinnen und Vertreter der Parteien Gelegenheit, auf die Fragen zu antworten.
9: In einem zweiten Teil werden dann an Tischgruppen die einzelnen Vertreterinnen und Vertreter der Parteien mit Bürgerinnen und Bürgern ins Gespräch kommen können. Und in einem dritten Teil werden dann diese Erkenntnisse, die dort in diesen Tischgesprächen stattgefunden haben, noch einmal zusammengefasst und so als Ausblick für die Zeit, was soll in der nächsten Legislatur denn hier umgesetzt werden.
8: Anschließend können Bürgerinnen und Bürger direkt mit den Parteivertretern ins Gespräch kommen. Der Diskussionsabend beginnt heute um 18 Uhr in den Radioaktiv-Pavillons in der Deister Allee 3. Die ersten Haushalte in Hastenbeck und Tündern sind an das neue Glasfasernetz angeschlossen worden. Die Anwohnerinnen und Anwohner können jetzt mit Lichtgeschwindigkeit surfen, telefonieren und streamen. Seit September 2025 baut Deutsche Glasfaser das Netz in Hastenbeck und Tündern aus und treibt damit gemeinsam mit der Gemeinde die digitale Versorgung des Ortes voran. Im nächsten Schritt werden nach und nach weitere Hausanschlüsse gebaut. Alle Haushalte im Ausbaugebiet in Hastenbeck und Tündern, die sich für einen Anschluss an das Glasfasernetz entschieden haben, werden im weiteren Bauprozess aktiviert. Das Deutsche Rote Kreuz hat seine Blutspende-App überarbeitet. Die neue Version soll das Blutspenden einfacher und übersichtlicher machen. Nutzer sehen auf einen Blick, wann sie wieder spenden dürfen, welche Termine bereits gebucht sind und wo die nächsten Blutspendeaktionen stattfinden. Außerdem erinnert die App automatisch an anstehende Termine und stellt den digitalen Blutspendeausweis bereit. Auch Terminbuchungen sowie Verschiebungen oder Absagen sind jetzt einfacher möglich. Das DRK hofft, damit noch mehr Menschen regelmäßig zur Blutspende zu motivieren. Die aktualisierte App steht ab sofort kostenfrei in den App-Stores zum Download bereit. Soweit die Meldungen aus der Region. Weiter mit den Weltnachrichten.
10: Ich bin Tine Klimach. Der Kampf gegen die Flächenbrände im belgischen Naturschutzgebiet Hohes Venn dauert an. Auch Einsatzkräfte aus Deutschland sind im Einsatz. Die Feuerwehr bereitet sich wegen erwarteter starker Winde auf eine ganz neue Lage vor. Gleichzeitig erwartet der Deutsche Wetterdienst für heute mehr Regen als am Vortag. Die Brandlinie war am Abend rund 2,3 Kilometer von der deutschen Grenze entfernt. Heute soll das Urteil gegen drei mutmaßliche Agenten fallen. Die Angeklagten stammen aus der Ukraine und sollen im russischen Auftrag Anschläge vorbereitet haben.
11: Laut Anklage bekamen die drei den Auftrag von einem russischen Geheimdienst. Sie sollten Pakete in die Ukraine schicken, Brandsätze, die in Lastern oder Lagerhallen explodieren, einen großen

0: in Salzgitter mit.
1: Örtliche Messungen haben schon darauf hingedeutet, jetzt bestätigen europaweite Daten einen besorgniserregenden Trend. An 26 von 40 Messstationen nahm die UV-Strahlung jährlich um 10-20% zu, vor allem in Mittel- und Westeuropa, auch in Deutschland. Damit steigt das Gesundheitsrisiko, denn die ultraviolette Strahlung gilt als Hauptursache für Hautkrebs. Sie kann außerdem die Augen schädigen. Unter anderem wegen des Klimawandels gibt es weniger schützende Wolken. Die Experten vom Strahlenschutzamt fordern mehr Schattenplätze. Ursula Winkler, Nachrichtenredaktion.
0: Der Deutsche Bauernverband stellt heute eine Bilanz der Ernte in diesem Sommer vor. Angesichts anhaltender Trockenheit und Hitze zeichnen sich deutliche Einbußen bei Getreide und Raps ab. Erwartet werden unterdurchschnittliche Ergebnisse. Vor allem in Süddeutschland kam es nach Branchenangaben zu größeren Schäden, die zu totalen Ertragsausfällen führen könnten. Teils gibt es auch Engpässe bei Tierfutter. Der Bauernverband forderte wegen einer angespannten Lage vieler Höfe Finanzhilfen der Politik.
2: 6:55.
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2: 13 Grad sind es aktuell im Weserbergland. Dazu ist der Himmel meist bedeckt. Ganz vereinzelt kann es hier und da jetzt schon mal leichten Regen geben. Den Rest des Tages bleiben viele Wolken und auch gerade so zum Nachmittag ist nochmal Regen mit dabei. Maximal 20 Grad. Morgen, der Mittwoch, meist auch grau in grau. Immer mal wieder leichter Regen möglich bei bis zu 18 Grad. Ein bisschen besser sieht's aus am Donnerstag. Da gibt es nämlich neben vielen Wolken auch mal ein paar kurze sonnige Abschnitte und nur selten mal leichter Regen bei bis zu 23 Grad. Das aktuelle Weserberglandwetter bei uns alle 30 Minuten. Kurzer Blick auf die Straßen im Weserbergland. Da ist aktuell alles frei. Die Landkreisblitzer heute verstärkt angekündigt für die Bereiche von Bad Pyrmont und Erzen. Und wenn Sie noch was gesehen haben, Ihr Radioaktivverkehrshinweis telefonisch oder als WhatsApp-Text oder Sprachnachricht an 05151 und 6x5. Gute Fahrt.
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2: Und bei uns geht's gleich um nackte Haut und körperliche Betüchtigung. Und zwar der Hamelner Verein Familiensport Naturistenbund Hameln. Der ist ja mit seinem Vereinsgelände im Falkeholz. Und mittlerweile gibt es den auch seit 70 Jahren. Und mehr zu diesem Verein hören Sie gleich hier bei uns im Radioaktiv Morgen. Ich bin Alex Henke, hallo.

0: Schön, dass Sie mit uns in den Tag starten. Hier ist Radioaktiv. Den Hamelner Verein Familiensport Naturistenbund Hameln mit Vereinsgelände in Falkenholz, den gibt es jetzt mittlerweile seit 70 Jahren. Er hat mittlerweile über 70 aktive Vereinsmitglieder, also Gleichgesinnte, die sich gerne nackt und im Einklang mit der Natur bewegen. Konkret wird vor allem Sport gemacht, geschwommen, die Natur genossen und Zeit miteinander verbracht. Naturismus habe es in Deutschland schon vor den Weltkriegen gegeben. In Hameln ging es dann vor 70 Jahren los, sagt der erste Vorsitzende Simone Große.
1: Vor 70 Jahren hat man sich erstmal ein Grundstück gesucht, auf dem man Sport treiben konnte. Sport war immer das große, vereinende Ganze. Das heißt, man hat sich dort getroffen zum Volleyballspielen, zum Poolspielen, zum Gymnastik machen. Und irgendwann hat man eben nach dem Spielen festgestellt, ach Mensch, jetzt noch so ein geselliges Beisammensein mit einem kühlenden Getränk wäre ganz gut. Und dann kam immer noch der Punkt dazu, und wie kommen wir jetzt nach Hause? Und dann hat sich eben die Bewegung dahingehend entwickelt, dass man auch Übernachtungsmöglichkeiten geschaffen hat, in Form zum Beispiel von Wohnwagen oder Mobilheimen.
0: Heutzutage ist das ganz ähnlich. Viele Sportprogramme, vor allem geht es da um Koordinations- und Gleichgewichtstraining. Wer mit dabei sein oder sich das Ganze mal anschauen will, der ist herzlich eingeladen, sich anzumelden und dann zum Beispiel mal bei einem Sporttraining oder Vereinswettkämpfen am Wochenende mit dabei zu sein.
1: Das ist überhaupt kein Problem, ist also offen für alle. Unter dem Gesichtspunkt, wenn 30 Grad sind, dann ist das eben nackt. Da kann man nicht sagen, ich ziehe mir jetzt aber eine Jogginghose an und ein Sweater, weil ich mag das nicht, sondern das persönliche Empfinden, immer vorausgesetzt, ist eben der Witterungslage angepasst. Und die Leute, die das wirklich mögen, sich nackt zu bewegen und nackt Sport zu treiben, die tun das auch. Wobei man sagen muss, das ist auch kein Muss. Also wenn wir zum Beispiel eine Wanderung machen würden und jemand sagt, ich muss aber eine Hose anziehen, weil, und das begründet ist, dann ist es in Ordnung. Und man erkennt relativ schnell, ob jemand dieses Lebensgefühl verinnerlicht hat.
0: Im Winter gibt es dementsprechend wenige Aktivitäten der Naturisten. Die Sauna und der Pool auf dem Gelände wird allerdings ganzjährig genutzt. Um die Privatsphäre sicherzustellen, gibt es auf dem Gelände auch Regeln. Fotografieren ist zum Beispiel grundsätzlich nicht erlaubt. Simone Große selbst sei als Kind schon mit Nacktbaden und Co. aufgewachsen und habe dieses Gefühl von Freiheit mittlerweile verinnerlicht.
1: Also für mich ist das allerbeste, so Tor zu, Klamotte runter. Das heißt, man hat nichts mehr, was kneift und zwickt und drückt und so weiter. Und gerade bei dem Wetter ist es manchmal ganz gut, man hat auch wirklich nichts mehr an, unter dem sich die Hitze staut. Es ist einfach ein freieres Gefühl. Und es fallen ein bisschen Schranken weg. Also wenn man das aus der Jugend manchmal kennt, dass so nach Marke gescannt wurde und der hat nicht die richtige Hose an und der hat nicht die richtigen Schuhe an. Bei uns sind die Leute nackt und dann haben sie Schlappen an. Was sie natürlich immer dabei haben, ist ein Handtuch, denn das gehört zur Grundausstattung, weil man möchte sich natürlich irgendwo mal hinsetzen und da fehlt halt die Hose als Hygienetrennung zwischen der Sitzfläche und dem Körper und dann ist es okay so.
0: Der Hamelner Verein Familiensport Naturistenbund Hameln mit Vereinsgelände in Falkenholz feiert in diesem Jahr 70-jähriges Jubiläum am 19. September ab 11 Uhr sind alle Interessierten eingeladen, in diese Lebenswelt einzutauchen und einfach mal reinzuschnuppern. Und die Infos gab's hier bei Radioaktiv.

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2: Ein Orgelfestbar mit Eckart Cooper gibt es in der Stiftkirche in Hessisch-Oldendorf im Ortsteil Fischbeck. 19:30 geht's da heute los. Dann gibt's Werke von Händel, Esley und Bach. Oder vielleicht mit dabei sein beim Rattenfänger Musical Reds. Das gibt's jetzt während der Saison noch bis in den September. Und das Musical Reds, das zeigt die Rattenfänger-Sage mit Musik, Humor und Tempo. Immer um 16:30 mittwochs auf der Hochzeitshausterrasse in Hameln. Und vorher könntest du noch mit dabei sein bei 3000 Schritte für die Gesundheit. Die Aktion zusammen mit dem Lions Club Hameln-Weserbergland, dem DRK und dem TC Hameln. Da geht es um Bewegung und Geselligkeit. Da gibt es immer mittwochs kurze Touren durch die Innenstadt. Und um 15 Uhr geht's los am Infocenter in der Deisterallee in Hameln.
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0: Hier ist der Radioaktiv Morgen. Gleich nach den Nachrichten geht's weiter mit Musik von Katy Perry. Spiele ich ihn gleich mit Firework. Und Susanne Vega mit Luca.
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0: Es ist jetzt 7 Uhr.
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0: Die finanzielle Lage vieler Städte und Gemeinden im Landkreis Hameln-Pyrmont bleibt angespannt. Auch in Hameln wächst der Druck. Deshalb will die Stadt ihre Wirtschaftsförderung weiter stärken und Unternehmen noch gezielter unterstützen. Die Nachrichten mit Susanne Gerland.
4: Hamels Oberbürgermeister Claudio Griese schlägt die Gründung eines Wirtschaftsförderungsvereins vor. Das sei ein wirksames Instrument, um lokale Unternehmen stärker zu vernetzen. Ein solcher Verein soll nach den Vorstellungen von Griese Interessen bündeln und eine strukturierte Plattform für Informationen bieten, um die Attraktivität des Standorts Hameln zu steigern und auch um gemeinsame Projekte zu finanzieren. Zwar sei die Stadt ständig in Gesprächen mit dem Arbeitgeberverband, der IHK und den Gewerkschaften. Das reiche aber nicht aus, meint Krise.
5: Wir brauchen einen noch engeren Schulterschluss mit den Wirtschaftsvertretern und darum möchte ich gerne einen gemeinsamen Wirtschaftsförderverein gründen, wo wir Themen diskutieren, wo wir Themen ins Verfahren geben, in jegliche Institution, auch in die Institution Stadt Hameln, um einfach an der Stelle in einen wesentlich engeren Austausch zu kommen. Die Formate und die Ausgestaltung, da bin ich vollkommen offen. Aber dass wir so ein Konstrukt brauchen, da bin ich fest von überzeugt.
4: Das CEDITA Zukunftsforum der Hochschule Weserbergland wird fortgeführt. Niedersachsens Ministerin für Europa und regionale Landesentwicklung Melanie Walter hat jetzt den Förderbescheid für das Folgeprojekt CEDITA Zukunftsforum 2.0 überreicht. Das neue Projekt startet Anfang November und läuft bis Ende August 2029. Im Mittelpunkt stehen die Themen künstliche Intelligenz und die Auswirkungen auf Gesellschaft, Arbeit, Technologie und Bildung. Gefördert wird das Projekt von der Zukunftsregion Weserbergland Plus mit EU-Mitteln sowie durch den Landkreis Hameln-Pyrmont. Die S-Bahn Hannover setzt derzeit im gesamten Streckenverlauf weniger Wagen ein als geplant. Für Fahrgäste bedeutet das weniger Sitzplätze und vollere Züge, teilweise auch längere Wartezeiten. Als Gründe nennt das Unternehmen technische Störungen an Fahrzeugen, Probleme bei der Ersatzteilbeschaffung sowie Schäden durch Einflüsse aus der Schieneninfrastruktur. Hinzu kommen interne Abläufe, die nach Unternehmensangaben nicht konsequent genug umgesetzt wurden. Die S-Bahn bittet Fahrgäste, wenn möglich, auf alternative Verkehrsmittel auszuweichen und nicht notwendige Fahrten zu verschieben. Vor Fahrtantritt sollten aktuelle Informationen in den bekannten Apps geprüft und mehr Zeit eingeplant werden. Soweit die Meldungen aus der Region. Weiter mit den Weltnachrichten.
6: Ich bin Tine Klimach. Im belgischen Naturschutzgebiet Hohes Venn dauert der Kampf gegen die verheerenden Flächenbrände an. Auch deutsche Einsatzkräfte sind beteiligt. Gestern hatte Regen den Einsatzkräften in die Hände gespielt. Allerdings bleibt das Feuer unberechenbar.
7: Wir bereiten uns auf eine ganz neue Lage vor, sagte einer der Einsatzleiter, denn starker Wind könnte die Flammen wieder Richtung Monschau treiben, die idyllische Stadt direkt im Grenzgebiet. Immerhin, es soll heute wieder regnen und das macht etwas Hoffnung, doch schon jetzt sind riesige Flächen im belgischen Naturschutzgebiet schwarz verkohlt. Ein großes Problem ist auch der Torfboden dort, der brennt tief unter der Erde. Claudia Wächter, Nachrichtenredaktion.
6: Die russische Millionenmetropole Moskau und die umliegende Hauptstadtregion sind in der Nacht zum Ziel einer Angriffswelle mit ukrainischen Drohnen geworden. Laut der staatlichen Nachrichtenagentur TASS handelt es sich um die heftigste derartige Attacke seit 2 Jahren. Bis heute Morgen seien 620 Drohnen in Richtung der Hauptstadtregion geflogen, hieß es. Die meisten seien abgewehrt worden. Über mögliche Opfer oder Schäden wurde zunächst nichts bekannt. Die SPD will die Klimaanpassung als Gemeinschaftsaufgabe im Grundgesetz verankern. Damit wäre der Bund zum Beispiel beim Thema Hitzeschutz mehr in der Pflicht. Bisher liegt die Zuständigkeit bei Ländern und Kommunen. Die Deutsche Stiftung Patientenschutz begrüßt den Vorstoß und fordert vom Bundestag eine Priorisierung von sozialen Einrichtungen wie Kliniken, Alten- und Pflegeheimen.
8: Unter extremen Temperaturen leiden vor allem alte, pflegebedürftige und schwerkranke Menschen, sagt Eugen Brüsch, Vorstand der Stiftung Patientenschutz. Ohne eine Klarstellung in der Verfassung sei ein Schutz dieser Personen in Krankenhäusern oder Heimen kaum möglich. Denn so Brüsch, Länder und Kommunen könnten die zusätzlichen Milliardenkosten für Klimaanlagen oder Fensterbeschattung nicht tragen. Gleichzeitig sei es aber für Pflegeheimbewohner unzumutbar, diese Kosten auch noch aus eigenen Mitteln zu stemmen. Diana Kramer, Nachrichtenredaktion.
6: Zum Sport. Stürmer Niklas Füllkrug steht einem Medienbericht zufolge vor der Rückkehr zu Werder Bremen. Ein Medizincheck steht heute an, berichtet Sky. Demnach soll der 33-Jährige vom Premier League-Absteiger West Ham United ausgeliehen werden. Füllkrug spielte bereits in der Jugend für Werder und kehrte 2019 noch einmal zurück. Zuletzt spielte der Ex-Nationalspieler bei AC Mailand.
0: 7:05.
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0: 13 Grad aktuell im Weserbergland. Der Himmel ist meist stark bewölkt. Vereinzelt kann es jetzt hier und da auch mal leichten Regen oder Sprühregen geben. Auch den Rest des Tages bleiben dann wahrscheinlich viele Wolken und gerade so zum Nachmittag könnte noch mal Regen mit dabei sein. Maximal 20 Grad. Morgen, der Mittwoch, zeigt sich meist auch grau in grau. Da kann es teilweise immer wieder leichten Regen geben bei bis zu 18 Grad. Der Donnerstag auch mit bedecktem Himmel, aber mit ein paar kurzen sonnigen Abschnitten und da nur selten leichter Regen möglich. Maximal 23 Grad. Das aktuelle Weserberglandwetter bei uns alle 30 Minuten. Der Radioaktivverkehrsservice. Auf den Straßen im Weserbergland aktuell alles frei. Die Landkreisblitzer heute verstärkt angekündigt für die Bereiche von Bad Pyrmont und Erzen. Wenn Sie noch was gesehen haben, Ihr Radioaktivverkehrshinweis telefonisch oder als WhatsApp, Text oder Sprachnachricht an 05151 und 6x5. Gute Fahrt.
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0: Tja, und da ist sie da im Weserbergland, die Erntezeit für dieses Jahr. Aber irgendwie halten nicht überall die Äcker, was sie im Frühjahr noch versprochen haben. Wie sieht es denn aus bei dieser Ernte in diesem Jahr? Die Infos kommen gleich vom Kreislandwirt in Hameln-Pyrmont. Ich bin Alex Henke. Einen schönen guten Morgen.

0: zu Hause oder auf der Arbeit, damit man gut informiert durch den Tag. Goldgelbe Felder, Staub hinter den Mähdreschern und Traktoren, die bis in den späten Abend unterwegs sind. Die Ernte, die prägt derzeit wieder das Bild im Weserbergland. Aber nicht überall halten die Äcker, was sie im Frühjahr noch versprochen haben. Trockenheit, Hitze und steigende Kosten machen den Landwirten zu schaffen. Eva Strohdeicher mit den Einzelheiten.
1: Das Schneidwerk frisst sich durch die Halme, Körner prasseln in den Tank. Eigentlich ein vertrautes Sommerbild, doch die Ernte 2026 fällt im Landkreis Hameln-Pyrmont sehr unterschiedlich aus. Kreislandwirt Friedrich Hake zieht eine gemischte Zwischenbilanz. Die Ernte der Gerste falle gut bis sehr gut aus, die Tritikale- und Roggenernte sei auch noch gut. Anders sehe es beim Weizen aus.
2: Und der Weizen hat dann aber schon und auch der Raps hat dann doch schon sehr unter den heißen Tagen gelitten, die wir hier so Mitte Juni bis Ende Juni gehabt haben, als die Kornfüllungsphase war. Und da ist es zu einer sogenannten Notreife gekommen, sodass die Erträge da doch sehr stark schwanken und auch bei uns in der Region unterdurchschnittlich sind, was Weizen und Raps zumindest angeht.
1: Vor allem die große Hitze traf den Weizen in einer empfindlichen Phase. Während der Kornfüllung fehlte vielerorts Wasser. Bei extremen Temperaturen kann die Pflanze vorzeitig abreifen. Die Körner bleiben kleiner, Ertrag und Backqualität sinken. Auch der Raps hat unter den trockenen Bedingungen gelitten. Auch auf den Wiesen zeigt sich ein geteiltes Bild. Der erste Schnitt brachte noch gutes Futter in die Scheunen und Silos. Inzwischen wirkt das Grünland vielerorts eher wie eine gelbbraune Sommerlandschaft.
2: Also zum Teil ist es hier beim Grünland auch so, dass das natürlich stark jetzt unter der Trockenheit und Hitze leidet. Aber da ist es so, dass der erste Schnitt beim Grünland aufgrund der Witterung dieses Jahr sehr gut gewesen ist. Der Mais hier auch nicht so schlecht aussieht wie in anderen Regionen Deutschlands. Also dass wir davon ausgehen, dass wir beim Mais vielleicht eine leicht unterdurchschnittliche Ernte kriegen aus heutiger Sicht, aber ist noch nichts verloren.
1: Dass die Mähdrescher immer früher ausrücken, ist kein Zufall. Nach Daten des Landes Niedersachsen ist die Jahresmitteltemperatur seit Ende des 19. Jahrhunderts deutlich gestiegen.
2: Was man eben sagen muss, wenn man so die letzten 30 Jahre mal Revue passieren lässt, dass eben die Jahresdurchschnittstemperatur doch deutlich angestiegen ist. Wir das eben auch merken, vor 30 Jahren ist die Getreideernte in unserer Region meistens Anfang September fertig gewesen und mittlerweile sind wir Anfang August mit der Getreideernte fertig. Und das hat eben schon was mit den gestiegenen Jahresdurchschnittstemperaturen auch zu tun.
1: Wärmere Vegetationsperioden beschleunigen die Reife. Gleichzeitig nehmen Trockenstress und Wetterextreme zu. Die Landwirtschaft versucht deshalb, sich anzupassen. Dazu gehören beispielsweise wärmeliebende Kulturen wie Sojabohnen.
2: Dementsprechend werden wir natürlich auch unsere Fruchtfolgen vielleicht ein bisschen umstellen müssen. Wichtig ist natürlich das, was man anbaut, dass das dann eben auch entsprechend nachgefragt wird und auch ein wirtschaftlicher Anbau möglich ist.
1: Doch Anpassung kostet Geld. Niedrige Erzeugerpreise treffen auf hohe Ausgaben für Diesel, Dünger und Maschinen. Eine politische Entlastung bei den Kraftstoffkosten könnte den Höfen deshalb unmittelbar helfen, sagt Hake im Radioaktivgespräch.
0: So sieht's also aus mit der aktuellen Ernte im Weserbergland für dieses Jahr. Und die Infos hatte Radioaktiv-Reporterin Eva Strohdeicher.

0: Sie stehen mit Radioaktiv auf. Schön, dass Sie mit dabei sind. 7:19 Minuten. Der Hamelner Verein Familiensport Naturistenbund Hameln, der feiert Geburtstag. Am Samstag, den 19. September, sind alle Interessierte eingeladen, in die Welt einzutauchen, in der die Menschen sich gerne nackt und im Einklang mit der Natur bewegen. Ab 11 Uhr ist ein buntes Programm auf dem Vereinsgelände der Naturisten in Flakenholz geplant. In den letzten Jahren sei viel investiert, renoviert und neu gemacht worden, um dem mittlerweile 70-jährigen Verein ein neues Gesicht zu geben. Das sagt die erste Vorsitzende, Simone Große.
1: Es gibt ganz viele sportliche Veranstaltungen. Das heißt, man kann all diese sportlichen Tätigkeiten, die wir dort machen, mal ausprobieren als Schnupperkurse. Wir haben Bogenschießen, wir haben Buhl, wir haben Cornhole, Mölki, also alles so Geschicklichkeitssportarten sind dabei. Wir bieten als Highlight eine Eselwanderung an. Die Kulinarik wird sich auch der Jahreszeit entsprechend ein bisschen darstellen. Also es gibt Flammkuchen, es gibt Zwiebelkuchen, es gibt einen Kesselgulasch und entsprechende Getränke dazu.
0: Am Tag der offenen Tür kann jeder kommen und sich den Verein anschauen. Nackt muss man dafür aber nicht sein.
1: Und es ist tatsächlich jedem freigestellt, ob er sich ausziehen möchte oder nicht. Also an diesem Tag ist es definitiv kein Muss. Das einzige Muss, was wäre, wenn jemand sagt, ach, es ist so tolles Wetter, ich möchte bei euch in den Pool, weil wir haben einen 5x10 Meter großen Pool, weil der ist nur nackt zu betreten. Aber da unterscheidet sich manchmal ganz klar, dass die erste Scheu vielleicht überwunden wird und es sagt mal, also kein Problem. Wo geht's hinein? Und das kann jeder also selber für diesen Tag entscheiden. Und es ist immer natürlich auch wetterabhängig.
0: Bei den Naturisten geht's vor allem um die Gemeinschaft, die Naturverbundenheit und den Sport. All das machen die über 70 Mitglieder regelmäßig auf dem großen eingezäunten Vereinsgelände in Flakenholz. Grundsätzlich sei das auch für jeden geeignet, sagt Große.
1: Also es gibt ja Statistiken, dass so und so viel 100.000 Deutsche im Urlaub irgendwo hinfahren, wo sie nackt baden gehen am Strand, wo sie sich nackt sonnen. Es gibt ganz viele Menschen, die in die Sauna gehen, die überhaupt keine Scheu vor Nacktheit in dem Sinne sind. Und den meisten ist gar nicht bewusst, dass man das auch das ganze Jahr haben kann und nicht nur an diesen ausgewählten Tagen, an denen man halt mal in die Sauna geht. Es richtet sich sowohl an junge als auch an reifere Semester. Das ist also völlig offen.
0: Der Hamelner Verein Familiensport Naturistenbund Hameln, der feiert seinen 70. Geburtstag mit einem Fest und einem Tag der offenen Tür. Am Samstag, 19. September, sind alle Interessierte dazu eingeladen, auf dem Vereinsgelände in Flakenholz vorbeizuschauen, auch angezogen und in diese Gemeinschaft mal reinzuschnuppern. Es gibt Cricket, Bogenschießen und um 12.30 Uhr sogar eine Eselwanderung. Für die muss man sich aber vorab beim Naturistenbund anmelden. Die entsprechende Nummer, die finden Sie auch noch online bei uns unter radio-aktiv.de.

0: 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Gleich nach den Nachrichten geht's weiter mit Musik von Herbert Grönemeyer. Wann ist denn Mann ein Mann? Gleich mit Männer. Wann ist denn Mann ein Mann? Und Taylor Swift. The Fate of a Failure.
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0: Es ist jetzt 7:30.
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0: Die finanzielle Lage vieler Städte und Gemeinden im Landkreis Hameln-Pyrmont bleibt angespannt. Auch in Hameln wächst der Druck. Deshalb will die Stadt ihre Wirtschaftsförderung weiter stärken und Unternehmen noch gezielter unterstützen. Die Nachrichten mit Susanne Gerland.
4: Hamels Oberbürgermeister Claudio Griese schlägt die Gründung eines Wirtschaftsförderungsvereins vor. Ziel sei es, Unternehmen in Hameln stärker zu vernetzen, Interessen zu bündeln und den Wirtschaftsstandort attraktiver zu machen. Die Stadt unterstützt bereits Unternehmen über ihre Wirtschaftsförderung und steht im Austausch mit Arbeitgeberverband, Industrie- und Handelskammer sowie Gewerkschaften. Nach Ansicht des Oberbürgermeisters reicht das aber nicht aus. Ein Wirtschaftsförderungsverein könne die Zusammenarbeit zwischen Stadt und Wirtschaft auf eine breitere Grundlage stellen und zusätzliche Impulse für die wirtschaftliche Entwicklung Hamelns setzen. Mehr zum Thema können Sie gleich nach diesen Nachrichten im Radioaktiv Morgenmagazin hören. Das CEDITA Zukunftsforum der Hochschule Weserbergland wird fortgeführt. Niedersachsens Ministerin für Europa und regionale Landesentwicklung Melanie Walter hat jetzt den Förderbescheid für das Folgeprojekt CEDITA Zukunftsforum 2.0 überreicht. Das neue Projekt startet Anfang November und läuft bis Ende August 2029. Im Mittelpunkt stehen die Themen künstliche Intelligenz und die Auswirkungen auf Gesellschaft, Arbeit, Technologie und Bildung. Gefördert wird das Projekt von der Zukunftsregion Weserbergland Plus mit EU-Mitteln sowie durch den Landkreis Hameln-Pyrmont. Die S-Bahn Hannover setzt derzeit im gesamten Streckenverlauf weniger Wagen ein als geplant. Für Fahrgäste bedeutet das weniger Sitzplätze und vollere Züge, teilweise auch längere Wartezeiten. Als Gründe nennt das Unternehmen technische Störungen an Fahrzeugen, Probleme bei der Ersatzteilbeschaffung sowie Schäden durch Einflüsse aus der Schieneninfrastruktur. Hinzu kommen interne Abläufe, die nach Unternehmensangaben nicht konsequent genug umgesetzt wurden. Die S-Bahn bittet Fahrgäste, wenn möglich, auf alternative Verkehrsmittel auszuweichen und nicht notwendige Fahrten zu verschieben. Vor Fahrtantritt sollten aktuelle Informationen in den bekannten Apps geprüft und mehr Zeit eingeplant werden. Soweit die Meldungen aus der Region. Weiter mit den Weltnachrichten.
5: Ich bin Tine Klimach. Im belgischen Naturschutzgebiet Hohes Venn dauert der Kampf gegen die verheerenden Flächenbrände an. Auch deutsche Einsatzkräfte sind beteiligt. Gestern hatte Regen den Einsatzkräften in die Hände gespielt. Allerdings bleibt das Feuer unberechenbar.
6: Wir bereiten uns auf eine ganz neue Lage vor, sagte einer der Einsatzleiter, denn starker Wind könnte die Flammen wieder Richtung Monschau treiben, die idyllische Stadt direkt im Grenzgebiet. Immerhin, es soll heute wieder regnen und das macht etwas Hoffnung, doch schon jetzt sind riesige Flächen im belgischen Naturschutzgebiet schwarz verkohlt. Ein großes Problem ist auch der Torfboden dort, der brennt tief unter der Erde. Claudia Wächter, Nachrichtenredaktion.
5: Die russische Millionenmetropole Moskau und die umliegende Hauptstadtregion sind in der Nacht zum Ziel einer Angriffswelle mit ukrainischen Drohnen geworden. Laut der staatlichen Nachrichtenagentur TASS handelt es sich um die heftigste derartige Attacke seit 2 Jahren. Bis heute Morgen seien 620 Drohnen in Richtung der Hauptstadtregion geflogen, hieß es.

0: ein Schutz dieser Personen in Krankenhäusern oder Heimen kaum möglich. Denn so Brüsch, Länder und Kommunen könnten die zusätzlichen Milliardenkosten für Klimaanlagen oder Fensterbeschattung nicht tragen. Gleichzeitig sei es aber für Pflegeheimbewohner unzumutbar, diese Kosten auch noch aus eigenen Mitteln zu stemmen. Diana Kramer, Nachrichtenredaktion.
1: Zum Sport. Stürmer Niklas Füllkrug steht einem Medienbericht zufolge vor der Rückkehr zu Werder Bremen. Ein Medizincheck steht heute an, berichtet Sky. Demnach soll der 33-Jährige vom Premier League-Absteiger West Ham United ausgeliehen werden. Füllkrug spielte bereits in der Jugend für Werder und kehrte 2019 noch einmal zurück. Zuletzt spielte der Ex-Nationalspieler bei AC Mailand.
2: 7:55.
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2: 14 Grad sind es jetzt aktuell im Weserbergland. Der Himmel mal stark bewölkt. Es ist meist trocken, nur vereinzelt kann es jetzt mal leichten Regen hier und da im Weserbergland geben. Auch den Rest des Tages wird es so grau in grau bleiben und gerade zum Nachmittag hin ist nochmal Regen mit dabei bei bis zu 20 Grad. Morgen der Mittwoch zeigt sich meist auch mit einem bedeckten Himmel. Es kann immer mal wieder leichten Regen geben bei bis zu 18 Grad. Der Donnerstag zwar auch viele Wolken, aber zwischendurch soll es auch ein paar kurze sonnige Abschnitte geben und nur selten ist mal leichter Regen mit dabei bei maximal 23 Grad. Das aktuelle Weserberglandwetter bei uns alle 30 Minuten. Der Radioaktivverkehrsservice. Auf den Straßen ist aktuell alles frei. Die Landkreisblitzer heute verstärkt angekündigt für die Bereiche von Bad Pyrmont und Erzen. Und wenn Sie noch was gesehen haben, Staus oder Blitzer, Ihr Radioaktivverkehrshinweis telefonisch oder als WhatsApp, Text oder Sprachnachricht an 05151 und 6x5. Gute Fahrt.
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2: Ja, auch die Städte und Gemeinden bei uns im Landkreis, die haben immer größere finanzielle Probleme, zum Beispiel auch die Stadt Hameln. Deswegen gibt es da Idee zur Gründung eines Wirtschaftsförderungsvereins. Und mehr dazu gleich hier bei uns.

0: Schönen Dienstagmorgen im Weserbergland, hier ist radioaktiv 7.44 Uhr. Auch Städte und Gemeinden bei uns im Landkreis, die haben immer größere finanzielle Probleme. Und das vorhandene Geld reicht einfach nicht aus, um die Aufgaben zu erfüllen. Und die Situation wäre noch dramatischer, wenn die Gewerbesteuereinnahmen nicht vergleichsweise hoch wären. In Hameln zum Beispiel kümmert sich das Referat Wirtschaftsförderung mit mehreren Personen intensiv darum, Unternehmen zu unterstützen. Das ist Oberbürgermeister Claudio Griese aber nicht genug und deshalb schlägt er die Gründung eines Wirtschaftsförderungsvereins vor.
1: Das ist ein Konstrukt, was ich mir für die Zukunft vorstelle, weil ich glaube, es tut gut, dass wir nicht übereinander reden, sondern miteinander. Und natürlich haben wir seit vielen Jahren die bewährte Praxis, dass wir im Ausschuss für Finanzen und Wirtschaft immer Vertreter aus der Wirtschaft und auch aus den Gewerkschaften dabei haben. Wenn man ehrlich ist, es ist aber nicht die richtige Plattform, um sich auszutauschen.
0: Und natürlich sei er ständig in Gesprächen mit dem Arbeitgeberverband, der IHK und einigen Gewerkschaften, aber das reiche nicht aus.
1: Ehrlicherweise werden wir uns für die Zukunft, gerade auch das, was uns, und ich glaube, viele gehen da immer noch von aus, bisher ist es gut gegangen, das wird auch in Zukunft so gut gehen, werden wir uns als Region und als Stadt noch anders aufstellen müssen. Wir brauchen einen noch engeren Schulterschluss. Das ist eine Quintessenz, auch in meiner Amtszeit, dass wir noch einen engeren Schulterschluss benötigen mit den Wirtschaftsvertretern. Und darum möchte ich gerne einen gemeinsamen Wirtschaftsförderverein gründen, wo wir Themen diskutieren, wo wir Themen ins Verfahren geben, in jegliche Institution, auch in die Institution Stadt Hameln, um einfach an der Stelle in einen wesentlich engeren Austausch zu kommen. Die Formate und die Ausgestaltung, da bin ich vollkommen offen. Aber dass wir so ein Konstrukt brauchen, da bin ich fest von überzeugt.
0: Sagt Hamels Oberbürgermeister Claudio Griese zu seiner Idee, einen Wirtschaftsförderungsverein zu gründen. Aus seiner Sicht ein wirksames Instrument, um lokale Unternehmen stärker zu vernetzen, Attraktivität des Standortes Hameln zu steigern und auch, um gemeinsame Projekte zu finanzieren. Und gehört haben Sie die Infos hier bei Radioaktiv.

0: wohin?
1: Vielleicht mit dabei sein bei einer Fahrradtour. Die gibt es morgen am Mittwoch mit dem Aktivteam Weserbergland-Touren. Und zwar geht es dieses Mal zum Knochenhauer-Eck. 10.30 Uhr geht's los in Hameln-Amleger bei der Pluto hinter der Sumpfblume. Und um 10.45 Uhr können Sie auch noch an der Fischbecker Landstraße, da wo das ehemalige Militärgelände ist, dazustoßen. Und dann geht's über Werbergen und die Wählermarsch Richtung Knochenhauer-Eck. Sommerabende mit Chor Chamonix gibt es am Schiedersee am Freitag. 19 Uhr geht es da los und dieser bekannte Chor begeistert dann mit seinem modernen und abwechslungsreichen Repertoire, das Generationen verbindet. Und ein Kinderfest im Bürgergarten gibt es am Samstag von 14 bis 18 Uhr. Der Kreissportbund Hameln-Pyrmont lädt da alle Kinder und Familien zu diesem großen Kinderfest in den Hamelner Bürgergarten ein. Da ist ein abwechslungsreiches Sport- und Mitbrachprogramm angedacht. 14 Uhr geht's los am Samstag im Bürgergarten Hameln.
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0: Schönen guten Morgen, hier ist Radio Aktiv. Gleich nach den Nachrichten geht's weiter mit Musik von Miley Cyrus. Spiele ich ihn gleich mit Midnight Sky. Und U2, I still haven't found what I'm looking for.
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0: Es ist jetzt 8 Uhr.
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0: Wie läuft es im Moment mit der Ernte im Weserbergland? Mehr dazu in den Nachrichten mit Susanne Gerland.
5: Landwirte aus der Region ziehen eine gemischte Bilanz zum Thema Ernte. Vor allem beim Weizen müssen die Landwirte mit geringeren Erträgen und Qualitätseinbußen rechnen. Nach Angaben von Kreislandwirt Friedrich Hake haben Hitze und Wassermangel die Pflanzen während der entscheidenden Kornfüllung geschädigt. Aus der Radioaktiv aktuell Redaktion Eva Strohdeicher.
6: Auch der Raps und das Grünland leiden unter der Trockenheit. Deutlich besser fällt die Bilanz bei der Gerste aus. Ihre Ernte sei gut bis sehr gut verlaufen, sagt Kreislandwirt Friedrich Hake. Auch Roggen und Tritikale hätten noch gute Ergebnisse erzielt. Wie sich der Mais entwickelt, entscheidet sich erst in den kommenden Wochen. Als Reaktion auf steigende Temperaturen und häufigere Trockenperioden setzen einige Betriebe zunehmend auf wärmeverträgliche Kulturen wie Sojabohnen. Gleichzeitig belasten niedrige Erzeugerpreise sowie hohe Kosten für Diesel, Dünger und Maschinen die landwirtschaftlichen Betriebe.
5: Ein eigenes Betreuungsangebot für Grundschulkinder. Das richtet der Landkreis Hameln-Pyrmont erstmals in den Herbstferien ein. Hintergrund ist die schrittweise Einführung des Rechtsanspruchs auf Ganztagsbetreuung auch in den Ferien. Das Angebot gilt in diesem Jahr zunächst für Erstklässler in den Kommunen Bad Münder, Erzen, Bad Pyrmont, Koppenbrügge und Salzhemmendorf. Die Betreuung läuft vom 12. bis zum 23. Oktober. Geplant sind 2 Standorte, die Grundschule Salzhemmendorf für Kinder aus Bad Münder, Salzhemmendorf und Koppenbrügge sowie die Herderschule in Bad Pyrmont für Kinder aus Erzen und Bad Pyrmont. Anmeldungen sind bis zum 28. August möglich. Wer im Landkreis Hameln-Pyrmont noch auf der Suche nach einer Ausbildung ist, hat weiterhin gute Chancen. Nach Angaben der Arbeitsagentur sind derzeit noch mehr als 300 Ausbildungsplätze unbesetzt. Darauf weist die Gewerkschaft IG Bau und Agrarumwelt hin. Alleine im Baugewerbe seien noch 15 Ausbildungsplätze frei. Auch im Garten- und Landschaftsbau sowie im Maler- und Lackiererhandwerk gäbe es noch offene Plätze. Die IG Bau verweist zugleich auf die hohe Zahl junger Menschen ohne Berufsabschluss. Demnach haben 78% der Arbeitslosen unter 25 Jahren im Landkreis keine abgeschlossene Berufsausbildung. Die Gewerkschaft rät deshalb dazu, die bestehenden Angebote zu nutzen und sich beraten zu lassen, etwa bei der Jugendberufsagentur oder der Arbeitsagentur. Soweit die Meldungen aus der Region. Weiter mit den Weltnachrichten.
7: Ich bin Tine Klimach. Heute soll das Urteil gegen 3 mutmaßliche Agenten fallen. Die Angeklagten stammen aus der Ukraine und sollen im russischen Auftrag Anschläge vorbereitet haben.
8: Laut Anklage bekamen die drei den Auftrag von einem russischen Geheimdienst. Sie sollten Pakete in die Ukraine schicken, Brandsätze, die in Lastern oder Lagerhallen explodieren, einen großen Schaden anrichten und eine noch größere Verunsicherung in der Ukraine auslösen sollten. Zur Vorbereitung sollen die Angeklagten harmlose Pakete mit einem GPS-Tracker in die Ukraine verschickt haben. So wollten sie die Wege der Pakete nachvollziehen. Bevor sie Schaden anrichten konnten, wurden die drei im Mai 2025 in Köln, Konstanz und in der Schweiz festgenommen. Uli Reitinger, Nachrichtenredaktion.
7: Der Einsatz gegen die Brände im belgischen Naturschutzgebiet Hohes Venn geht weiter. Auch Einsatzkräfte aus Deutschland sind vor Ort. Die Feuerwehr bereitet sich wegen erwarteter starker Winde auf eine ganz neue Lage vor. Gleichzeitig erwartet der Deutsche Wetterdienst für heute mehr Regen als am Vortag. Die Brandlinie war am Abend rund 2,3 Kilometer von der deutschen Grenze entfernt. Der Bauernverband legt heute die Erntebilanz dieses Sommers vor. Wegen der anhaltenden Trockenheit machen sich die Landwirte auf erhebliche Einbußen gefasst. Teils drohen sogar Totalausfälle.
9: Es ist zu trocken, unter anderem für Weizen, Kartoffeln oder Zuckerrüben. Bauernpräsident Ruckwied sprach zuletzt von einer brutal angespannten wirtschaftlichen Lage. In südlichen Teilen Deutschlands hält er sogar totale Ertragsausfälle für möglich. Etwas besser ist es in den nördlichen Regionen, wo es immer wieder etwas geregnet hat. In mehreren Bundesländern, vor allem im Süden, brechen durch die Hitze und Trockenheit auch die Futterbestände ein. Vereinzelt zwingt das Landwirte, Tiere früher als geplant schlachten zu lassen. Aus Berlin, Babette Büchner.
7: Zum Sport. Mehr als 25 Jahre gab es bei Länderspielen keine Stehplätze. Ab heute bietet der DFB wieder Tickets dafür an. Bei den ersten beiden Partien des neuen Bundestrainers Jürgen Klopp in der Nations League gegen Griechenland am 27. September in Augsburg und am 1. Oktober in München gegen Serbien. Stehplatzkarten sind für 18 Euro erhältlich. Die Eintrittskarten gibt es auf dem DFB-Ticketportal.
0: 8:05.
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0: 15 Grad sind es jetzt im Weserbergland. Der Himmel ist meist bedeckt, aber es ist auch meist trocken. Nur ganz selten kann es jetzt hier und da mal leichten Regen oder Nieselregen geben. Den Rest des Tages bleibt es meist so stark bewölkt. Auch leichter Regen kann zum Nachmittag mal noch mehr mit dabei sein. Maximal 20 Grad heute. Morgen, der Mittwoch, sieht so ähnlich aus. Viele Wolken, immer mal wieder leichter Regen, möglich bei bis zu 18 Grad. Der Donnerstag dann auch mit Wolken, aber ein paar kurze sonnige Abschnitte sollten auch mit dabei sein. Und nur selten ist mal leichter Regen möglich bei bis zu 23 Grad. Das aktuelle Weserberglandwetter bei uns alle 30 Minuten. Der Radioaktivverkehrsservice. Auf den Straßen ist aktuell alles frei. Die Landkreisblitze heute verstärkt angekündigt für die Bereiche von Bad Pyrmont und Erzen. Wenn Sie noch was gesehen haben, Ihr Radioaktivverkehrshinweis telefonisch oder als WhatsApp-Text oder Sprachnachricht an 05151 und 6x5. Gute Fahrt.
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0: Mit Alex Henke. Moin. Tja, der Kultursommer auf Schloss Schwöber gehört ja zu den beliebtesten Kulturveranstaltungen bei uns im Weserbergland. Aber für dieses Jahr sind sämtliche Veranstaltungen restlos ausverkauft. Aber bei uns, da können Sie gleich nochmal 3x2 Karten gewinnen. Und zwar für Matti Klein, Trio meets Max Mutzke. Mehr dazu gleich hier bei uns im Radioaktiv Morgen.

0: Schönen guten Morgen. Hier ist Radioaktiv, 14 Minuten nach 8. Der Kultursommer auf Schloss Schwöber, der gehört ja inzwischen zu den beliebtesten Kulturveranstaltungen hier bei uns in der Region. Und wie groß die Nachfrage in diesem Jahr ist, das zeigt sich ziemlich deutlich. Sämtliche Veranstaltungen sind restlos ausverkauft. Wer keine Karten mehr bekommen hat, hat aber noch eine letzte Chance. 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Heute geht es um 3x2 Karten für das Matti-Klein-Trio Meets Mats Mutzke am Samstag ab 20 Uhr. Umso besser, dass die Sparkasse Hameln-Weser-Bergland noch ein paar Karten zurückgehalten hat. Und die gibt es gemeinsam mit Radioaktiv dann an Sie weiter. Tim Nikelski, Vorstandsvorsitzender des Heimischen Geldinstituts.
1: Und jetzt gibt es nochmal für jedes Konzert 3x2 Karten. Also ich glaube, eine Riesengelegenheit, nochmal dieses Kulturhighlight hier in unserer Region zu erleben. Also ich kann allen nur empfehlen, macht mit, ruft an und gewinnt Karten.
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0: Ihr Radio von hier, das ist Radioaktiv. Schön, dass Sie mit dabei sind. Ja, auch wenn das Wetter im Moment nicht so ganz sommerlich ist, der Sommer im Weserbergland ist zum Glück noch nicht vorbei und die Wochenenden sind auch nach wie vor mit spannenden Events gefüllt. So auch am Sonntag, dann gibt es das zweite Strike-Sommerfest auf dem Gelände der Hamener Bowlingbahn. Doch eigentlich ist es viel mehr als eine Kirmes, die Besucher da am Wochenende besuchen können, mit einer Reihe verschiedener Fahrgeschäfte, Gastronomie und einem Regiomarkt und einem Flohmarkt, der auch noch einem guten Zweck dient. Das ist ein großes Familienfest mit Rummeltrödel und Regionalen, das sagt Sandy Fricke. Sie ist die Betriebsleiterin im Strike und zeigt sich stolz mit dem bunten Kirmesprogramm.
1: Bei der Hamelner Sommerkirmes gibt es viel zu erleben. Wir haben viele Fahrgeschäfte, Essbuden. Eigentlich ist für jeden, der Zeit und Lust hat, rumzukommen, etwas dabei.
0: Und daneben wird das Gelände von 10 bis 18 Uhr auch zu einem Treffpunkt interessanter Verkaufsstände auf dem Regiomarkt. Da können Gewerbetreibende nämlich ihre Produkte anbieten. Und dabei ist nicht die Rede von großen Geschäften, sondern von den besonderen kleinen Handwerkskünstlern.
1: Das Konzept hinter dem Regiomarkt ist, diejenigen zu unterstützen, die zu Hause basteln, Handwerkern, sich tolle Sachen ausdenken, Schmuck machen. Anmelden kann man sich einfach per E-Mail und kann genauso wie beim Flohmarkt dann für 15 Euro einfach daran teilnehmen.
0: Und auch private Flohmarktverkäufer finden hier ihren Platz. Freie Meterzahl beim Verkaufstisch und auch noch mit einer Aktion für den guten Zweck im Gepäck.
1: Ja, der Flohmarkt kostet auch 15 Euro. Wir wollten da die Preise alle gleich halten. Und da wir ja sowieso die Hälfte spenden, das ist der gute Zweck. Ich arbeite schon viele Jahre mit dem Franziskushof zusammen. Oder besser gesagt, ich unterstütze ihn, weil ich einfach super finde, was sie machen. Die Tiere kommen ganz oft viel zu kurz und die sind mit Herz dabei. Und ich mag, was sie tun. Und so können wir auch unseren Teil dazu beitragen.
0: Und auch noch wichtig zu erwähnen, die kostenlose Kinderhüpfburg, gratis Flohmarktflächen für Kinder mit Decken, kostenfreie Nutzung der Parkplätze von Penny, T-Docs und Möbelboss. Ein sommerliches Familienevent wird das also, das da auf dem Strike-Parkplatz geplant ist.
1: Ja, das ist eine gute Frage. Ich denke, wer kann schon eine Kirmes auf einem Parkplatz stellen? Das ist schon was Außergewöhnliches und wir haben alle richtig Lust darauf. Wir freuen uns alle tierisch und sind gespannt, was dabei rauskommt und wir möchten einfach einen richtig coolen Tag mit Hamelnern Umgebung. Es sind alle herzlich willkommen, hier mit uns einen richtig schönen, lustigen Tag zu erleben.
0: Das sagt Sandy Fricke vom Strike Entertainment in Hameln. Das Sommerfest bei Strike, das lädt am Sonntag ein von 10 bis 18 Uhr auf dem Parkplatz der Bowlingbahn. Der Eintritt ist frei und für Jung und Alt ist auch eine Menge Programm mit dabei. Und wenn Sie als regionale Händler oder mit Ihrem eigenen Flohmarktstand dabei sein wollen, dann klicken Sie doch einfach mal ins Netz. Alle weiteren Infos finden Sie nämlich unter radio-aktiv.de.

0: Hier ist Radioaktiv gleich nach den Nachrichten. Musik von Bruce Springsteen. Gleich mit Born in the USA. Und Coldplay zusammen mit Little Sims und Burna Boy. 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
0: Es ist jetzt 8.30 Uhr.
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0: Die Ernte 2026 fällt im Landkreis Hameln-Pyrmont sehr unterschiedlich aus. Die Nachrichten mit Susanne Gerland.
4: Landwirte aus der Region ziehen eine gemischte Bilanz zum Thema Ernte. Vor allem beim Weizen müssen die Landwirte mit geringeren Erträgen und Qualitätseinbußen rechnen. Nach Angaben von Kreislandwirt Friedrich Hake haben Hitze und Wassermangel die Pflanzen während der entscheidenden Kornfüllung geschädigt. Aus der Radioaktiv aktuell Redaktion Eva Strohdeicher.
5: Auch der Raps und das Grünland leiden unter der Trockenheit. Deutlich besser fällt die Bilanz bei der Gerste aus. Ihre Ernte sei gut bis sehr gut verlaufen, sagt Kreislandwirt Friedrich Hake. Auch Roggen und Tritikale hätten noch gute Ergebnisse erzielt. Wie sich der Mais entwickelt, entscheidet sich erst in den kommenden Wochen. Als Reaktion auf steigende Temperaturen und häufigere Trockenperioden setzen einige Betriebe zunehmend auf wärmeverträgliche Kulturen wie Sojabohnen. Gleichzeitig belasten niedrige Erzeugerpreise sowie hohe Kosten für Diesel, Dünger und Maschinen die landwirtschaftlichen Betriebe.
4: Ein eigenes Betreuungsangebot für Grundschulkinder. Das richtet der Landkreis Hameln-Pyrmont erstmals in den Herbstferien ein. Hintergrund ist die schrittweise Einführung des Rechtsanspruchs auf Ganztagsbetreuung auch in den Ferien. Das Angebot gilt in diesem Jahr zunächst für Erstklässler in den Kommunen Bad Münder, Erzen, Bad Pyrmont, Koppenbrügge und Salzhemmendorf. Die Betreuung läuft vom 12. bis zum 23. Oktober. Geplant sind zwei Standorte, die Grundschule Salzhemmendorf für Kinder aus Bad Münder, Salzhemmendorf und Koppenbrügge sowie die Herderschule in Bad Pyrmont für Kinder aus Erzen und Bad Pyrmont. Anmeldungen sind bis zum 28. August möglich. Wie soll sich die Mobilität in Hameln künftig entwickeln? Darüber diskutieren Vertreter der demokratischen Parteien heute mit Bürgerinnen und Bürgern bei einer Veranstaltung zur Kommunalwahl. Eingeladen dazu haben die Initiative Radverkehrswende Hameln jetzt und der ADFC Hameln-Pyrmont. Auf dem Programm stehen kurze Statements zu zentralen verkehrspolitischen Fragen sowie eine Gesprächsrunde an Gruppentischen, in der Bürgerinnen und Bürger direkt Fragen an die Kandidaten stellen können. Die Diskussion beginnt um 18 Uhr in den Räumen von Radioaktiv am Hamelner Bürgergarten in der Deisterallee 3. Soweit die Meldungen aus der Region. Weiter mit den Weltnachrichten.
6: Ich bin Tine Klimach. Heute soll das Urteil gegen drei mutmaßliche Agenten fallen. Die Angeklagten stammen aus der Ukraine und sollen im russischen Auftrag Anschläge vorbereitet haben.
7: Laut Anklage bekamen die drei den Auftrag von einem russischen Geheimdienst. Sie sollten Pakete in die Ukraine schicken, Brandsätze, die in Lastern oder Lagerhallen explodieren, einen großen Schaden anrichten und eine noch größere Verunsicherung in der Ukraine auslösen sollten. Zur Vorbereitung sollen die Angeklagten harmlose Pakete mit einem GPS-Tracker in die Ukraine verschickt haben. So wollten sie die Wege der Pakete nachvollziehen. Bevor sie Schaden anrichten konnten, wurden die drei im Mai 2025 in Köln, Konstanz und in der Schweiz festgenommen. Uli Reitinger, Nachrichtenredaktion.
6: Der Einsatz gegen die Brände im belgischen Naturschutzgebiet Hohes Venn geht weiter. Auch Einsatzkräfte aus Deutschland sind vor Ort. Die Feuerwehr bereitet sich wegen erwarteter starker Winde auf eine ganz neue Lage vor. Gleichzeitig erwartet der deutsche Wetterdienst für heute mehr Regen als am Vortag. Die Brandlinie war am Abend rund 2,3 Kilometer von der deutschen Grenze entfernt. Der Bauernverband legt heute die Erntebilanz dieses Sommers vor. Wegen der anhaltenden Trockenheit machen sich die Landwirte auf erhebliche Einbußen gefasst. Teils drohen sogar Totalausfälle.
8: Es ist zu trocken, unter anderem für Weizen, Kartoffeln oder Zuckerrüben. Bauernpräsident Ruckwied sprach zuletzt von einer brutal angespannten wirtschaftlichen Lage. In südlichen Teilen Deutschlands hält er sogar totale Ertragsausfälle für möglich. Etwas besser ist es in

0: erhältlich. Die Eintrittskarten gibt es auf dem DFB-Ticketportal.
1: 9:05.
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1: 15 Grad sind es im Weserbergland. Der Himmel ist heute meist bedeckt und es kann heute, gerade so zum Nachmittag, noch mal Regen geben, maximal 20 Grad. Auch morgen, der Mittwoch, der zeigt sich dann mit vielen Wolken und es ist vereinzelt mal leichter Regen möglich bei maximal 18 Grad. Maximal 23 Grad gibt es dann am Donnerstag. Dann gibt es auch viele Wolken, aber es soll zwischendurch auch mal ein paar sonnige Abschnitte geben und es soll nur selten, wenn überhaupt mal, hier und da leichten Regen geben. Das aktuelle Weserberglandwetter bei uns alle 30 Minuten. Kurzer Blick auf die Straßen im Weserbergland. Da ist aktuell alles frei. Die Landkreisblitzer heute verstärkt angekündigt für die Bereiche von Bad Pyrmont und Erzen. Und wenn Sie noch was gesehen haben, Ihr Radioaktiv-Verkehrshinweis telefonisch oder als WhatsApp, Text oder Sprachnachricht an 05151 und 6x5. Gute Fahrt.
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1: Und wir verlosen heute wieder Karten und zwar für den Kultursommer in Schloss-Schwöber, wo ja sämtliche Veranstaltungen restlos ausverkauft sind. Aber Sie konnten heute mitspielen und mit ein bisschen Glück gewinnen für das Matti-Klein-Trio Meets Max Mutzke am Samstag ab 20 Uhr. Und gleich wollen wir mal schauen, ob wir denn auch einen Gewinner oder Gewinnerin für die Karten haben. Ich bin Alex Henke, hallo.

0: schönen Dienstagmorgen. Hier ist Radioaktiv und wir wollen natürlich auch schauen, ob wir heute eine Gewinnerin haben für die Karten, und zwar für das Matti Klein Trio Meets Mats Mutzke am Samstag im Rahmen des Kultursommer auf Schloss Schwöber. Und mitgespielt hat auch Friedlinde Friedrich aus Hameln. Friedlinde, ich grüße Sie, guten Morgen.
1: Ja, guten Morgen.
0: Ja, die Karten hören schon mal Ihnen. Herzlichen Glückwunsch.
1: Oh, danke, ich freue mich so.
0: Ja, ist denn so Matti Klein oder auch Mats Mutzke, der auch bekannt geworden ist durch ProSieben und Stefan Raab, ist das sowas für Sie?
1: Ja, das ist super was für mich. Und ich hatte auch versucht, Karten zu bekommen, habe ich dann aber leider nicht, weil es schon ausverkauft war. Ich habe dann für den Donnerstag in Schwöber für eine Vorstellung Karten bekommen. Aber jetzt freue ich mich natürlich umso mehr. Ich habe den noch nie live gesehen, aber oft im Fernsehen.
0: Jetzt sehen Sie, dann können Sie ihn live erleben und seien Sie froh, dass Sie Radioaktiv haben, denn da haben Sie jetzt die zwei Karten für die beiden.
1: Ja, danke, danke, danke.
0: Friedlin, ich wünsche Ihnen viel schöne Unterhaltung und auch einen schönen Tag dann oder einen schönen Abend auf Schloss Schwöber am Samstag für Sie.
1: Ja, ich bedanke mich ganz herzlich.
0: Bitte schön, bis dahin. Tschüss.
1: Tschüss.
0: Ja, das war's dann auch mit den Karten. Wie gesagt, alle sämtliche Veranstaltungen zum Kultursommer auf Schloss Schwöber waren ausverkauft. Aber auch heute im Laufe des Tages gibt es nochmal Verlosungen dazu. I love it.

0: 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Wohin?
1: Wohin?
2: Vielleicht ins Kino, genauer gesagt in die Kronlichtspiele in Bad Pyrmont. Da läuft nämlich der neue Kinofilm Der kleinen gelben Männchen. Minions und Monster am Samstag um 14.30 Uhr und am Sonntag nochmal um 14.30 Uhr in den Kronlichtspielen in Bad Pyrmont. Die Kleinen sind auf der Leinwand zurück. Und ein Spielefest gibt es im Süttelbad in Hattensen am Samstag ab 15 Uhr. Die DLRG-Ortsgruppe Hattensen lädt da nämlich alle Kinder, Jugendlichen und Familien ein zu diesem traditionellen Spielfest. Da wird auch einiges geboten. 15 Uhr geht's los am Samstag in Hattensen. Und mit dem Chor Chamonix können Sie auch noch Spaß haben, und zwar am Freitag ab 19 Uhr. Die sind nämlich zu Gast am Schiedersee. Die kommen aus Blomberg und beginnen damit begeistern mit einem modernen, abwechslungsreichen Repertoire. 19 Uhr geht's los am Freitag am Schiedersee.
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0: ist der Radioaktiv Morgen. Gleich nach den Nachrichten geht's weiter mit Musik von Lena. Gibt's gleich mit Wild and Free. Und Steve Winwood mit Valerie.
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0: Es ist jetzt 9 Uhr.
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0: Die finanzielle Lage vieler Städte und Gemeinden im Landkreis Hameln-Pyrmont bleibt angespannt. Auch in Hameln wächst der Druck. Deshalb will die Stadt ihre Wirtschaftsförderung weiter stärken und Unternehmen noch gezielter unterstützen. Die Nachrichten mit Susanne Gerland.
4: Hamels Oberbürgermeister Claudio Griese schlägt die Gründung eines Wirtschaftsförderungsvereins vor. Das sei ein wirksames Instrument, um lokale Unternehmen stärker zu vernetzen. Ein solcher Verein soll nach den Vorstellungen von Griese Interessen bündeln und eine strukturierte Plattform für Informationen bieten, um die Attraktivität des Standorts Hameln zu steigern und auch um gemeinsame Projekte zu finanzieren. Zwar sei die Stadt ständig in Gesprächen mit dem Arbeitgeberverband, der IHK und den Gewerkschaften. Das reiche aber nicht aus, meint Griese.
2: Wir brauchen einen noch engeren Schulterschluss mit den Wirtschaftsvertretern und darum möchte ich gerne einen gemeinsamen Wirtschaftsförderverein gründen, wo wir Themen diskutieren, wo wir Themen ins Verfahren geben, in jegliche Institution, auch in die Institution Stadt Hameln, um einfach an der Stelle in einen wesentlich engeren Austausch zu kommen. Die Formate und die Ausgestaltung, da bin ich vollkommen offen. Aber dass wir so ein Konstrukt brauchen, da bin ich fest von überzeugt.
4: Das CEDITA Zukunftsforum der Hochschule Weserbergland wird fortgeführt. Niedersachsens Ministerin für Europa und regionale Landesentwicklung Melanie Walter hat jetzt den Förderbescheid für das Folgeprojekt CEDITA Zukunftsforum 2.0 überreicht. Das neue Projekt startet Anfang November und läuft bis Ende August 2029. Im Mittelpunkt stehen die Themen künstliche Intelligenz und die Auswirkungen auf Gesellschaft, Arbeit, Technologie und Bildung. Gefördert wird das Projekt von der Zukunftsregion Weserbergland Plus mit EU-Mitteln sowie durch den Landkreis Hameln-Pyrmont. Die S-Bahn Hannover setzt derzeit im gesamten Streckenverlauf weniger Wagen ein als geplant. Für Fahrgäste bedeutet das weniger Sitzplätze und vollere Züge, teilweise auch längere Wartezeiten. Als Gründe nennt das Unternehmen technische Störungen an Fahrzeugen, Probleme bei der Ersatzteilbeschaffung sowie Schäden durch Einflüsse aus der Schieneninfrastruktur. Hinzu kommen interne Abläufe, die nach Unternehmensangaben nicht konsequent genug umgesetzt wurden. Die S-Bahn bittet Fahrgäste, wenn möglich, auf alternative Verkehrsmittel auszuweichen und nicht notwendige Fahrten zu verschieben. Vor Fahrtantritt sollten aktuelle Informationen in den bekannten Apps geprüft und mehr Zeit eingeplant werden. Soweit die Meldungen aus der Region. Weiter mit den Weltnachrichten.
5: Ich bin Tine Klimach. Unterstützt von leichtem Nieselregen kämpfen die Einsatzkräfte im Naturschutzgebiet Hohes Venn in Belgien, direkt an der Grenze zu Deutschland, weiter gegen einen der größten Waldbrände der belgischen Geschichte. Im Laufe des Tages sollte sich der Regen intensivieren, sagte der stellvertretende Bürgermeister von Monschau, Franz Karl Boden. Anders als befürchtet gäbe es bisher auch keinen ungünstigen Westwind, der das Feuer in Richtung deutsche Grenze treiben könnte. Die Bundesregierung reagiert auf die Bedrohung durch Drohnen. Am Testflughafen des Deutschen Zentrums für Luft- und Raumfahrt in Kochstedt in Sachsen-Anhalt eröffnet sie heute eine Forschungseinrichtung für Drohnensicherheit.
6: Innenminister Dobrindt hatte die Eröffnung des neuen Technologiezentrums kurz nach dem Vorfall von Leipzig verkündet. Am Flughafen Leipzig-Halle war Anfang des Monats eine mit Sprengstoff und Zünder bestückte Drohne entdeckt worden. Das neue Zentrum soll helfen, dass die Airports und Sicherheitskräfte in Zukunft besser vorbereitet sind. Also, dass sie zum Beispiel schnell erkennen, ist es ein Angriff oder die verwirrte Drohne eines Hobbyfotografen. Das Ziel, sagt Dobrindt, Wissenschaft, Technologie und die Anforderungen der Sicherheitsbehörden zusammenzuführen. Aus Berlin, Uli Reitinger.
5: Die SPD will die Klimaanpassung als Gemeinschaftsaufgabe im Grundgesetz verankern. Damit wäre der Bund zum Beispiel beim Thema Hitzeschutz mehr in der Pflicht. Die Deutsche Stiftung Patientenschutz begrüßt den Vorstoß und fordert vom Bundestag eine Priorisierung von sozialen Einrichtungen wie Kliniken, Alten- und Pflegeheimen.
7: Unter extremen Temperaturen leiden vor allem alte, pflegebedürftige und schwerkranke Menschen, sagt Eugen Brüsch, Vorstand der Stiftung Patientenschutz. Ohne eine Klarstellung in der Verfassung sei ein Schutz dieser Personen in Krankenhäusern oder Heimen kaum möglich. Denn so Brüsch, Länder und Kommunen könnten die zusätzlichen Milliardenkosten für Klimaanlagen oder Fensterbeschattung nicht tragen. Gleichzeitig sei es aber für Pflegeheimbewohner unzumutbar, diese Kosten auch noch aus eigenen Mitteln zu stemmen. Diana Kramer, Nachrichtenredaktion.
5: Das Oberlandesgericht Stuttgart will heute das Urteil gegen drei junge Männer verkünden, die als Agenten im Auftrag Russlands Anschläge auf den Güterverkehr in Deutschland vorbereitet haben sollen. Die Bundesanwaltschaft wirft den Ukrainern Agententätigkeit und die Verabredung zu Brandanschlägen vor. Die drei Männer sollen Teil eines Sabotageplans gewesen sein, der auf Transportwege eines Paketdienstleisters abzielte.
0: 9:05.
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0: 16 Grad sind es jetzt aktuell im Weserbergland. Der Himmel ist heute meist bedeckt. Es kann vereinzelt auch so zum Nachmittag mal leicht regnen, maximal 20 Grad heute. Auch morgen, der Mittwoch mit bedecktem Himmel, da kann es auch immer mal wieder leichten Regen geben bei bis zu 18 Grad. Der Donnerstag zeigt sich auch mit vielen Wolken. Da soll es mal ein paar kurze sonnige Abschnitte geben und wenn überhaupt nur mal ganz selten leichter Regen. Ansonsten meist trocken bei bis zu 23 Grad. Das aktuelle Weserberglandwetter bei uns alle 30 Minuten. Der Radioaktiv-Verkehrsservice. Auf den Straßen ist aktuell alles frei. Die Landkreisblitze heute verstärkt angekündigt für die Bereiche von Bad Pyrmont und Erzen. Wenn Sie noch was gesehen haben, Ihr Radioaktiv-Verkehrshinweis telefonisch oder als WhatsApp-Text oder Sprachnachricht an 05151 und 6x5. Gute Fahrt.
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0: Und bei uns gleich wieder Zeit für Kirche im Radio mit Angedacht. Die Worte zum Tage. Ich bin Alex Henke, hallo.

0: Hier ist der Radioaktiv Morgen und jetzt angedacht die Worte zum Tage. Heute mit Pastor Christoph Vetter.
1: Morgens, wenn der Wecker klingelt und es vor dem Fenster langsam hell wird, dauert es einen Moment, bis ich wach werde. Noch im Halbschlaf erinnere ich mich, was mich am Tag zuvor beschäftigt oder sogar geplagt hat. Ich schaue aus dem Fenster. Manchmal scheint die Sonne, manchmal ist der Himmel grau. Eines ist jeden Morgen gleich, ein neuer Tag liegt vor mir. Ich weiß nicht, was er bringen wird. Wenn ich morgens aufwache, stehe ich an einer Grenze. Ich habe Gepäck dabei, das ich nicht einfach so ablegen kann. Wie ich die Grenze überschreite, gehe ich ins Ungewisse. In einem Kirchenlied des Dichters Paul Gerhardt geht es auch um diesen Start in einen neuen Tag. Allerdings, Paul Gerhardt startet anscheinend ganz unbeschwert, ohne ein Sorgenpäckchen vom Vortag auf den Schultern. Die güldne Sonne, voll Freude und Wonne, bringt unsere Grenzen mit ihrem Glänzen ein herzerquickendes, liebliches Licht. Das klingt nach einem unbeschwerten Sommermorgen, aber das täuscht. Paul Gerhardt hat vor 400 Jahren gelebt, zur Zeit des Dreißigjährigen Krieges. Er hat mehrere seiner Kinder betrauert und verloren. Die Sorgen und Nöte, die ihn abends geplagt haben müssen, die kann ich mir nicht mal ansatzweise vorstellen. Trotzdem startete er ganz anders in den Tag. Zuversichtlich, dankbar. Dankbar, dass er einen neuen Tag geschenkt bekommt. Dankbar, dass es wieder hell wird. Zuversichtlich, dass Gott an seiner Seite ist, egal was der Tag bringen wird. Paul Gerhardt dichtet gegen seine eigene Angst. Er weiß, dass daraus Lieder werden und er singt gegen die Angst. Wer singt, hat keine Angst. Das lässt sich neurobiologisch nachweisen. Auch weil wir im Singen darauf vertrauen, die güldene Sonne voll Freude und Wonne bringt unseren Grenzen mit unserem Glänzen ein herzerquickendes, liebliches Licht. Mein Haupt und Glieder, die lagen da nieder, aber nun stehe ich, bin munter und fröhlich, schaue den Himmel mit meinem Gesicht. So starten wir zuversichtlich auch in diesen neuen Tag, meint Pastor Christoph Vetter aus Erzen.

0: Hier ist Radio Tief. Gleich nach den Nachrichten geht's weiter mit Musik von Whitney Houston. I Wanna Dance With Somebody spiele ich Ihnen gleich. Und Neues von Harry Styles, American Girls.
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0: Es ist jetzt kurz vor 10.
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0: Die finanzielle Lage vieler Städte und Gemeinden im Hameln-Pyrmont bleibt angespannt. Auch in Hameln wächst der Druck. Deshalb will die Stadt ihre Wirtschaftsförderung weiter stärken und Unternehmen noch gezielter unterstützen. Mehr dazu in den Nachrichten mit Susanne Gerland.
4: Hamels Oberbürgermeister Claudio Griese schlägt die Gründung eines Wirtschaftsförderungsvereins vor. Ziel sei es, Unternehmen in Hameln stärker zu vernetzen, Interessen zu bündeln und den Wirtschaftsstandort attraktiver zu machen. Die Stadt unterstützt bereits Unternehmen über ihre Wirtschaftsförderung und steht im Austausch mit Arbeitgeberverband, Industrie- und Handelskammer sowie Gewerkschaften. Nach Ansicht des Oberbürgermeisters reicht das aber nicht aus. Ein Wirtschaftsförderungsverein könne die Zusammenarbeit zwischen Stadt und Wirtschaft auf eine breitere Grundlage stellen und zusätzliche Impulse für die wirtschaftliche Entwicklung Hamelns setzen. Das CEDITA Zukunftsforum der Hochschule Weserbergland wird fortgeführt. Niedersachsens Ministerin für Europa und regionale Landesentwicklung Melanie Walter hat jetzt den Förderbescheid für das Folgeprojekt CEDITA Zukunftsforum 2.0 überreicht. Das neue Projekt startet Anfang November und läuft bis Ende August 2029. Im Mittelpunkt stehen die Themen künstliche Intelligenz und die Auswirkungen auf Gesellschaft, Arbeit, Technologie und Bildung. Gefördert wird das Projekt von der Zukunftsregion Weserbergland Plus mit EU-Mitteln sowie durch den Landkreis Hameln-Pyrmont. Die S-Bahn Hannover setzt derzeit im gesamten Streckenverlauf weniger Wagen ein als geplant. Für Fahrgäste bedeutet das weniger Sitzplätze und vollere Züge, teilweise auch längere Wartezeiten. Als Gründe nennt das Unternehmen technische Störungen an Fahrzeugen, Probleme bei der Ersatzteilbeschaffung sowie Schäden durch Einflüsse aus der Schieneninfrastruktur. Hinzu kommen interne Abläufe, die nach Unternehmensangaben nicht konsequent genug umgesetzt wurden. Die S-Bahn bittet Fahrgäste, wenn möglich, auf alternative Verkehrsmittel auszuweichen und nicht notwendige Fahrten zu verschieben. Vor Fahrtantritt sollten aktuelle Informationen in den bekannten Apps geprüft und mehr Zeit eingeplant werden. Soweit die Meldungen aus der Region. Weiter mit den Weltnachrichten.
5: Ich bin Tine Klimach. Unterstützt von leichtem Nieselregen kämpfen die Einsatzkräfte im Naturschutzgebiet Hohes Venn in Belgien, direkt an der Grenze zu Deutschland, weiter gegen einen der größten Waldbrände der belgischen Geschichte. Im Laufe des Tages sollte sich der Regen intensivieren, sagte der stellvertretende Bürgermeister von Monschau, Franz Karl Boden. Anders als befürchtet gäbe es bisher auch keinen ungünstigen Westwind, der das Feuer in Richtung deutsche Grenze treiben könnte. Die Bundesregierung reagiert auf die Bedrohung durch Drohnen. Am Testflughafen des Deutschen Zentrums für Luft- und Raumfahrt in Kochstedt in Sachsen-Anhalt eröffnet sie heute eine Forschungseinrichtung für Drohnensicherheit.
6: Innenminister Dobrindt hatte die Eröffnung des neuen Technologiezentrums kurz nach dem Vorfall von Leipzig verkündet. Am Flughafen Leipzig-Halle war Anfang des Monats eine mit Sprengstoff und Zünder bestückte Drohne entdeckt worden. Das neue Zentrum soll helfen, dass die Airports und Sicherheitskräfte in Zukunft besser vorbereitet sind. Also, dass sie zum Beispiel schnell erkennen, ist es ein Angriff oder die verwirrte Drohne eines Hobbyfotografen. Das Ziel, sagt Dobrindt, Wissenschaft, Technologie und die Anforderungen der Sicherheitsbehörden zusammenzuführen. Aus Berlin, Uli Reitinger.
5: Die SPD will die Klimaanpassung als Gemeinschaftsaufgabe im Grundgesetz verankern. Damit wäre der Bund zum Beispiel beim Thema Hitzeschutz mehr in der Pflicht. Die Deutsche Stiftung Patientenschutz begrüßt den Vorstoß und fordert vom Bundestag eine Priorisierung von sozialen Einrichtungen wie Kliniken, Alten- und Pflegeheimen.
7: Unter extremen Temperaturen leiden vor allem alte, pflegebedürftige und schwerkranke Menschen, sagt Eugen Brüsch, Vorstand der Stiftung Patientenschutz. Ohne eine Klarstellung in der Verfassung sei ein Schutz dieser Personen in Krankenhäusern oder Heimen kaum möglich. Denn so Brüsch, Länder und Kommunen könnten die zusätzlichen Milliardenkosten für Klimaanlagen oder Fensterbeschattung nicht tragen. Gleichzeitig sei es aber für Pflegeheimbewohner unzumutbar, diese Kosten auch noch aus eigenen Mitteln zu stemmen. Diana Kramer, Nachrichtenredaktion.
5: Das Oberlandesgericht Stuttgart will heute das Urteil gegen drei junge Männer verkünden, die als Agenten im Auftrag Russlands Anschläge auf den Güterverkehr in Deutschland vorbereitet haben sollen. Die Bundesanwaltschaft wirft den Ukrainern Agententätigkeit und die Verabredung zu Brandanschlägen vor. Die drei Männer sollen Teil eines Sabotageplans gewesen sein, der auf Transportwege eines Paketdienstleisters abzielte.
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0: Da sind es aktuell 17 Grad im Weserbergland. Der Himmel ist meist bedeckt mit vielen Wolken. Es ist aktuell meist trocken, nur selten kann es jetzt mal leichten Regen geben. Auch den Rest des Tages soll es meist so bedeckt bleiben. Zum Nachmittag könnte noch mal Regen mit dabei sein, maximal 20 Grad heute. Morgen der Mittwoch bei maximal 18 Grad, auch da wieder mal stark bewölkt. Leichter Regen kann im Tagesverlauf mal mit dabei sein. Der Donnerstag, der zeigt sich auch wieder mit bedecktem Himmel, aber es soll auch ein paar kurze sonnige Abschnitte geben. Nur selten ist mal leichter Regen möglich bei bis zu 23 Grad. Das aktuelle Weserberglandwetter bei uns alle 30 Minuten. Der Radioaktivverkehrsservice. Da haben wir aktuell nur die Landkreisblitzer, heute verstärkt angekündigt für die Bereiche von Bad Pyrmont und Erzen. Wenn Sie noch was gesehen haben, Ihr Radioaktivverkehrshinweis telefonisch oder als WhatsApp, Text oder Sprachnachricht an 05151 und 6x5. Gute Fahrt.
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0: Und in unserem Buchtipp, da geht es gleich um ein Buch von Björn Kiene und das heißt Herzvorland. Das wird Ihnen gleich unser Radioaktiv-Buchexperte vorstellen. Ich bin Alex Henke, hallo.
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0: Hier ist der Radioaktiv Morgen. Jede Woche ein Buch lesen, mindestens. Das ist der Job von Radioaktiv-Buchexperte Christoph Huppert. Der hat sich auch für seine heutige Buchvorstellung etwas einfallen lassen. Christoph, du stellst nämlich ein Buch von Björn Kiene vor und mit dem hast du etwas gemeinsam. Sag uns was.
1: Naja, der Autor ist wie ich im Umland des Harzes aufgewachsen. Kiene, Doktor der Philosophie in Berlin, hat schon viele interessante Bücher geschrieben. Und das, was ich in der letzten Woche gelesen habe, das heißt nicht Harzvorland, sondern Herzvorland. Und das sind kleine Erzählungen, die sich sehr, sehr gut lesen und in denen er die Landschaften und Personen mit Worten nahezu malt. Eine Schreibweise, die ich ganz besonders mag. Kiene versteht es einen wie mich, bei seiner abendlichen Lektüre so richtig mitzunehmen, so beim Lesen auf dem Balkon im Sonnenuntergang. Bilder aus der Erinnerung steigen da auf, Bilder, die gerade meine Generation sehr, sehr gut nachempfinden kann. Also für mich hat sich die Lektüre in dieser Woche wieder einmal absolut gelohnt.
0: Das klingt so ein bisschen nach Wohlfühllektüre.
1: Ja, das ist es in der Tat und das ist gar nicht abschätzig gemeint, denn es gelingt dem Autor nicht nur seine Heimat, die Landschaft, aus der er kommt, ohne Kitsch und Sentimentalität zu beschreiben, er öffnet auch einen Blick auf die sich dahinter verbergenden Geschichten, Mythen, Legenden und Märchen, also auf all das, was uns geprägt hat und nachdem man sich eigentlich gerade in heutigen Zeiten wieder gerne zurücksehnt. Texte und Geschichten wie die vom Kräuter August, der Rentnerbank oder dem Himmel, der voll Hexen ist. Geschichten zum Wegträumen, poetisch der Tradition verbunden, mal sanft und leise daherkommt, dann aber auch wieder aufbrausend. Da mischen sich Glaube und Aberglaube und es ist wirklich ein Buch, das mitunter auch deutlich macht, welche Traumata uns von der Elterngeneration hinterlassen wurden. Also ein Buch, das an vielen Stellen ganz viel mit einem Selbst zu tun hat.
0: Okay, höre ich da Begeisterung heraus?
1: Ach naja, das weiß ich nicht. Nur muss ich sagen, dass die Lektüre mich doch, wie soll ich sagen, angefasst hat. Irgendwie sehen wir uns doch alle nach einem Örtchen wie Lupenrode, 700 Einwohner, 60 Pferde, 1000 Hühner, eine Kneipe und ein Schlachter. Und auf dem Kirchturm, ja, da gibt es immer noch den goldenen Hahn. Das ist das Ambiente, in dem sich die Erzählungen abspiegeln, gewöhnlich und merkwürdig zugleich. Eine Welt, die langsam verloren geht. Schade, denn zumindest bei uns gibt es sie noch, die Lupenröder-Verhältnisse. Die Lektüre von Björn Kieles ausgezeichnetem Buch wirft noch einmal einen Blick darauf, auf die Oker im Herbst, ehe die herbstlichen Nebelschwaden alles verschwinden lassen. Begeisterung kann sein, vielleicht über diesen unverkennbaren Hauch von Melancholie und spätsommerlicher Ahnung, dass Herbst und Winter unausweichlich sind. Herzvorland, also ich hab's genossen, sehr empfehlenswert, erschienen in der Edition Ilse Stein.
0: Radioaktiv Buchexperte Christoph Huppert mit seinen Eindrücken über das Buch Herzvorland von Björn Kiele. Gehört haben Sie davon hier bei Radioaktiv.

0: Hier ist Radioaktiv und gleich nach den Nachrichten geht es weiter. Da gibt's Musik von Pink. Gibt es gleich mit Blow Me. Und Vanessa Amorosi, Shine.
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0: Es ist jetzt 10 Uhr.
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0: In Hameln geht es heute um die Zukunft der Mobilität. Dazu gibt es eine Diskussionsrunde mit Vertretern aus der Politik. Die Nachrichten mit Susanne Gerland.
5: Die Initiative Radverkehrswende Hameln jetzt und der ADFC Hameln-Pyrmont laden heute zu einem Diskussionsabend zur Kommunalwahl ein. Im Mittelpunkt steht die Frage, wie die Parteien die Verkehrswende in Hameln gestalten wollen. 5 Fragen zu Verkehrs- und Radverkehrspolitik sollen diskutiert werden, sagt Uwe Willems Feuerhake, stellvertretend für die Veranstalter. Zum Start haben die Vertreterinnen und Vertreter der Parteien Gelegenheit, auf die Fragen zu antworten.
6: In einem zweiten Teil werden dann an Tischgruppen die einzelnen Vertreterinnen und Vertreter der Parteien mit Bürgerinnen und Bürgern ins Gespräch kommen können. Und in einem dritten Teil werden dann diese Erkenntnisse, die dort in diesen Tischgesprächen stattgefunden haben, noch einmal zusammengefasst. Und so als Ausblick für die Zeit, was soll in der nächsten Legislatur denn hier umgesetzt werden.
5: Anschließend können Bürgerinnen und Bürger direkt mit den Parteivertretern ins Gespräch kommen. Der Diskussionsabend beginnt heute um 18 Uhr in den Radioaktiv-Pavillons in der Deister Allee 3. Die ersten Haushalte in Hastenbeck und Tündern sind an das neue Glasfasernetz angeschlossen worden. Die Anwohnerinnen und Anwohner können jetzt mit Lichtgeschwindigkeit surfen, telefonieren und streamen. Seit September 2025 baut Deutsche Glasfaser das Netz in Hastenbeck und Tündern aus und treibt damit gemeinsam mit der Gemeinde die digitale Versorgung des Ortes voran. Im nächsten Schritt werden nach und nach weitere Hausanschlüsse gebaut. Alle Haushalte im Ausbaugebiet in Hastenbeck und Tündern, die sich für einen Anschluss an das Glasfasernetz entschieden haben, werden im weiteren Bauprozess aktiviert. Das Deutsche Rote Kreuz hat seine Blutspende-App überarbeitet. Die neue Version soll das Blutspenden einfacher und übersichtlicher machen. Nutzer sehen auf einen Blick, wann sie wieder spenden dürfen, welche Termine bereits gebucht sind und wo die nächsten Blutspendeaktionen stattfinden. Außerdem erinnert die App automatisch an anstehende Termine und stellt den digitalen Blutspendeausweis bereit. Auch Terminbuchungen sowie Verschiebungen oder Absagen sind jetzt einfacher möglich. Das DRK hofft, damit noch mehr Menschen regelmäßig zur Blutspende zu motivieren. Die aktualisierte App steht ab sofort kostenfrei in den App-Stores zum Download bereit. Soweit die Meldungen aus der Region. Weiter mit den Weltnachrichten.
7: Ich bin Tine Klimach. Der Bauernverband legt am Vormittag die Erntebilanz dieses Sommers vor. Wegen der anhaltenden Trockenheit machen sich die Landwirte auf erhebliche Einbußen gefasst. Rufe nach finanzieller Unterstützung durch den Bund werden laut. Bundeslandwirtschaftsminister Alois Rainer bremst die Erwartungen. Er wolle erstmal abwarten, sagt der MZDF-Morgenmagazin.
8: Mir ist es aber enorm wichtig, dass die landwirtschaftlichen Betriebe wissen, sie bleiben nicht alleine. Wir haben die Folgen der Dürre genau im Auge und werden, so gut es geht, passgenaue Hilfen anbieten.
7: Über die landwirtschaftliche Rentenbank sei ein 200 Millionen Euro Sofortprogramm aufgelegt worden, das allerdings nicht ausreichend sei, so Bundeslandwirtschaftsminister Rainer. Moskau und die umliegende Hauptstadtregion sind in der Nacht erneut zum Ziel einer Angriffswelle mit ukrainischen Drohnen geworden. Nach Angaben der staatlichen Nachrichtenagentur TASS handelte es sich um die heftigste derartige Attacke seit 2 Jahren.
9: Die Zahl der ukrainischen Drohnenangriffe hier in Russland ist inzwischen deutlich höher als umgekehrt. Die ukrainische Flugabwehr meldete heute Morgen 147 russische Drohnenangriffe. Das Verteidigungsministerium hier in Moskau sprach dagegen von fast 800 ukrainischen Drohnenangriffen. Es gibt Flugausfälle und Verspätungen. Besonders Moskau ist seit Wochen das Ziel von Attacken mit hunderten Drohnen jede Nacht. Aber anders als etwa in Kiew, wo Luftalarm die Menschen aus dem Schlaf reißt, ist hier im Zentrum von Moskau bisher zumindest kaum etwas zu spüren. Aus Moskau, Ulf Mauder.
7: Im kriselnden Wohnungsbau in Deutschland ist ein Aufwärtstrend zu verzeichnen. Auch im Juni stieg die Zahl der Baugenehmigungen von Wohnraum im Vergleich zum Vorjahresmonat, wie das Statistische Bundesamt mitteilte. Es ergab sich ein Plus von über 15% auf über 126.000 Einheiten. Das war der stärkste Anstieg für ein erstes Halbjahr seit 2016. Schätzungen zufolge fehlen etwa 1 Million Wohnungen in Deutschland. Zum Sport. Mehr als 25 Jahre gab es bei Länderspielen keine Stehplätze. Ab heute bietet der DFB wieder Tickets dafür an. Bei den ersten beiden Partien des neuen Bundestrainers Jürgen Klopp in der Nations League gegen Griechenland am 27. September in Augsburg und am 1. Oktober in München gegen Serbien. Die Eintrittskarten gibt es auf dem DFB-Ticketportal.
0: 9:55.
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0: 17 Grad sind es jetzt im Weserbergland, maximal 20 können es heute noch werden. Heute ist der Himmel meist bedeckt, hier und da kann es noch mal gerade so zum Nachmittag ein bisschen leichten Regen geben. Morgen der Mittwoch auch mit vielen Wolken und immer mal wieder leichter Regen möglich bei bis zu 18 Grad. Der Donnerstag zeigt sich dann auch meist stark bewölkt, aber ein paar kurze sonnige Abschnitte soll es auch geben. Und es ist nur selten mal leichter Regen möglich bei bis zu 23 Grad. Das aktuelle Weserberglandwetter, bei uns alle 30 Minuten. Der Radioaktiv-Verkehrsservice. Da haben wir aktuell nur die Landkreisblitzer. Die sind heute verstärkt angekündigt für die Bereiche von Bad Pyrmont und Erzen. Und wenn Sie noch was gesehen haben, Staus oder Blitzer, Ihr Radioaktiv-Verkehrshinweis telefonisch oder als WhatsApp-Text oder Sprachnachricht an 05151 und 6x5. Gute Fahrt.
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0: Und bei uns geht es gleich um nackte Haut und auch ein bisschen sportliche Betätigung, nämlich von den Naturisten in Hameln. Die haben einen Verein und der wird jetzt auch schon 70 Jahre alt. Und was da zum Jubiläum alles geplant ist, das hören Sie gleich hier bei uns. Ich bin Alex Henke, hallo.

0: Hier ist der Radioaktiv Tag. Schön, dass Sie mit dabei sind. Den Hamelner Verein Familiensport Naturistenbund Hameln mit Vereinsgelände in Falkenholz, den gibt es jetzt mittlerweile seit 70 Jahren. Er hat mittlerweile über 70 aktive Vereinsmitglieder, also Gleichgesinnte, die sich gerne nackt und im Einklang mit der Natur bewegen. Konkret wird vor allem Sport gemacht, geschwommen, die Natur genossen und Zeit miteinander verbracht. Naturismus habe es in Deutschland schon vor den Weltkriegen gegeben. In Hameln ging es dann vor 70 Jahren los, sagt der erste Vorsitzende Simone Große.
1: Vor 70 Jahren hat man sich erstmal ein Grundstück gesucht, auf dem man Sport treiben konnte. Sport war immer das große, vereinende Ganze. Das heißt, man hat sich dort getroffen zum Volleyballspielen, zum Poolspielen, zum Gymnastik machen. Und irgendwann hat man eben nach dem Spielen festgestellt, ach Mensch, jetzt noch so ein geselliges Beisammensein mit einem kühlenden Getränk wäre ganz gut. Und dann kam immer noch der Punkt dazu, und wie kommen wir jetzt nach Hause? Und dann hat sich eben die Bewegung dahingehend entwickelt, dass man auch Übernachtungsmöglichkeiten geschaffen hat, in Form zum Beispiel von Wohnwagen oder Mobilheimen.
0: Heutzutage ist das ganz ähnlich. Viele Sportprogramme, vor allem geht es da um Koordinations- und Gleichgewichtstraining. Wer mit dabei sein oder sich das Ganze mal anschauen will, der ist herzlich eingeladen, sich anzumelden und dann zum Beispiel mal bei einem Sporttraining oder Vereinswettkämpfen am Wochenende mit dabei zu sein.
1: Das ist überhaupt kein Problem, ist also offen für alle. Unter dem Gesichtspunkt, wenn 30 Grad sind, dann ist das eben nackt. Da kann man nicht sagen, ich ziehe mir jetzt aber die Jogginghose an und ein Sweater, weil ich mag das nicht, sondern das persönliche Empfinden, immer vorausgesetzt, ist eben der Witterungslage angepasst. Und die Leute, die das wirklich mögen, sich nackt zu bewegen und nackt Sport zu treiben, die tun das auch. Wobei man sagen muss, das ist auch kein Muss. Also wenn wir zum Beispiel eine Wanderung machen würden und jemand sagt, ich muss aber eine Hose anziehen, weil, und das begründet ist, dann ist es in Ordnung und man erkennt relativ schnell, ob jemand dieses Lebensgefühl verinnerlicht hat.
0: Im Winter gibt es dementsprechend weniger Aktivitäten der Naturisten. Die Sauna und der Pool auf dem Gelände wird allerdings ganzjährig genutzt. Um die Privatsphäre sicherzustellen, gibt es auf dem Gelände auch Regeln. Fotografieren ist zum Beispiel grundsätzlich nicht erlaubt. Simone Große selbst sei als Kind schon mit Nacktbaden und Co. aufgewachsen und habe dieses Gefühl von Freiheit mittlerweile verinnerlicht.
1: Also für mich ist das Allerbeste, so Tor zu, Klamotte runter. Das heißt, man hat nichts mehr, was kneift und zwickt und drückt und so weiter. Und gerade bei dem Wetter ist es manchmal ganz gut, man hat auch wirklich nichts mehr an, unter dem sich die Hitze staut. Es ist einfach ein freieres Gefühl. Und es fallen ein bisschen Schranken weg. Also wenn man das aus der Jugend manchmal kennt, dass so nach Marke gescannt wurde und der hat nicht die richtige Hose an und der hat nicht die richtigen Schuhe an. Bei uns sind die Leute nackt und dann haben sie Schlappen an. Was sie natürlich immer dabei haben, ist ein Handtuch, denn das gehört zur Grundausstattung, weil man möchte sich natürlich irgendwo mal hinsetzen und da fehlt halt die Hose als Hygienetrennung zwischen der Sitzfläche und dem Körper und dann ist es okay so.
0: Der Hamelner Verein Familiensport Naturistenbund Hameln mit Vereinsgelände in Falkenholz feiert in diesem Jahr 70-jähriges Jubiläum am 19. September ab 11 Uhr. Sind alle Interessierten eingeladen, in diese Lebenswelt einzutauchen und einfach mal reinzuschnuppern. Und die Infos gab's hier bei Radioaktiv.

0: Hier ist der Radioaktiv-Tag. Kurzer Blick aufs Wetter, danach geht's weiter mit Musik von Paul Young. Gibt's gleich mit Come Back and Stay. Und Ray Garvey, Armor.
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0: Kurz vor 10:30.
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0: 17 Grad aktuell im Weserbergland. Dazu gibt es jetzt verbreitete Regen und er wird wahrscheinlich auch so ein, zwei Stunden anhalten. Danach soll es dann wieder meist trocken sein. Fällt zum Nachmittag nochmal leichter Regen, maximal 20 Grad. Morgen, der Mittwoch, zeigt sich wieder meist stark bewölkt und es kann immer mal wieder leicht regnen bei bis zu 18 Grad. Der Donnerstag dann auch mit Wolken, aber auch ein paar kurze sonnige Abschnitte sollen mit dabei sein und nur selten mal leichter Regen möglich bei bis zu 23 Grad. Das aktuelle Weserberglandwetter bei uns alle 30 Minuten.
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0: Tja, und da gibt's jetzt mal Regen fürs Weserbergland, nachdem es lange so trocken war und auch ziemlich warm war es. Wie hat sich das denn auf die Ernte im Weserbergland ausgezeichnet? Das hören Sie gleich hier bei uns vom Kreislandwirt. Ich bin Alex Henke. Hallo.

0: zu Hause oder auf der Arbeit, damit man gut informiert durch den Tag. Goldgelbe Felder, Staub hinter den Mähdreschern und Traktoren, die bis in den späten Abend unterwegs sind. Die Ernte, die prägt derzeit wieder das Bild im Weserbergland. Aber nicht überall halten die Äcker, was sie im Frühjahr noch versprochen haben. Trockenheit, Hitze und steigende Kosten machen den Landwirten zu schaffen. Eva Strohdeicher mit den Einzelheiten.
1: Das Schneidwerk frisst sich durch die Halme, Körner prasseln in den Tank. Eigentlich ein vertrautes Sommerbild, doch die Ernte 2026 fällt im Landkreis Hameln-Pyrmont sehr unterschiedlich aus. Kreislandwirt Friedrich Hake zieht eine gemischte Zwischenbilanz. Die Ernte der Gerste falle gut bis sehr gut aus, die Tritikale- und Roggenernte sei auch noch gut. Anders sehe es beim Weizen aus.
2: Und der Weizen hat dann aber schon und auch der Raps hat dann doch schon sehr unter den heißen Tagen gelitten, die wir hier so Mitte Juni bis Ende Juni gehabt haben, als die Kornfüllungsphase war. Und da ist es zu einer sogenannten Notreife gekommen, so dass die Erträge da doch sehr stark schwanken und auch bei uns in der Region unterdurchschnittlich sind, was Weizen und Raps zumindest angeht.
1: Vor allem die große Hitze traf den Weizen in einer empfindlichen Phase. Während der Kornfüllung fehlte vielerorts Wasser. Bei extremen Temperaturen kann die Pflanze vorzeitig abreifen. Die Körner bleiben kleiner, Ertrag und Backqualität sinken. Auch der Raps hat unter den trockenen Bedingungen gelitten. Auch auf den Wiesen zeigt sich ein geteiltes Bild. Der erste Schnitt brachte noch gutes Futter in die Scheunen und Silos. Inzwischen wirkt das Grünland vielerorts eher wie eine gelbbraune Sommerlandschaft.
2: Also zum Teil ist es hier beim Grünland auch so, dass das natürlich stark jetzt unter der Trockenheit und Hitze leidet. Aber da ist es so, dass der erste Schnitt beim Grünland aufgrund der Witterung dies Jahr sehr gut gewesen ist. Der Mais hier auch nicht so schlecht aussieht wie in anderen Regionen Deutschlands. Also dass wir davon ausgehen, dass wir beim Mais vielleicht eine leicht unterdurchschnittliche Ernte kriegen aus heutiger Sicht, aber ist noch nichts verloren.
1: Dass die Mähdrescher immer früher ausrücken, ist kein Zufall. Nach Daten des Landes Niedersachsen ist die Jahresmitteltemperatur seit Ende des 19. Jahrhunderts deutlich gestiegen.
2: Was man eben sagen muss, wenn man so die letzten 30 Jahre mal Revue passieren lässt, dass eben die Jahresdurchschnittstemperatur doch deutlich angestiegen ist. Wir das eben auch merken, vor 30 Jahren ist die Getreideernte in unserer Region meistens Anfang September fertig gewesen und mittlerweile sind wir Anfang August mit der Getreideernte fertig und das hat eben schon was mit den gestiegenen Jahresdurchschnittstemperaturen auch zu tun.
1: Wärmere Vegetationsperioden beschleunigen die Reife. Gleichzeitig nehmen Trockenstress und Wetterextreme zu. Die Landwirtschaft versucht deshalb, sich anzupassen. Dazu gehören beispielsweise wärmeliebende Kulturen wie Sojabohnen.
2: Dementsprechend werden wir natürlich auch unsere Fruchtfolgen vielleicht ein bisschen umstellen müssen. Wichtig ist natürlich, das, was man anbaut, dass das dann eben auch entsprechend nachgefragt wird und auch ein wirtschaftlicher Anbau möglich ist.
1: Doch Anpassung kostet Geld. Niedrige Erzeugerpreise treffen auf hohe Ausgaben für Diesel, Dünger und Maschinen. Eine politische Entlastung bei den Kraftstoffkosten könnte den Höfen deshalb unmittelbar helfen, sagt Hake im Radioaktivgespräch.
0: So sieht's also aus mit der aktuellen Ernte im Weserbergland für dieses Jahr. Und die Infos hatte Radioaktiv-Reporterin Eva Strohdeicher.

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2: Vielleicht mit dabei sein bei einer Fahrradtour. Die gibt es morgen am Mittwoch mit dem Aktivteam Weserbergland-Touren. Und zwar geht es dieses Mal zum Knochenhauereck. 10.30 Uhr geht's los in Hameln-Amleger bei der Pluto hinter der Sumpfblume. Und um 10.45 Uhr können Sie auch noch an der Fischbecker Landstraße, da wo das ehemalige Militärgelände ist, dazustoßen. Und dann geht's über Werbergen und die Wählermarsch Richtung Knochenhauereck. Sommerabende mit Chor Chamonix gibt es am Schiedersee am Freitag. 19 Uhr geht es da los und dieser bekannte Chor begeistert damit seinem modernen und abwechslungsreichen Repertoire, das Generationen verbindet. Und ein Kinderfest im Bürgergarten gibt es am Samstag von 14 bis 18 Uhr. Der Kreissportbund Hameln-Pyrmont lädt alle Kinder und Familien zu diesem großen Kinderfest in den Hamelner Bürgergarten ein. Da ist ein abwechslungsreiches Sport- und Mitbrachprogramm angedacht. 14 Uhr geht's los am Samstag im Bürgergarten Hameln.
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0: 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Hier ist Radioaktiv. Gleich nach den 11 Uhr Nachrichten geht's hier weiter mit dem Radioaktiv-Tag und Merle Friedrich und Musik von Elton John zusammen mit Dua Lipa. Gleich mit Cold Heart. Und Go West mit King of Wishful Thinking.
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0: Es ist jetzt 11 Uhr. Die Ernte 2026 fällt im Landkreis Hameln-Pyrmont sehr unterschiedlich aus. Die Nachrichten mit Susanne Gerland.
3: Landwirte aus der Region ziehen eine gemischte Bilanz zum Thema Ernte. Vor allem beim Weizen müssen die Landwirte mit geringeren Erträgen und Qualitätseinbußen rechnen. Nach Angaben von Kreislandwirt Friedrich Hake haben Hitze und Wassermangel die Pflanzen während der entscheidenden Kornfüllung geschädigt. Aus der Radioaktiv Aktuell Redaktion Eva Strohdeicher.
4: Auch der Raps und das Grünland leiden unter der Trockenheit. Deutlich besser fällt die Bilanz bei der Gerste aus. Ihre Ernte sei gut bis sehr gut verlaufen, sagt Kreislandwirt Friedrich Hake. Auch Roggen und Tritikale hätten noch gute Ergebnisse erzielt. Wie sich der Mais entwickelt, entscheidet sich erst in den kommenden Wochen. Als Reaktion auf steigende Temperaturen und häufigere Trockenperioden setzen einige Betriebe zunehmend auf wärmeverträgliche Kulturen wie Sojabohnen. Gleichzeitig belasten niedrige Erzeugerpreise sowie hohe Kosten für Diesel, Dünger und Maschinen die landwirtschaftlichen Betriebe.
3: Ein eigenes Betreuungsangebot für Grundschulkinder. Das richtet der Landkreis Hameln-Pyrmont erstmals in den Herbstferien ein. Hintergrund ist die schrittweise Einführung des Rechtsanspruchs auf Ganztagsbetreuung auch in den Ferien. Das Angebot gilt in diesem Jahr zunächst für Erstklässler in den Kommunen Bad Münder, Erzen, Bad Pyrmont, Koppenbrügge und Salzhemmendorf. Die Betreuung läuft vom 12. bis zum 23. Oktober. Geplant sind zwei Standorte, die Grundschule Salzhemmendorf für Kinder aus Bad Münder, Salzhemmendorf und Koppenbrügge sowie die Herderschule in Bad Pyrmont für Kinder aus Erzen und Bad Pyrmont. Anmeldungen sind bis zum 28. August möglich. Wer im Landkreis Hameln-Pyrmont noch auf der Suche nach einer Ausbildung ist, hat weiterhin gute Chancen. Nach Angaben der Arbeitsagentur sind derzeit noch mehr als 300 Ausbildungsplätze unbesetzt. Darauf weist die Gewerkschaft IG Bau und Agrarumwelt hin. Alleine im Baugewerbe seien noch 15 Ausbildungsplätze frei. Auch im Garten- und Landschaftsbau sowie im Maler- und Lackiererhandwerk gäbe es noch offene Plätze. Die IG Bau verweist zugleich auf die hohe Zahl junger Menschen ohne Berufsabschluss. Demnach haben 78% der Arbeitslosen unter 25 Jahren im Landkreis keine abgeschlossene Berufsausbildung. Die Gewerkschaft rät deshalb dazu, die bestehenden Angebote zu nutzen und sich beraten zu lassen, etwa bei der Jugendberufsagentur oder der Arbeitsagentur. Soweit die Meldungen aus der Region. Weiter mit den Weltnachrichten.
5: Ich bin Tine Klimach. Im vergangenen Jahr haben fast 190.000 Unternehmen in Deutschland aufgegeben. So viele wie seit fast 20 Jahren nicht. Verglichen mit 2024 stieg die Zahl um knapp 10%, zeigt eine Analyse von Kreditreform und des Leibniz-Instituts für europäische Wirtschaftsforschung.
6: Wenn man hinter die Zahlen blickt, zeigt sich, auch eigentlich gesunde Firmen geben auf, und zwar quer durch alle Branchen. Besonders hoch ist der Anteil im Gastgewerbe. Rund 15.000 Gaststätten, Kneipen oder Pensionen machten 2025 dicht, 15% mehr als noch ein Jahr davor. Aber es trifft auch Arztpraxen oder Industriebetriebe. Fast hinter allen Geschäftsschließungen stehen dieselben Gründe. Hohe Kosten durch teure Energie, keine Fachkräfte und niemand, der den Betrieb weiterführt. Diana Kramer, Nachrichtenredaktion.
5: Angesichts teils schlechter Ernten durch Trockenheit hat Bundeslandwirtschaftsminister Alois Rainer den Bauern Hilfe zugesichert. Das gehe aber erst dann, wenn belastbare Daten vorliegen, sagte Rainer im ZDF-Morgenmagazin. Es sei ihm aber wichtig, dass die landwirtschaftlichen Betriebe wüssten, sie blieben nicht alleine. Trotz allem gehe er nicht davon aus, dass Brot und Fleisch sofort teurer werden. Weil die Lebensmittelpreise noch von vielen anderen Faktoren abhängen, von Lieferketten, von Transport und von der Erzeugung. Gemini, DeepSeek oder Copilot, viele wissen nicht wirklich viel über diese KI-Tools. Mehr als jedes vierte Elternteil fühlt sich im Umgang mit Anwendungen von künstlicher Intelligenz eher unsicher. Das geht aus einer Umfrage der Hamburger Körperstiftung hervor.
7: Viele Fragezeichen im Kopf und viele Eltern würden auch gern mehr über KI lernen, wissen aber nicht, wo sie die Infos herbekommen. Und das alles auch mit Blick auf ihre Kids, denn mehr als ein Drittel hat keinen Plan, wo und wie der Nachwuchs online unterwegs ist. Ein Riesenproblem, sagen die Befragten, sei auch das Erkennen von Fake News. Und ein Handyverbot für unter 16-Jährige, das fänden die meisten gut. Claudia Wächter, Nachrichtenredaktion.
5: Wem es beim Autokauf auf die Farbe ankommt, der muss bei Lila am tiefsten in die Tasche greifen. Zumindest, wenn es um Gebrauchtwagen geht. Denn da sind Lila, Gelb oder Grün im Durchschnitt am teuersten. Das ergab eine Auswertung der Autobörse mobile.de. Dagegen können Autokäufer bei silbernen oder braunen Fahrzeugen meistens sparen. Was rar ist, treibt den Preis in die Höhe. Die Farben Lila, Gelb und Grün machen weniger als 3% des Gebrauchtautoangebots aus.
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9: Aktuell mit 16 Grad und draußen ist richtiges Regenschirmwetter. Viele Wolken am Himmel und immer mal wieder kann es nass werden. Über den Tag bleibt es also grau und es kommt zu leichten Schauern. Das Ganze bei maximal 18 Grad. Morgen ist es dann überwiegend bewölkt, da können Sie ab und zu mit leichtem Regen rechnen bei bis zu 19 Grad. Und am Donnerstag werden es maximal 23 Grad, da sind Wolken angekündigt. Die Sonne setzt sich nicht so richtig durch, aber lässt sich vereinzelt blicken. Die Landkreisblitzer sind heute angekündigt für Bad Pyrmont und Erzen. Wenn Sie gerade unterwegs sind, fahren Sie vorsichtig. Ich wünsche Ihnen eine gute Fahrt.
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9: Mein Name ist Merle Friedrich und ich begleite Sie heute bis 13 Uhr. Und gleich gibt es etwas zum Mitfeiern. Der Familiensport Naturistenbund Hameln wird nämlich 70 Jahre alt und lädt zu einer Feier auf das Vereinsgelände ein. Was Sie da alles erleben können, erfahren Sie gleich hier bei uns.

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0: Sie hören Radioaktiv am Dienstag. Der Hamelner Verein Familiensport Naturistenbund feiert Geburtstag. Am Samstag, dem 19. September, sind alle Interessierten eingeladen, in die Welt einzutauchen, in der die Menschen sich gerne nackt und im Einklang der Natur bewegen. Ab 11 Uhr ist ein buntes Programm auf dem Vereinsgelände der Naturisten in Flakenholz geplant, sagt die erste Vorsitzende Simone Große. In den letzten Jahren sei sehr viel investiert, renoviert und neu gemacht worden, um den mittlerweile 70-jährigen Verein ein neues Gesicht zu geben.
1: Es gibt ganz viele sportliche Veranstaltungen. Das heißt, man kann all diese sportlichen Tätigkeiten, die wir dort machen, mal ausprobieren als Schnupperkurse. Wir haben Bogenschießen, wir haben Buhl, wir haben Cornhole, Mölki, also alles so Geschicklichkeitssportarten sind dabei. Wir bieten als Highlight eine Eselwanderung an. Die Kulinarik wird sich auch der Jahreszeit entsprechend ein bisschen darstellen. Also es gibt Flammkuchen, es gibt Zwiebelkuchen, es gibt einen Kesselgulasch und entsprechende Getränke dazu.
0: Am Tag der offenen Tür kann jeder kommen und sich den Verein anschauen. Nackt muss man dafür aber nicht sein.
1: Und es ist tatsächlich jedem freigestellt, ob er sich ausziehen möchte oder nicht. Also an diesem Tag ist es definitiv kein Muss. Das einzige Muss, was wäre, wenn jemand sagt, ach, es ist so tolles Wetter, ich möchte bei euch in den Pool, weil wir haben einen 5x10 Meter großen Pool, weil der ist nur nackt zu betreten. Aber da unterscheidet sich manchmal ganz klar, dass die erste Scheu vielleicht überwunden wird und es sagt mal, also kein Problem. Wo geht's hinein? Und das kann jeder also selber für diesen Tag entscheiden. Und es ist immer natürlich auch wetterabhängig.
0: Bei den Naturisten geht's vor allem um die Gemeinschaft, die Naturverbundenheit und den Sport. All das machen die über 70 Mitglieder regelmäßig auf dem großen eingezäunten Vereinsgelände in Flakenholz. Grundsätzlich sei das auch für jeden geeignet, so Große.
1: Also es gibt ja Statistiken, dass so und so viel 100.000 Deutsche im Urlaub irgendwo hinfahren, wo sie nackt baden gehen am Strand, wo sie sich nackt sonnen. Es gibt ganz viele Menschen, die in die Sauna gehen, die überhaupt keine Scheu vor Nacktheit in dem Sinne sind. Und den meisten ist gar nicht bewusst, dass man das auch das ganze Jahr haben kann und nicht nur an diesen ausgewählten Tagen, an denen man halt mal in die Sauna geht. Es richtet sich sowohl an junge als auch an reifere Semester. Das ist also völlig offen.
0: Der Hamelner Verein Familiensport Naturistenbund feiert seinen 70. Geburtstag mit einem Fest und einem Tag der offenen Tür. Am Samstag, dem 19. September, sind Interessierte dazu eingeladen, auf dem Vereinsgelände in Flakenholz vorbeizuschauen, auch angezogen und in diese Gemeinschaft mal reinzuschnuppern. Es gibt Cricket, Bogenschießen und um 12.30 Uhr sogar eine Eselwanderung. Für die muss man sich aber vorab beim Naturistenbund anmelden. Die entsprechende Nummer finden Sie auf unserer Website unter radio-aktiv.de.

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3: Es ist 11.31 Uhr. 16 Grad sind es im Weserbergland. Aktuell mit vielen Wolken am Himmel. Die werden heute den Tag über immer mal wieder begleitet von leichtem Regen bei maximal 18 Grad. Morgen am Mittwoch sieht das ähnlich aus. Da sind wieder viele Wolken unterwegs. Höchstens werden es 19 Grad. Und das bleibt am Donnerstag auch so. Da ist es bewölkt mit vereinzelten Schauern und ein bisschen Wind. Aber die Sonne kämpft sich auch ab und zu durch bei Höchstwerten von 23 Grad.
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3: Mit Merle Friedrich. Hallo.

0: Hier ist Radioaktiv um 11.39 Uhr. Auch die Städte und Gemeinden bei uns im Landkreis haben mit immer größer werdenden finanziellen Problemen zu kämpfen. Das vorhandene Geld reicht einfach nicht aus, um die Aufgaben zu erfüllen. Und die Situation wäre noch dramatischer, wenn die Gewerbesteuereinnahmen nicht vergleichsweise hoch wären. In Hameln kümmert sich das Referat Wirtschaftsförderung mit mehreren Personen intensiv darum, Unternehmen zu unterstützen. Und um das Ganze noch mehr voranzutreiben, schlägt Oberbürgermeister Claudio Griese vor, einen Wirtschaftsförderungsverein zu gründen.
1: Das ist ein Konstrukt, was ich mir für die Zukunft vorstelle, weil ich glaube, es tut gut, dass wir nicht übereinander reden, sondern miteinander. Und natürlich haben wir seit vielen Jahren die bewährte Praxis, dass wir im Ausschuss für Finanzen und Wirtschaft immer Vertreter aus der Wirtschaft und auch aus den Gewerkschaften dabei haben. Wenn man ehrlich ist, es ist aber nicht die richtige Plattform, um sich auszutauschen.
0: Er sei ständig in Gesprächen mit dem Arbeitgeberverband, der IHK und einigen Gewerkschaften, aber das reiche nicht aus.
1: Ehrlicherweise werden wir uns für die Zukunft, gerade auch das, was uns, und ich glaube, viele gehen da immer noch von aus, bisher ist es gut gegangen, das wird auch in Zukunft so gut gehen, werden wir uns als Region und als Stadt noch anders aufstellen müssen. Wir brauchen einen noch engeren Schulterschluss. Das ist eine Quintessenz, auch in meiner Amtszeit, dass wir noch einen engeren Schulterschluss benötigen mit den Wirtschaftsvertretern. Und darum möchte ich gerne einen gemeinsamen Wirtschaftsförderverein gründen, wo wir Themen diskutieren, wo wir Themen ins Verfahren geben, in jegliche Institution, auch in die Institution Stadt Hameln, um einfach an der Stelle in einen wesentlich engeren Austausch zu kommen. Die Formate und die Ausgestaltung, da bin ich vollkommen offen. Aber dass wir so ein Konstrukt brauchen, da bin ich fest von überzeugt.
0: Sagt Hamelns Oberbürgermeister Claudio Griese zu seiner Idee, einen Wirtschaftsförderungsverein zu gründen. Laut ihm ein wirksames Instrument, um lokale Unternehmen stärker zu vernetzen, Hameln attraktiver zu machen und auch um gemeinsame Projekte zu finanzieren. Und gehört haben sie es bei Radioaktiv.

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2: Vielleicht am Wochenende zum Kinderfest in den Bürgergarten in Hameln. Erleben können Sie das am Samstag, den 22.08. von 14 bis 18 Uhr. Der Kreissportbund Hameln-Pyrmont e.V. lädt alle Kinder und Familien zum großen Kinderfest in den Hamelner Bürgergarten ein, was ein abwechslungsreiches Sport- und Mitmachprogramm bietet. Neben den verschiedenen Aktionen von lokalen Vereinen gibt es ein musikalisches Highlight. Der Kinderliedmacher Volker Rosin sorgt mit einem Live-Auftritt für einen bestimmt unvergesslichen Nachmittag für die ganze Familie. Einigen von Ihnen ist er vielleicht sogar bekannt vom Kika-Tanz-Alarm. Und das Wetter soll auch mitspielen. Angekündigt ist für Samstag nämlich ein Sonne-Wolken-Mix für das Kinderfest im Bürgergarten am Samstag, den 22.08. Oder vielleicht suchen Sie noch etwas für heute Abend. Vielleicht fahren Sie gerne Fahrrad und fragen sich, wann gibt es mehr Platz für mein Fahrrad, wann weniger Autos oder einen besseren Nahverkehr? Und vor allem, welche Pläne haben die Parteien, die bei der Kommunalwahl antreten? Darüber wird heute um 18 Uhr bei Radioaktiv in der Deistallee 3 in Hameln diskutiert. Dazu eingeladen wird von der Initiative Radverkehrswende Hameln jetzt und dem ADFC Hameln-Pyrmont. Mitdiskutieren können alle, die wissen möchten, wie sich Hamelns Mobilität in Zukunft verändern könnte und die vielleicht selbst eine Idee oder eine Frage dazu haben. Der Eintritt ist frei für den Diskussionsabend zur Verkehrswende um 18 Uhr bei Radioaktiv in der Deißallee 3 in Hameln. Oder Sie besuchen jetzt am Samstag die Hamelner Innenstadt.
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1: Es ist 12 Uhr. Die Nachrichten mit Susanne Gerland.
2: Hammels Oberbürgermeister Claudio Griese schlägt die Gründung eines Wirtschaftsförderungsvereins vor. Das sei ein wirksames Instrument, um lokale Unternehmen stärker zu vernetzen. Ein solcher Verein soll nach den Vorstellungen von Griese Interessen bündeln und eine strukturierte Plattform für Informationen bieten, um die Attraktivität des Standorts Hameln zu steigern und auch um gemeinsame Projekte zu finanzieren. Zwar sei die Stadt ständig in Gesprächen mit dem Arbeitgeberverband, der IHK und den Gewerkschaften. Das reiche aber nicht aus, meint Griese.
3: Wir brauchen einen noch engeren Schulterschluss mit den Wirtschaftsvertretern und darum möchte ich gerne einen gemeinsamen Wirtschaftsförderverein gründen, wo wir Themen diskutieren, wo wir Themen ins Verfahren geben, in jegliche Institution, auch in die Institution Stadt Hameln, um einfach an der Stelle in einen wesentlich engeren Austausch zu kommen. Die Formate und die Ausgestaltung, da bin ich vollkommen offen. Aber dass wir so ein Konstrukt brauchen, da bin ich fest von überzeugt.
2: Das CEDITA Zukunftsforum der Hochschule Weserbergland wird fortgeführt. Niedersachsens Ministerin für Europa und regionale Landesentwicklung Melanie Walter hat jetzt den Förderbescheid für das Folgeprojekt CEDITA Zukunftsforum 2.0 überreicht. Das neue Projekt startet Anfang November und läuft bis Ende August 2029. Im Mittelpunkt stehen die Themen künstliche Intelligenz und die Auswirkungen auf Gesellschaft, Arbeit, Technologie und Bildung. Gefördert wird das Projekt von der Zukunftsregion Weserbergland Plus mit EU-Mitteln sowie durch den Landkreis Hameln-Pyrmont. Die S-Bahn Hannover setzt derzeit im gesamten Streckenverlauf weniger Wagen ein als geplant. Für Fahrgäste bedeutet das weniger Sitzplätze und vollere Züge, teilweise auch längere Wartezeiten. Als Gründe nennt das Unternehmen technische Störungen an Fahrzeugen, Probleme bei der Ersatzteilbeschaffung sowie Schäden durch Einflüsse aus der Schieneninfrastruktur. Hinzu kommen interne Abläufe, die nach Unternehmensangaben nicht konsequent genug umgesetzt wurden. Die S-Bahn bittet Fahrgäste, wenn möglich, auf alternative Verkehrsmittel auszuweichen und nicht notwendige Fahrten zu verschieben. Vor Fahrtantritt sollten aktuelle Informationen in den bekannten Apps geprüft und mehr Zeit eingeplant werden. Soweit die Meldungen aus der Region. Weiter mit den Weltnachrichten.
4: Ich bin Tine Klimach. Die deutschen Landwirte haben wegen langer Trockenheit und Hitze in diesem Sommer eine insgesamt deutlich kleinere Ernte eingefahren. Der Deutsche Bauernverband rechnet mit einer unterdurchschnittlichen Getreidemenge von knapp 42 Millionen Tonnen. Verbandspräsident Joachim Ruckwied forderte ein Sofortprogramm der Bundesregierung.
5: 7% weniger Weizen, 20% weniger Raps. Und auch für Kartoffeln, Rüben oder Gemüse sieht es nicht gut aus. Vor allem in Süd- und Westdeutschland haben fehlende Niederschläge zu schwachen Erträgen geführt, sagte Bauernpräsident Ruckwied. Die Lage vieler Höfe sei angespannt. Ruckwied sagte, die Politik müsse jetzt liefern. Die Betriebe bräuchten aktuell Saatgut und Diesel, später Dünge und Pflanzenschutzmittel. Ohne die nötige Liquidität könnten sie die nächste Ernte nicht finanzieren. Aus Berlin, Ursula Winkler.
4: Ein junger Ukrainer ist wegen Agententätigkeit in Deutschland zu einer Haftstrafe verurteilt worden. Er soll laut Anklage im Auftrag Russlands Brandanschläge vorbereitet haben. Das Oberlandesgericht Stuttgart verhängte eine Freiheitsstrafe von 1 Jahr und 3 Monaten wegen Agententätigkeit. 2 weitere ukrainische Angeklagte sprach das Gericht frei. Die SPD will die Klimaanpassung als Gemeinschaftsaufgabe im Grundgesetz verankern. Damit wäre der Bund zum Beispiel beim Thema Hitzeschutz mehr in der Pflicht. Bisher liegt die Zuständigkeit bei Ländern und Kommunen. Die Deutsche Stiftung Patientenschutz begrüßt den Vorstoß und fordert vom Bundestag eine Priorisierung von sozialen Einrichtungen wie Kliniken, Alten- und Pflegeheimen.
6: Unter extremen Temperaturen leiden vor allem alte, pflegebedürftige und schwerkranke Menschen, sagt Eugen Brüsch, Vorstand der Stiftung Patientenschutz. Ohne eine Klarstellung in der Verfassung sei ein Schutz dieser Personen in Krankenhäusern oder Heimen kaum möglich. Denn so Brüsch, Länder und Kommunen könnten die zusätzlichen Milliardenkosten für Klimaanlagen oder Fensterbeschattung nicht tragen. Gleichzeitig sei es aber für Pflegeheimbewohner unzumutbar, diese Kosten auch noch aus eigenen Mitteln zu stemmen. Diana Kramer, Nachrichtenredaktion.
4: Teure Energie, Fachkräftemangel, fehlende Nachfolge. Fast 190.000 Unternehmen in Deutschland haben im vergangenen Jahr aufgegeben und damit so viele wie seit fast 20 Jahren nicht. Verglichen mit dem Vorjahr erhöhte sich die Zahl um knapp 10%, wie die Kreditreform und das Leibniz-Zentrum für europäische Wirtschaftsforschung in ihrer jährlichen gemeinsamen Analyse feststellten.
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7: Aktuell sind es 17 Grad und ich bin ehrlich, draußen sieht es nicht ganz so schön aus. Am Himmel sind viele graue Wolken. Heute am Dienstag bleibt es meistens trocken, aber über den Tag kann es auch immer mal wieder Nieselregen geben, bei maximal 19 Grad. Morgen sieht das ähnlich aus, viele Wolken und immer mal wieder ist leichter Regen möglich. Und am Donnerstag bleibt es bewölkt und meist trocken. Da sind auch kurze sonnige Abschnitte angekündigt, bei bis zu 23 Grad. Und bei dem Wetter auf Nummer sicher zu gehen, denken Sie vielleicht an einen Regenschirm oder eine Regenjacke. Und ein kurzer Blick auf die Straßen, die sind soweit frei. Die Landkreisblitzer sind heute angekündigt für Bad Pyrmont und Erzen. Falls Ihnen sonst noch etwas auffällt, ein Blitzer, Stau oder sonst irgendein Problem, rufen Sie an oder Sie senden uns eine WhatsApp unter 05151 6x5.
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7: Mein Name ist Merle Friedrich und auch wenn der Sommer mit Blick aufs Wetter aktuell eine kleine Pause einlegt, im Weserbergland ist am Wochenende wieder einiges los. Am Sonntag steigt auf dem Gelände der Hamelner Bowlingbahn das zweite Strike-Sommerfest. Was es damit auf sich hat, erfahren Sie gleich hier bei uns.

0: 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Wenn Sie gerade rausgucken oder unterwegs sind, sagt das Wetter gerade zwar was anderes, aber der Sommer im Weserbergland ist noch nicht vorbei und die Wochenenden sind nach wie vor mit spannenden Events gefüllt. So auch am kommenden Sonntag, da wird zum zweiten Strike-Sommerfest auf dem Gelände der Hamelner Bowlingbahn eingeladen. Eigentlich ist es vielmehr eine Kirmes mit verschiedenen Fahrgeschäften, Gastronomie, einem Regiomarkt und einem Flohmarkt, der auch noch einem guten Zweck dient. Ein großes Familienfest mit Rummel, Trödel und Regionalem, so beschreibt es Sandy Frick. Sie ist Betriebsleiterin im Strike.
1: Bei der Hamelner Sommerkirmes gibt es viel zu erleben. Wir haben viele Fahrgeschäfte, Essbuden. Eigentlich ist für jeden, der Zeit und Lust hat, rumzukommen, etwas dabei.
0: Das Gelände wird von 10 bis 18 Uhr auch zum Treffpunkt von Verkaufsständen. Auf dem Regiomarkt können Gewerbetreibende ihre Produkte anbieten. Und dabei ist nicht die Rede von großen Geschäften, sondern von den kleinen Handwerkskünsten.
1: Das Konzept hinter dem Regiomarkt ist, diejenigen zu unterstützen, die zu Hause basteln, Handwerkern, sich tolle Sachen ausdenken, Schmuck machen. Anmelden kann man sich einfach per E-Mail und kann genauso wie beim Flohmarkt dann für 15 Euro einfach daran teilnehmen.
0: Und auch private Flohmarktverkäufer finden hier ihren Platz. Freie Meterzahl beim Verkaufstisch und es gibt eine Aktion für den guten Zweck.
1: Ja, der Flohmarkt kostet auch 15 Euro. Wir wollten da die Preise alle gleich halten und da wir ja sowieso die Hälfte spenden, das ist der gute Zweck. Ich arbeite schon viele Jahre mit dem Franziskushof zusammen oder besser gesagt, ich unterstütze ihn, weil ich einfach super finde, was sie machen. Die Tiere kommen ganz oft viel zu kurz und die sind mit Herz dabei und ich mag, was sie tun und so können wir auch unseren Teil dazu beitragen.
0: Auch noch wichtig zu erwähnen, die kostenlose Kinderhüpfburg, gratis Flohmarktflächen für Kinder mit Decken, kostenfreie Nutzung der Parkplätze von Penny, T-Docs und Möbelboss. Es wird also ein richtiges Familienevent, das da auf dem Strike-Parkplatz geplant ist. Warum sollte man das also nicht verpassen?
1: Ja, das ist eine gute Frage. Ich denke, wer kann schon eine Kirmes auf einem Parkplatz stellen? Das ist schon was Außergewöhnliches und wir haben alle richtig Lust darauf. Wir freuen uns alle tierisch und sind gespannt, was dabei rauskommt und wir möchten einfach einen richtig coolen Tag mit Hamelnern Umgebung. Es sind alle herzlich willkommen, hier mit uns einen richtig schönen, lustigen Tag zu erleben.
0: Sagt Sandy Fricke, Betriebsleiterin von Strike Entertainment. Eingeladen wird zum Sommerfest am kommenden Sonntag, den 23. August von 10 bis 18 Uhr auf den Parkplatz der Bowlingbahn. Der Eintritt ist frei und es ist eine Menge Programm geboten. Und wenn Sie als regionaler Händler oder mit Ihrem eigenen Flohmarktstand dabei sein wollen, dann lohnt sich ein Blick auf unsere Website. Da finden Sie alle weiteren Infos unter radio-aktiv.de.

0: Gleich nach dem Wetter geht es weiter mit den 80ern. She Bop von Cyndi Lauper. Und Circles von Post Malone.
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0: Es ist kurz nach 12:30. 17 Grad sind es gerade im Weserbergland. Meist ist es draußen bedeckt und trocken. Ab und zu kann es aber auch regnen. Heute bei maximal 19 Grad. Morgen am Mittwoch zeigt sich der Tag wieder mit vielen Wolken und vereinzelten leichten Regenschauern. Möglich sind bis zu 20 Grad. Und 23 Grad gibt es dann am Donnerstag. Ab und zu ein paar sonnige Momente mit Wolken und Wind. Dafür aber nur selten mit Regen.
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0: Mit Merle Friedrich. Haben Sie einen schönen Tag, von wo auch immer Sie gerade zuhören.

0: Hier ist Radioaktiv und wir kommen jetzt zu unserem Paperback. Jede Woche mindestens ein Buch lesen, das ist die Aufgabe von Radioaktiv-Buchexperte Christoph Huppert. Den Job würde ich tatsächlich auch gerne übernehmen. Christoph, du stellst dir heute ein Buch von Björn Kiene vor und mit ihm hast du auch etwas gemeinsam. Erzähl uns doch mal, was es damit auf sich hat.
1: Naja, der Autor ist wie ich im Umland des Harzes aufgewachsen. Kiene, Doktor der Philosophie in Berlin, hat schon viele interessante Bücher geschrieben. Und das, was ich in der letzten Woche gelesen habe, das heißt nicht Harzvorland, sondern Herzvorland. Und das sind kleine Erzählungen, die sich sehr, sehr gut lesen und in denen er die Landschaften und Personen mit Worten nahezu malt. Eine Schreibweise, die ich ganz besonders mag. Kiene versteht es einen wie mich bei seiner abendlichen Lektüre so richtig mitzunehmen, so beim Lesen auf dem Balkon im Sonnenuntergang. Bilder aus der Erinnerung steigen da auf, Bilder, die gerade meine Generation sehr, sehr gut nachempfinden kann. Also für mich hat sich die Lektüre in dieser Woche wieder einmal absolut gelohnt.
0: Klingt so ein bisschen nach Wohlfühllektüre?
1: Ja, das ist es in der Tat und das ist gar nicht abschätzig gemeint, denn es gelingt dem Autor nicht nur seine Heimat, die Landschaft, aus der er kommt, ohne Kitsch und Sentimentalität zu beschreiben, er öffnet auch einen Blick auf die sich dahinter verbergenden Geschichten, Mythen, Legenden und Märchen, also auf all das, was uns geprägt hat und nachdem man sich eigentlich gerade in heutigen Zeiten wieder gerne zurücksehnt. Texte und Geschichten wie die vom Kräuter August, der Rentnerbank oder dem Himmel, der voll Hexen ist. Geschichten zum Wegträumen, poetisch der Tradition verbunden, mal sanft und leise daherkommt, dann aber auch wieder aufbrausend. Da mischen sich Glaube und Aberglaube und es ist wirklich ein Buch, das mitunter auch deutlich macht, welche Traumata uns von der Elterngeneration hinterlassen wurden. Also ein Buch, das an vielen Stellen ganz viel mit einem Selbst zu tun hat.
0: Höre ich da Begeisterung bei dir raus?
1: Ach naja, das weiß ich nicht. Nur muss ich sagen, dass die Lektüre mich doch, wie soll ich sagen, angefasst hat. Irgendwie sehen wir uns doch alle nach einem Örtchen wie Lupenrode, 700 Einwohner, 60 Pferde, 1000 Hühner, eine Kneipe und ein Schlachter. Und auf dem Kirchturm, ja, da gibt es immer noch den goldenen Hahn. Das ist das Ambiente, in dem sich die Erzählungen abspiegeln. Gewöhnlich und merkwürdig zugleich. Eine Welt, die langsam verloren geht. Schade, denn zumindest bei uns gibt es sie noch, die Lupenröder Verhältnisse. Die Lektüre von Björn Kieles ausgezeichnetem Buch wirft noch einmal einen Blick darauf, auf die Oker im Herbst, ehe die herbstlichen Nebelschwaden alles verschwinden lassen. Begeisterung kann sein, vielleicht über diesen unverkennbaren Hauch von Melancholie und spätsommerlicher Ahnung, dass Herbst und Winter unausweichlich sind. Herzvorland, also ich hab's genossen, sehr empfehlenswert, erschienen in der Edition Ilse Stein.
0: Das war Christoph Huppert mit seinen Eindrücken über das Buch Herzvorland von Björn Kiele. Danke dir, Christoph. Und gleich gegen 12.50 Uhr kommen wir von unserem Buchtipp zu unseren Veranstaltungstipps. Wenn Sie also noch etwas für morgen suchen, bleiben Sie dran. 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
1: Vielleicht morgen zu einer Fahrradtour, wenn Ihnen ein bisschen Regen nichts ausmacht. Oder vielleicht gehören Sie ja auch zur Sorte Mensch, es gibt kein schlechtes Wetter, sondern nur schlechte Kleidung. Dann schließen Sie sich doch gerne an. Los geht's am Mittwoch, den 18.08. um 10.30 Uhr am Anleger Pluto und um 10.45 Uhr in der Fischbecker Straße beim ehemaligen Militärgelände. Das Aktivteam Weserbergland Touren lädt alle Fahrradbegeisterten zu der gemeinsamen Fahrradtour ein. Die Route führt diesmal über Wehrbergen und die Weler Marsch auf dem Weserradweg bis hin zum Ziel, dem Knochenhauer Reck. Falls Sie lieber im Trockenen bleiben, aber trotzdem etwas für Ihre Gesundheit tun möchten, dann bietet sich die Informations- und Kennenlernveranstaltung der Deister-Synthe-Klinik in der Deisterallee 36 in Bad Münder an. Eingeladen wird morgen am Mittwoch um 18.30 Uhr. Besucherinnen und Besucher haben die Gelegenheit, die Arbeit, die Fachbereiche und das Team der Klinik direkt vor Ort kennenzulernen. Ein zentraler Höhepunkt des Abends ist der Fachvortrag Der gesunde Lebensstil von Dr. Med. Peter Meckel. Der Chefarzt erklärt dabei, wie man mit einfachen Mitteln im Alltag die Herzgesundheit stärkt und fit bleibt. Rausfinden können Sie das um 18.30 Uhr bei der Informations- und Kennenlernveranstaltung der Deister-Synthe-Klinik in Bad Münder.
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1: Und gleich geht es weiter mit meinem Kollegen Nico Schnake. Mein Name ist Merle Friedrich und ich wünsche Ihnen noch einen schönen Dienstagnachmittag.

0: gleich gibt's hier Blame It On Me von George Ezra. Und Dido mit Life for Rent.
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0: Es ist jetzt 13 Uhr.
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0: Die Stadt will ihre Wirtschaftsförderung weiter stärken und Unternehmen noch gezielter unterstützen. Die Nachrichten mit Angela Werner.
4: Hameln Oberbürgermeister Claudio Griese schlägt die Gründung eines Wirtschaftsförderungsvereins vor. Ziel sei es, Unternehmen in Hameln stärker zu vernetzen, Interessen zu bündeln und den Wirtschaftsstandort attraktiver zu machen. Die Stadt unterstützt bereits Unternehmen über ihre Wirtschaftsförderung und steht im Austausch mit Arbeitgeberverband, Industrie- und Handelskammer sowie Gewerkschaften. Nach Ansicht des Oberbürgermeisters reicht das aber nicht aus. Ein Wirtschaftsförderungsverein könne die Zusammenarbeit zwischen Stadt und Wirtschaft auf eine breitere Grundlage stellen und zusätzliche Impulse für die wirtschaftliche Entwicklung Hamelns setzen.
5: Das ist ein Konstrukt, was ich mir für die Zukunft vorstelle, weil ich glaube, es tut gut, dass wir nicht übereinander reden, sondern miteinander. Und natürlich haben wir seit vielen Jahren die bewährte Praxis, dass wir im Ausschuss für Finanzen und Wirtschaft immer Vertreter aus der Wirtschaft und auch aus den Gewerkschaften dabei haben. Wenn man ehrlich ist, es ist aber nicht die richtige Plattform, um sich auszutauschen.
4: Das CEDITA Zukunftsforum der Hochschule Weserbergland wird fortgeführt. Niedersachsens Ministerin für Europa und regionale Landesentwicklung Melanie Walter hat jetzt den Förderbescheid für das Folgeprojekt CEDITA Zukunftsforum 2.0 überreicht. Das neue Projekt startet Anfang November und läuft bis Ende August 2029. Im Mittelpunkt stehen die Themen künstliche Intelligenz und die Auswirkungen auf Gesellschaft, Arbeit, Technologie und Bildung. Gefördert wird das Projekt von der Zukunftsregion Weserbergland Plus mit EU-Mitteln sowie durch den Landkreis Hameln-Pyrmont. Wie soll sich die Mobilität in Hameln künftig entwickeln? Darüber diskutieren Vertreter der demokratischen Parteien heute mit Bürgerinnen und Bürgern bei einer Veranstaltung zur Kommunalwahl. Eingeladen dazu haben die Initiative Radverkehrswende Hameln jetzt und der ADFC Hameln-Pyrmont. Auf dem Programm stehen kurze Statements zu zentralen verkehrspolitischen Fragen sowie eine Gesprächsrunde an Gruppentischen, in der Bürgerinnen und Bürger direkt Fragen an die Kandidaten stellen können. Die Diskussion beginnt um 18 Uhr in den Räumen von Radioaktiv am Hamelner Bürgergarten in der Deisterallee 3. Soweit die Meldungen aus der Region. Weiter mit den Weltnachrichten.
6: Ich bin Tine Klimach. Ein junger Ukrainer ist wegen Agententätigkeit in Deutschland zu einer Haftstrafe von einem Jahr und 3 Monaten verurteilt worden. Er soll im Auftrag Russlands Brandanschläge vorbereitet haben. 2 weitere Angeklagte, ebenfalls aus der Ukraine, sprach das Oberlandesgericht Stuttgart frei.
7: Die Männer sollen im vergangenen Jahr 2 Pakete mit GPS-Trackern in Richtung Ukraine verschickt haben, um Routen und Transportabläufe bei einem ukrainischen Paketdienstleister auszuspionieren. Im nächsten Schritt sollten Pakete mit Brandsätzen verschickt werden, die während des Transports hochgehen sollten. Auch in Deutschland, so die Ermittler. Dazu kam es aber nicht. Die Männer flogen bei der Vorbereitung der Anschläge auf. Auftraggeber soll ein russischer Nachrichtendienst gewesen sein. Diana Kramer, Redaktion.
6: Die deutschen Landwirte haben wegen langer Trockenheit und Hitze in diesem Sommer eine insgesamt deutlich kleinere Ernte eingefahren. Zu rechnen ist mit einer unterdurchschnittlichen Getreidemenge von rund 42 Millionen Tonnen, wie der Deutsche Bauernverband mitteilte. Das wären 7% weniger als im Vorjahr. Besonders in Süd- und Westdeutschland haben fehlende Niederschläge zu schwachen Erträgen bis hin zu Missernten bei einzelnen Kulturen geführt, sagte Bauernpräsident Joachim Ruckwied. Ein neues Forschungszentrum in Sachsen-Anhalt soll die Drohnenabwehr stärken. In dem Zentrum in Kochstedt entwickeln Experten neue Technologien und testen sie unter realistischen Bedingungen. Auch Bundesinnenminister Dobrindt war bei der Eröffnung dabei. Es gehe darum, sich in einem Schattenkrieg zu behaupten, sagte er.
8: Dieser Schattenkrieg ist eine dunkle Bedrohung, warnt Dobrindt. Aber der Tag heute sei bedeutend, denn man verstärke endlich die Schlagkraft gegen angreifende Drohnen, gegen eine hybride Bedrohung. Konkret geht es in dem Zentrum um die Fragen, wie erkennt man Drohnen, ortet sie und vor allem, wie holt man sie schnell vom Himmel? Mehrere Millionen Euro werden nun für die Forschung dort locker gemacht. In einem, wie Dobrindt sagt, Wettrüsten der besten Technik. Claudia Wächter, Nachrichtenredaktion.
6: Das Großfeuer im Hohen Venn an der belgisch-deutschen Grenze sorgt bis zum mehr als 100 Kilometer entfernten Köln für unangenehmen Brandgeruch. Die Kölner Feuerwehr rief eine großräumige Geruchslage im Stadtgebiet aus und versicherte den Menschen, dass ihnen keine Gefahr drohe. Die nur gut 2 Kilometer vom Brand entfernte Stadt Monschau rief ihre Bürger auf, in geschlossenen Räumen zu bleiben und Fenster und Türen geschlossen zu halten.
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0: Es sind aktuell 17 Grad draußen bei bewölktem Himmel und ein bisschen Regen. Den gibt es auch heute noch den ganzen Tag über bis in die Nacht hinein bei diesen stabilen Temperaturen von 17 Grad. Morgen am Mittwoch recht ähnlich, auch nur Höchstwerte von 17 Grad. Die Sonne ganz sporadisch, 2,5 Sonnenstunden nur und auch hier den ganzen Tag über Regen. Am Donnerstag ist es dann ein bisschen wechselhafter. Es wird ein bisschen wärmer mit Höchstwerten von bis zu 22 Grad. Am Vormittag auch noch verregnet. Am Nachmittag kommt dann aber die Sonne raus. Schauen wir einmal auf den Verkehr. Da sieht aktuell alles recht entspannt aus. Einzig und allein auf der, ich sag's Ihnen im Moment, alten Heerstraße zwischen Ostendorf und Hessisch-Oldendorf. Das ist die B83, staut es sich ein paar Minuten in beiden Richtungen aufgrund einer Baustelle. Ansonsten sind die Straßen aber soweit frei. Die Landkreisblitzer, die stehen heute in Bad Pyrmont und in Erzen. Falls Ihnen sonst was auffallen sollte, schicken Sie uns gerne eine WhatsApp-Nachricht unter 05151 und 6x5.
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0: Mein Name ist Nico Schnake und ich bin bis 18 Uhr für Sie hier im Studio im Radioaktiv Tag und Nachmittag. Ich möchte darum bitten, meine etwas verschnupfte Stimme zur Entschuldigung. Ich bin ein bisschen erkältet, aber das hält uns nicht davon ab, auf die Nachrichten und Beiträge aus dieser Region zu schauen. Unter anderem gleich mit einer großen Jubiläumsnachricht. Der Hamener Verein Familiensport Naturistenmund im Vereinsgelände Flagenholz, den gibt es mittlerweile seit 70 Jahren. Mittlerweile auch mit über 70 aktiven Vereinsmitgliedern, also Gleichgesinnte, die sich gerne nackt und im Einklang mit der Natur bewegen. Wie dieser Verein es geschafft hat, so lange zu leben, zu florieren und was den Naturismus so besonders macht, das erfahren Sie gleich hier bei Radioaktiv. Ich wünsche Ihnen einen schönen Dienstag.

0: Radioaktiv mit Teddy Swims hier um 13.17 Uhr. Den Hamelner Verein Familiensport Naturistenbund Hameln mit Vereinsgelände in Flagenholz, den gibt es mittlerweile seit 70 Jahren. Er hat mittlerweile über 70 aktive Vereinsmitglieder, also Gleichgesinnte, die sich gerne nackt und im Einklang mit der Natur bewegen, sagt die erste Vorsitzende Simone Große. Konkret wird vor allem Sport gemacht, geschwommen, die Natur genossen und Zeit miteinander verbracht. Naturismus habe es in Deutschland schon vor den Weltkriegen gegeben. In Hameln ging es damit vor, wie gesagt, 70 Jahren los.
1: Vor 70 Jahren hat man sich erstmal ein Grundstück gesucht, auf dem man Sport treiben konnte. Sport war immer das große, vereinende Ganze. Das heißt, man hat sich dort getroffen zum Volleyballspielen, zum Poolspielen, zum Gymnastik machen. Und irgendwann hat man eben nach dem Spielen festgestellt, ach Mensch, jetzt noch so ein geselliges Beisammensein mit einem kühlenden Getränk wäre ganz gut. Und dann kam immer noch der Punkt dazu, und wie kommen wir jetzt nach Hause? Und dann hat sich eben die Bewegung dahingehend entwickelt, dass man auch Übernachtungsmöglichkeiten geschaffen hat, in Form zum Beispiel von Wohnwagen oder Mobilheimen.
0: Heutzutage ist es da ganz ähnlich. Viele Sportprogramme, vor allem geht es da um Koordination und Gleichgewichtstraining. Wer mit dabei sein oder sich das Ganze anschauen will, ist herzlich eingeladen, sich anzumelden und dann zum Beispiel mal bei einem Sporttraining oder Vereinswettkämpfen am Wochenende teilzunehmen.
1: Das ist überhaupt kein Problem, ist also offen für alle. Unter dem Gesichtspunkt, wenn 30 Grad sind, dann ist das eben nackt. Da kann man nicht sagen, ah, ich ziehe mir jetzt aber die Jogginghose an und ein Sweater, weil ich mag das nicht, sondern das persönliche Empfinden, immer vorausgesetzt, ist eben der Witterungslage angepasst. Und die Leute, die das wirklich mögen, sich nackt zu bewegen und nackt Sport zu treiben, die tun das auch. Wobei man sagen muss, das ist auch kein Muss. Also wenn wir zum Beispiel eine Wanderung machen würden und jemand sagt, ich muss aber eine Hose anziehen, weil... und das begründet ist, dann ist es in Ordnung und man erkennt relativ schnell, ob jemand dieses Lebensgefühl verinnerlicht hat.
0: Im Winter finden dementsprechend weniger Aktivitäten der Naturisten statt. Die Sauna und der Pool auf dem Gelände werden allerdings ganzjährig genutzt. Um die Privatsphäre sicherzustellen, gibt es auf dem Gelände auch Regeln. Fotografieren ist zum Beispiel grundsätzlich nicht erlaubt. Simone Große selbst sei als Kind schon mit Nacktbaden und Co. aufgewachsen und habe dieses Gefühl von Freiheit mittlerweile verinnerlicht.
1: Also für mich ist das Allerbeste, so Tor zu, Klamotte runter. Das heißt, man hat nichts mehr, was kneift und zwickt und drückt und so weiter. Und gerade bei dem Wetter ist es manchmal ganz gut. Man hat auch wirklich nichts mehr an, unter dem sich die Hitze staut. Es ist einfach ein freieres Gefühl. Und es fallen ein bisschen Schranken weg. Also wenn man das aus der Jugend manchmal kennt, dass so nach Marke gescannt wurde und der hat nicht die richtige Hose an und der hat nicht die richtigen Schuhe an. Bei uns sind die Leute nackt und dann haben sie Schlappen an. Was sie natürlich immer dabei haben, ist ein Handtuch, denn das gehört zur Grundausstattung, weil man möchte sich natürlich irgendwo mal hinsetzen und da fehlt halt die Hose als Hygienetrennung zwischen der Sitzfläche und dem Körper und dann ist es okay so.
0: Der Hamelner Verein Familiensport Naturistenbund Hameln mit Vereinsgelände in Flagenholz feiert in diesem Jahr 70-jähriges Jubiläum. Am 19. September ab 11 Uhr sind alle Interessierten eingeladen, in diese Lebenswelt einzutauchen und einfach mal reinzuschnuppern. Gehört haben Sie es wie immer bei Radioaktiv.

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0: The Weather Girls mit It's Raining Men.
1: Sehr passend zum aktuellen Wetter, gleich hier bei Radioaktiv.
0: Und Milky Chance mit The Game.
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1: Es sind aktuell 17 Grad draußen, bei bewölktem Himmel und leichtem Nieselregen. Das bleibt auch heute den ganzen Tag noch so bis durch die Nacht durch. Am Mittwoch dann ja fast genauso wie heute, auch nur Höchstwerte von 17 Grad. Auch hier den ganzen Tag über leichter Regen. Am Donnerstag, da wird es dann ein bisschen wärmer, da erreichen wir Höchstwerte von bis zu 22 Grad. Die Sonne scheint dann auch ein bisschen mehr, Regen gibt es nur am Vormittag.
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0: Mark Morrison mit Return of a Mac hier bei Radio Aktiv. Goldgelbe Felder, Staub hinter den Mähdreschern und Traktoren, die bis in den späten Abend unterwegs sind. Ich merke gerade, dass ich den falschen Text vorlese. Einen Moment, das ist ein Beitrag für gleich. Es geht hier nämlich jetzt nicht um die Ernte, sondern um den Wirtschaftsförderungsverein für Hameln. Auch die Städte und Gemeinden bei uns im Landkreis haben nämlich mit immer größer werdenden finanziellen Problemen zu kämpfen. Das vorhandene Geld reicht einfach nicht aus, um die Aufgaben zu erfüllen. Und die Situation wäre noch dramatischer, wenn die Gewerbesteuereinnahmen nicht vergleichsweise hoch wären. In Hameln zum Beispiel kümmert sich das Referat Wirtschaftsförderung mit mehreren Personen intensiv darum, Unternehmen zu unterstützen. Das ist Oberbürgermeister Claudio Griese aber nicht genug. Und deshalb schlägt er die Gründung eines Wirtschaftsförderungsvereins vor.
1: Das ist ein Konstrukt, was ich mir für die Zukunft vorstelle, weil ich glaube, es tut gut, dass wir nicht übereinander reden, sondern miteinander. Und natürlich haben wir seit vielen Jahren die bewährte Praxis, dass wir im Ausschuss für Finanzen und Wirtschaft immer Vertreter aus der Wirtschaft und auch aus den Gewerkschaften dabei haben. Wenn man ehrlich ist, es ist aber nicht die richtige Plattform, um sich auszutauschen.
0: Und natürlich sei er auch ständig in Gesprächen mit dem Arbeitgeberverband der IHK und einigen Gewerkschaften, aber das reiche laut ihm nicht aus.
1: Ehrlicherweise werden wir uns für die Zukunft, gerade auch das, was uns, und ich glaube, viele gehen da immer noch von aus, bisher ist es gut gegangen, das wird auch in Zukunft so gut gehen, werden wir uns als Region und als Stadt noch anders aufstellen müssen. Wir brauchen einen noch engeren Schulterschluss. Das ist eine Quintessenz, auch in meiner Amtszeit, dass wir noch einen engeren Schulterschluss benötigen mit den Wirtschaftsvertretern. Und darum möchte ich gerne einen gemeinsamen Wirtschaftsförderverein gründen, wo wir Themen diskutieren, wo wir Themen ins Verfahren geben, in jegliche Institution, auch in die Institution Stadt Hameln, um einfach an der Stelle in einen wesentlich engeren Austausch zu kommen. Die Formate und die Ausgestaltung, da bin ich vollkommen offen. Aber dass wir so ein Konstrukt brauchen, da bin ich fest von überzeugt.
0: Sagt Hamels Oberbürgermeister Claudio Griese zu seiner Idee, einen Wirtschaftsförderungsverein zu gründen. Aus seiner Sicht ein wirksames Instrument, um lokale Unternehmen stärker zu vernetzen, die Attraktivität des Standorts Hameln zu steigern und auch um gemeinsame Projekte zu finanzieren. Als solcher Verein bündele Interessen und biete eine strukturierte Plattform für Informationen. Und so steht es auch in seinem Wahlprogramm für die kommende Oberbürgermeisteramtszeit. Wenn es da Neuigkeiten zu gibt, dann erfahren Sie natürlich sie immer hier bei Radio Aktiv.

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1: Vielleicht ja am Samstag zum Tag der Umwelt auf dem Pferdemarkt in Hameln. Die Hamelner Fußgängerzone verwandelt sich dann rund um das Hochzeitshaus und den Pferdemarkt in eine lebendige Erlebnismeile. Knapp 30 regionale Aussteller, darunter die Klimaschutzagentur Weserbergland, die Stadtwerke und lokale Umweltinitiativen präsentieren innovative Ideen, Technologien und alltagstaugliche Tipps. Besucherinnen und Besucher jeden Alters erwartet ein abwechslungsreiches Programm zum Mitmachen, Informieren und Entdecken. Der Tag der Umwelt am Pferdemarkt in Hameln von 11 bis 18 Uhr am Samstag. Dann gibt es ebenfalls am Samstag das Kinder- und Familienfest der SPD am Rathaus in Salzhemdorf. Der SPD-Ortsverein Salzhemdorf lädt dort alle Bürgerinnen und Bürger zu ein. Auf die jungen Besucher wartet ein vielfältiges Mitmachprogramm, das für reichlich Spaß und Action sorgt. Freuen Sie sich auf tolle Spiele, spannende Aktivitäten und jede Menge Überraschungen. Das Kinder- und Familienfest der SPD am Rathaus in Salzhemdorf am Samstag von 11 bis 16 Uhr. Und dann gibt es noch das DLRG-Spielfest beim Sündelbad Hessisch-Ollendorf im Ortsteil Haddesen von 15 bis 18 Uhr. Da verwandelt sich das Sündelbad in einen Schauplatz für vielfältige Spielstationen und nasse Wettbewerbe im und am Wasser. Die Veranstalter versprechen einen abwechslungsreichen Nachmittag, der ganz im Zeichen des gemeinsamen Familienspaßes und der Bewegung im Element Wasser steht. Der Eintritt für alle Kinder und Jugendlichen ist an diesem Nachmittag frei. Das DLRG-Spielfest im Sündelbad in Hessisch-Ollendorf im Ortsteil Haddesen am Samstag von 15 bis 18 Uhr.
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0: Gleich gibt's hier Pink mit Irrelevant. Und Andrew Donald's All Out of Love.
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0: Es ist jetzt 14 Uhr.
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0: Hitze, Sonne und wenig Regen, das hat natürlich Auswirkungen auf die Ernte in Hameln-Pyrmont. Die Nachrichten mit Angela Werner.
4: Im Landkreis Hameln-Pyrmont fällt die Ernte in diesem Jahr sehr unterschiedlich aus. Vor allem beim Weizen müssen die Landwirte mit geringeren Erträgen und Qualitätseinbußen rechnen. Nach Angaben von Kreislandwirt Friedrich Hake haben Hitze und Wassermangel die Pflanzen während der entscheidenden Kornfüllung geschädigt.
5: Und da ist es zu einer sogenannten Notreife gekommen, so dass die Erträge dadurch sehr stark schwanken und auch bei uns in der Region unterdurchschnittlich sind, was Weizen und Raps zumindest angeht.
4: Deutlich besser verlief dagegen die Gersteernte. Sie sei gut bis sehr gut ausgefallen. Auch Roggen und Tritikale hätten noch gute Ergebnisse erzielt. Raps und Grünland leiden ebenfalls unter der Trockenheit. Wie sich der Mais entwickelt, wird sich erst in den kommenden Wochen zeigen. Wegen steigender Temperaturen setzen einige Betriebe inzwischen verstärkt auf wärmeverträgliche Kulturen wie Sojabohnen. Der Landkreis Hameln-Pyrmont startet in den Herbstferien ein Betreuungsangebot für Grundschulkinder. Mit dem Inkrafttreten des Ganztagsförderungsgesetzes beginnt die schrittweise Einführung des Rechtsanspruches auf Ganztagsbetreuung für Grundschulkinder, auch in den Ferienzeiten. Im laufenden Schuljahr gilt dieser zunächst ausschließlich für Kinder der ersten Klassen. Der Landkreis Hameln-Pyrmont organisiert erstmals ein Betreuungsangebot für die Herbstferien in diesem Jahr für die Kommunen Bad Münder, Erzen, Bad Pyrmont, Koppenbrügge und Salzhemmendorf. Das Anmeldeverfahren läuft bereits. Die Eltern der Kinder, für die das Betreuungsangebot in diesem Jahr erstmals gilt, werden hierüber gesondert informiert. Die Kommunen Hameln, Emmertal und Hessisch-Oldendorf organisieren das Betreuungsangebot in den Herbstferien eigenständig und informieren die Eltern über ihre jeweiligen Anmelde- und Betreuungsmodalitäten. Auf der Bundesstraße 83 bei Deckbergen ist es gestern Abend zu einem Auffahrunfall gekommen. Eine 40-jährige Autofahrerin aus Erzen wurde dabei leicht verletzt. Die B83 musste in Höhe der Unfallstelle kurzzeitig voll gesperrt werden. Nach Angaben der Polizei war der Verkehr vor einer Baustelle zum Stillstand gekommen. Ein 26-jähriger Autofahrer aus Stadthagen bremste zu spät und fuhr auf den Wagen der Frau auf. Die 40-jährige kam vorsorglich ins Krankenhaus. Der Sachschaden fällt mit rund 350 Euro vergleichsweise gering aus. Beide Fahrzeuge blieben fahrbereit. Gegen 19 Uhr wurde die Sperrung wieder aufgehoben. Und soweit die Meldung aus der Region. Weiter mit den Weltnachrichten.
6: Ich bin Babette Büchner. Schlechte Nachrichten aus der Landwirtschaft. Die Ernte in Deutschland fällt in diesem Jahr deutlich kleiner aus. Wegen der Trockenheit und Hitze rechnet der Deutsche Bauernverband zum Beispiel mit nur rund 42 Millionen Tonnen Getreide.
7: 7% weniger Getreide, 20% weniger Raps. Und auch für Kartoffeln, Rüben, Gemüse sieht es nicht gut aus. Vor allem in Süd- und Westdeutschland haben fehlende Niederschläge zu schwachen Erträgen geführt, sagte Bauernpräsident Ruckwied. Der Frühling war zu trocken, dazu kamen Hitzewellen und teils Schädlinge. Die Lage vieler Höfe sei angespannt. Ruckwied sagte, die Politik müsse jetzt liefern. Die Betriebe bräuchten aktuell Saatgut und Diesel, später Dünger und Pflanzenschutzmittel. Ohne die nötige Liquidität könnten sie die nächste Ernte nicht finanzieren. Aus Berlin, Ursula Winkler.
6: In Sachsen-Anhalt ist heute ein neues Technologiezentrum für Drohnensicherheit eröffnet worden. Bundesinnenminister Alexander Dobrindt sprach von einem großen Tag, wenn man der hybriden Bedrohung etwas entgegensetze.
8: Das, was wir heute erleben, das ist der Schattenkrieg des 21. Jahrhunderts. Kein heißer Krieg, aber eine dunkle Bedrohung, die versucht, sich manipulativ auch über unser Land zu legen. Und wir setzen etwas dagegen.
6: In dem Zentrum in Kochstadt sollen unter anderem Technologien zur Erkennung und Abwehr von Drohnen entwickelt werden. Ein junger Ukrainer ist wegen Agententätigkeit in Deutschland zu einer Haftstrafe verurteilt worden. Er soll im Auftrag Russlands Brandanschläge vorbereitet haben. Das Oberlandesgericht Stuttgart hat dafür eine Freiheitsstrafe von 1 Jahr und 3 Monaten verhängt. 2 weitere ukrainische Angeklagte, die im selben Prozess vor Gericht standen, wurden dagegen freigesprochen. Endlich regnet es und damit sind am Rhein auch wieder steigende Pegelstände in Sicht. Das Wasserstraßen- und Schifffahrtsamt rechnet damit, dass der Pegelstand bei Düsseldorf morgen von 0 auf 5 Zentimeter steigt. Zuvor war er sogar in den Minusbereich gefallen. Die Fahrrinne ist zwar deutlich tiefer als der jeweilige Pegelstand am Ufer, der Schiffsverkehr bleibt aber trotzdem noch eingeschränkt.
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0: Es sind aktuell 17 Grad draußen, bei bewölktem Himmel und leichtem Nieselregen. Das bleibt heute auch den ganzen Tag so. Der Regen ist mal da, mal nicht. Auf jeden Fall, irgendwie ist er heute den ganzen Tag und auch noch in der Nacht von heute auf Mittwoch am Start. Am Mittwoch dann recht ähnlich zu heute, Höchstwerte von 17 Grad. Die Sonne zeigt sich leider nur sehr wenig. Auch hier haben wir wieder den ganzen Tag über leichten Nieselregen. Am Donnerstag wird es dafür dann wieder ein bisschen freundlicher. Am Vormittag noch leicht verregnet, aber schon ein bisschen wärmer. Uns erwarten am Donnerstag dann Höchstwerte von bis zu 22 Grad. Und die Sonne scheint dann am Nachmittag auch wieder ein bisschen mehr. Schauen wir einmal auf den Verkehr. Da ist im Weserbergland weitestgehend alles frei. Einzig und allein auf der B83 zwischen Ostendorf und Hessisch-Ollendorf kann es sich ein bisschen stauen aufgrund einer Baustelle auf der Höhe der alten Heerstraße. Die Landkreisblitzer, die stehen heute in Bad Pyrmont und in Erzen. Außerdem wurde uns gemeldet, dass in Königsförde ein Blitzer wohl vor knapp einer Stunde aufgebaut wurde. Wenn Sie genaue Infos haben, dann schicken Sie uns die gerne unter 05151 und 6x5. Passen Sie auf sich auf und haben eine gute Fahrt.
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0: Mein Name ist Nico Schnake und wir haben es gerade in den Nachrichten schon gehört. Die Ernte, die prägt derzeit wieder das Bild im Weserbergland. Doch nicht überall halten die Äcker, was sie im Frühjahr vielleicht versprochen haben. Trockenheit, Hitze und steigende Kosten haben den Landwirten zu schaffen gemacht. Was genau diese Hitzeperiode für Auswirkungen auf die Ernte hier im Weserbergland hatte, das erfahren Sie in der nächsten Stunde hier bei Radioaktiv. Ich wünsche Ihnen einen schönen Dienstag.

0: Always on the run, Isaac hier bei Radioaktiv. Der Hamelner Verein Familiensport Naturistenbund feiert Geburtstag. Am Samstag, dem 19. September, sind alle Interessierten eingeladen, in die Welt einzutauchen, in der sich Menschen gerne nackt und im Einklang der Natur bewegen. Ab 11 Uhr ist ein buntes Programm auf dem Vereinsgelände der Naturisten in Flakenholz geplant, sagt die erste Vorsitzende Simone Große. In den letzten Jahren sei sehr viel investiert, renoviert und neu gemacht worden, um den mittlerweile 70-jährigen Verein ein neues Gesicht zu geben.
1: Es gibt ganz viele sportliche Veranstaltungen. Das heißt, man kann all diese sportlichen Tätigkeiten, die wir dort machen, mal ausprobieren als Schnupperkurse. Wir haben Bogenschießen, wir haben Buhl, wir haben Cornhole, Mölki, also alles so Geschicklichkeitssportarten sind dabei. Wir bieten als Highlight eine Eselwanderung an. Die Kulinarik wird sich auch der Jahreszeit entsprechend ein bisschen darstellen. Also es gibt Flammkuchen, es gibt Zwiebelkuchen, es gibt ein Kesselgulasch und entsprechende Getränke dazu.
0: Am Tag der offenen Tür darf jeder und jede kommen und sich den Verein anschauen, das auch gerne mit Klamotten.
1: Und es ist tatsächlich jedem freigestellt, ob er sich ausziehen möchte oder nicht. Also an diesem Tag ist es definitiv kein Muss. Das einzige Muss, was wäre, wenn jemand sagt, ach, es ist so tolles Wetter, ich möchte bei euch in den Pool, weil wir haben einen 5x10 Meter großen Pool, weil der ist nur nackt zu betreten. Aber da unterscheidet sich manchmal ganz klar, dass die erste Scheu vielleicht überwunden wird und es sagt mal, also kein Problem, wo geht's hinein? Und das kann jeder also selber für diesen Tag entscheiden. Und es ist immer natürlich auch wetterabhängig.
0: Bei den Naturisten geht es vor allem um die Gemeinschaft, die Naturverbundenheit und den Sport. All das machen die über 70 Mitglieder regelmäßig auf dem großen eingezäunten Vereinsgelände in Flakenholz. Grundsätzlich sei das auch für jeden geeignet, so Große.
1: Also es gibt ja Statistiken, dass so und so viel 100.000 Deutsche im Urlaub irgendwo hinfahren, wo sie nackt baden gehen am Strand, wo sie sich nackt sonnen. Es gibt ganz viele Menschen, die in die Sauna gehen, die überhaupt keine Scheu vor Nacktheit in dem Sinne sind. Und den meisten ist gar nicht bewusst, dass man das auch das ganze Jahr haben kann und nicht nur an diesen ausgewählten Tagen, an denen man halt mal in die Sauna geht. Es richtet sich sowohl an junge als auch an reifere Semester. Das ist also völlig offen.
0: Der Hamelner Verein Familiensport Naturistenbund Hameln feiert seinen 70. Geburtstag mit einem Fest und einem Tag der offenen Tür am Samstag, dem 19. September. Da sind alle Interessierte dazu eingeladen, auf dem Vereinsgelände in Flakenholz vorbeizuschauen, auch angezogen und in diese Gemeinschaft mal reinzuschnuppern. Es gibt Cricket, Bogenschießen und um 20.30 Uhr sogar eine Eselwanderung. Für die muss man sich vorab beim Naturistenbund anmelden. Die entsprechende Nummer finden Sie bei uns auf der Webseite unter www.radio-aktiv.de. Schauen Sie gerne vorbei, dort auch nochmal alles zum Nachhören und Nachlesen.

0: Phil Collins mit You Can't Hurry Love. Gleich hier bei Radioaktiv. Und dann Meghan Trainor, Made You Look.
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0: Es sind aktuell 16 Grad draußen bei bewölktem Himmel. Aktuell macht der Regen eine kurze Pause, aber das muss nicht so bleiben. Heute ist noch für den ganzen Tag und auch die Nacht über leichter Nieselregen angesagt. Am Mittwoch sieht es recht ähnlich aus. Höchstwerte von bis zu 17 Grad, auch hier den ganzen Tag über leichte Regenschauer. Die Sonne scheint leider nur 2,5 Sonnenstunden lang und am Donnerstag, da wird es aber ein bisschen freundlicher bei Höchstwerten von 22 Grad. Auch am Vormittag wieder leichter Regen, aber am Nachmittag, da kommt die Sonne dann nochmal raus und der Regen macht eine kleine Pause.
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0: Matchbox 20 hier bei Radioaktiv. Goldgelbe Felder, Staub hinter den Mähdreschern und Traktoren, die bis in den späten Abend unterwegs sind. So stellt man sich eigentlich immer die Bilder rund um die Erntezeit vor, auch hier im Weserbergland. Doch leider halten nicht überall die Äcker, was sie im Frühjahr vielleicht noch versprochen haben. Trockenheit, Hitze und steigende Kosten machen den Landwirtschaften zu schaffen. Eva Strohdeicher berichtet für Radioaktiv.
1: Das Schneidwerk frisst sich durch die Halme, Körner prasseln in den Tank. Eigentlich ein vertrautes Sommerbild, doch die Ernte 2026 fällt im Landkreis Hameln-Pyrmont sehr unterschiedlich aus. Kreislandwirt Friedrich Hake zieht eine gemischte Zwischenbilanz. Die Ernte der Gerste falle gut bis sehr gut aus, die Tritikale- und Roggenernte sei auch noch gut. Anders sehe es beim Weizen aus.
2: Und der Weizen hat dann aber schon und auch der Raps hat dann doch schon sehr unter den heißen Tagen gelitten, die wir hier so Mitte Juni bis Ende Juni gehabt haben, als die Kornfüllungsphase war. Und da ist es zu einer sogenannten Notreife gekommen, sodass die Erträge da doch sehr stark schwanken und auch bei uns in der Region unterdurchschnittlich sind, was Weizen und Raps zumindest angeht.
1: Vor allem die große Hitze traf den Weizen in einer empfindlichen Phase. Während der Kornfüllung fehlte vielerorts Wasser. Bei extremen Temperaturen kann die Pflanze vorzeitig abreifen. Die Körner bleiben kleiner, Ertrag und Backqualität sinken. Auch der Raps hat unter den trockenen Bedingungen gelitten. Auch auf den Wiesen zeigt sich ein geteiltes Bild. Der erste Schnitt brachte noch gutes Futter in die Scheunen und Silos. Inzwischen wirkt das Grünland vielerorts eher wie eine gelbbraune Sommerlandschaft.
2: Also zum Teil ist es hier beim Grünland auch so, dass das natürlich stark jetzt unter der Trockenheit und Hitze leidet. Aber da ist es so, dass der erste Schnitt beim Grünland aufgrund der Witterung dies Jahr sehr gut gewesen ist. Der Mais hier auch nicht so schlecht aussieht wie in anderen Regionen Deutschlands. Also dass wir davon ausgehen, dass wir beim Mais vielleicht eine leicht unterdurchschnittliche Ernte kriegen aus heutiger Sicht, aber ist noch nichts verloren.
1: Dass die Mähdrescher immer früher ausrücken, ist kein Zufall. Nach Daten des Landes Niedersachsen ist die Jahresmitteltemperatur seit Ende des 19. Jahrhunderts deutlich gestiegen.
2: Was man eben sagen muss, wenn man so die letzten 30 Jahre mal Revue passieren lässt, dass eben die Jahresdurchschnittstemperatur doch deutlich angestiegen ist. Wir das eben auch merken, vor 30 Jahren ist die Getreideernte in unserer Region meistens Anfang September fertig gewesen und mittlerweile sind wir Anfang August mit der Getreideernte fertig. Und das hat eben schon was mit den gestiegenen Jahresdurchschnittstemperaturen auch zu tun.
1: Wärmere Vegetationsperioden beschleunigen die Reife. Gleichzeitig nehmen Trockenstress und Wetterextreme zu. Die Landwirtschaft versucht deshalb, sich anzupassen. Dazu gehören beispielsweise wärmeliebende Kulturen wie Sojabohnen.
2: Dementsprechend werden wir natürlich auch unsere Fruchtfolgen vielleicht ein bisschen umstellen müssen. Wichtig ist natürlich das, was man anbaut, dass das dann eben auch entsprechend nachgefragt wird und auch ein wirtschaftlicher Anbau möglich ist.
1: Doch Anpassung kostet Geld. Niedrige Erzeugerpreise treffen auf hohe Ausgaben für Diesel, Dünger und Maschinen. Eine politische Entlastung bei den Kraftstoffkosten könnte den Höfen deshalb unmittelbar helfen, sagt Hake im Radioaktivgespräch.
0: Wie die Maisernte tatsächlich ausfällt, entscheidet sich erst in den kommenden Wochen. Klar ist aber schon jetzt, für die Landwirtschaft im Weserbergland wird es immer wichtiger, mit trockenheits- und wärmeverträglichen Sorten auf das veränderte Klima zu reagieren und gleichzeitig wirtschaftlich handlungsfähig zu bleiben. Die Nachrichten hatte für Sie Eva Strohdeicher. Wenn es dort weitere Informationen gibt, dann hören Sie die natürlich hier bei Radioaktiv.

0: Tief. 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Wohin?
1: Ja, da gibt es einige spannende Veranstaltungen morgen am Mittwoch. Zum Beispiel eine Informations- und Kennenlernveranstaltung von der Seniorenunion der CDU. Die lädt sie gemeinsam mit der Deißler Süntel-Klinik Bad Münder zu einer Informations- und Kennenlernveranstaltung ein. Besucher haben an diesem Abend die Gelegenheit, die Arbeit, die Fachbereiche und das Team der Klinik direkt vor Ort kennenzulernen. Ein zentraler Höhepunkt des Abends ist der Fachvortrag Der gesunde Lebensstil von Dr. Peter Meckel. Der Chefarzt erklärt aus kardiologischer und internistischer Sicht, schwieriges Wort, wie man mit einfachen Mitteln im Alltag die Herzgesundheit stärkt und fit bleibt. Also die Informations- und Kennenlernveranstaltung der Deißler Süntel Klinik Bad Münder in Zusammenarbeit mit der Seniorenunion der CDU morgen in der Deißler Süntel Klinik in Bad Münder um 18.30 Uhr. Dann gibt es eine Information rund um die Bestattung. Die Hamener Friedhöfe stellen sich morgen im Treffpunkt für die zweite Lebenshälfte ARA vor. Bei einer Bestattung, da stehen Angehörige vor vielen wichtigen Entscheidungen. Soll es eine Erd- oder Urnenbestattung sein? Welche Wünsche hatte der Verstorbene? Welche Grabarten und Gestaltungsmöglichkeiten gibt es? Und mit welchen Kosten muss man rechnen? Umfassende Antworten auf diese Fragen erhalten alle Interessierten bei dieser Informationsveranstaltung von Friedhofsmeisterin Claudia Eulendorf und Stefan Krüger von der Friedhofsverwaltung der Stadt Hameln. Eine Anmeldung im Senioren- und Pflegestützpunkt Hameln-Pyrmont ist unter folgender Telefonnummer erforderlich: 05151 202 3496. Ich wiederhole das noch einmal: 05151 202 3496. Die Informationen rund um die Bestattung im Treffpunkt für die zweite Lebenshälfte ARA in Hameln morgen um 15 Uhr. Und dann gibt es noch die Suppenküche im Stadthaus Hessisch-Ollendorf. Die Suppenküche lädt alle Kinder, Erwachsene und SeniorInnen zu einer warmen Mahlzeit in freundlicher Atmosphäre ein. Kosten belaufen sich auf gerade mal 2 Euro. Eine Anmeldung ist auch nicht erforderlich. Die Suppenküche im Stadthaus Hessisch-Ollendorf morgen von 12.30 Uhr bis 14 Uhr.
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0: Gleich gibt's über Radioaktiv Shake It Off von Taylor Swift. Und dann von Train, Drops of Jupiter.
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0: Es ist jetzt 15 Uhr.
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0: Hamels Fahrradbeauftragter freut sich über alle, die Interesse an der Weiterentwicklung des Radverkehrs in der Stadt haben. Anregungen, Hinweise und Fragen rund um das Thema Radverkehr in Hameln nimmt er deshalb gerne entgegen. Die Nachrichten mit Angela Werner.
4: Mehr Sicherheit, bessere Radwege und gegenseitige Rücksichtnahme aller Verkehrsteilnehmenden. Das wünscht sich der Fahrradbeauftragte Uwe Wilhelms Feuerhake für die Stadt Hameln. Seit dem 24. Juni ist er bei der Stadt im Amt und folgt damit auf seinen Vorgänger Robert Lehndeckel. Der 66-jährige ehemalige Schulleiter möchte mit seiner ehrenamtlichen Tätigkeit dazu beitragen, dass das Fahrrad in Hameln noch stärker als attraktives und sicheres Verkehrsmittel wahrgenommen wird. Für Radioaktiv aktuell, Kerstin Wilke.
5: Durch seine langjährige Tätigkeit als Schulleiter der Pestalozzi-Schule verfügt er über vielfältige Erfahrungen in der Zusammenarbeit mit Verwaltung und Politik. Auch mit der Stadt Hameln und ihrer Infrastruktur ist er daher gut vertraut. Nun möchte er insbesondere mehr Menschen zum Radfahren bewegen, die das Fahrrad bislang noch nicht regelmäßig im Alltag nutzen. Dafür seien vor allem Sicherheit auf den Radwegen, eine gute Infrastruktur sowie genügend sichere und geeignete Abstellmöglichkeiten entscheidend. Dabei könne Hameln bereits auf positive Entwicklungen aufbauen. Die ersten Fahrradstraßen und die zunehmende Berücksichtigung des Radverkehrs bei städtischen Planungen seien ein guter Anfang. Nun gelte es, diesen Weg konsequent weiterzugehen und darauf aufzubauen, sagt Wilhelms Feuerhake.
4: Wer jetzt noch eine Berufsausbildung sucht, hat gute Chancen. Insgesamt bieten die Betriebe im Landkreis Hameln-Pyrmont noch 306 Ausbildungsplätze. Darunter allein 15 im Baugewerbe, 4 freie Ausbildungsplätze hat der Garten- und Landschaftsbau zu bieten. Außerdem haben 4 Jugendliche noch die Chance, eine Ausbildung als Maler oder Lackierer anzufangen. Darauf weist die IG Bau und Agrar Umwelt hin. Die IG BAU Niedersachsen-Mitte beruft sich dabei auf aktuelle Zahlen der Arbeitsagentur. Nach Angaben des Statistischen Bundesamtes haben in Niedersachsen knapp 260.000 junge Erwachsene im Alter von 20 bis 34 Jahren keine abgeschlossene Berufsausbildung und keinen Ausbildungsplatz. Und 78% der Arbeitslosen unter 25 Jahren im Landkreis haben nach Angaben der Arbeitsagentur keinen Berufsabschluss. Gerade ihnen rät die Gewerkschaft, sich noch einmal auf dem Ausbildungsmarkt umzusehen. Das Spektrum der freien Ausbildungsplätze sei breit. Die Gewerkschaft rät Interessierten, eine Berufsberatung zu nutzen. Eine gute Adresse, um sich zu orientieren, sei dabei die Jugendberufsagentur. Außerdem seien auch bei der Arbeitsagentur gute Tipps zu bekommen, vor Ort oder digital, unter www.arbeitsagentur.de/bildung. Soweit die Meldung aus der Region. Weiter mit den Weltnachrichten.
6: Ich bin Babette Büchner. Ein neues Forschungszentrum in Sachsen-Anhalt soll die Drohnenabwehr stärken. In dem Zentrum in Kochstedt entwickeln Experten neue Technologien und testen sie unter realistischen Bedingungen. Bundesinnenminister Dobrindt sagte bei der Eröffnung, es gehe darum, sich in einem Schattenkrieg zu behaupten.
7: Dieser Schattenkrieg ist eine dunkle Bedrohung, warnt Dobrindt. Aber der Tag heute sei bedeutend, denn man verstärke endlich die Schlagkraft gegen angreifende Drohnen, gegen eine hybride Bedrohung. Konkret geht es in dem Zentrum um die Fragen, wie erkennt man Drohnen, ortet sie und vor allem, wie holt man sie schnell vom Himmel? Mehrere Millionen Euro werden nun für die Forschung dort locker gemacht. In einem, wie Dobrindt sagt, Wettrüsten der besten Technik. Claudia Wächter, Nachrichtenredaktion.
6: Auf vielen Feldern gab es über Wochen zu wenig Regen und teils extreme Temperaturen. Das schlägt auf die Ernte durch. Der Deutsche Bauernverband rechnet zum Beispiel mit nur rund 42 Millionen Tonnen Getreide. Das wären 7% weniger als im Vorjahr. Besonders betroffen sind demnach Süd- und Westdeutschland. Da die Lage vieler Höfe angespannt ist, fordert der Verband sofortige Finanzhilfen von der Bundesregierung. Ein junger Ukrainer ist wegen Agententätigkeit in Deutschland zu einer Haftstrafe von 1 Jahr und 3 Monaten verurteilt worden. Er soll im Auftrag Russlands Brandanschläge vorbereitet haben. 2 weitere Angeklagte, ebenfalls aus der Ukraine, sprach das Oberlandesgericht Stuttgart frei.
8: Die Männer sollen im vergangenen Jahr 2 Pakete mit GPS-Trackern in Richtung Ukraine verschickt haben, um Routen und Transportabläufe bei einem ukrainischen Paketdienstleister auszuspionieren. Im nächsten Schritt sollten die Pakete mit Brandsätzen verschickt werden, die während des Transports hochgehen sollten, auch in Deutschland, so die Ermittler. Dazu kam es nicht. Die Männer flogen bei der Vorbereitung der Anschläge auf. Auftraggeber soll ein russischer Nachrichtendienst gewesen sein. Tine Klimach, Nachrichtenredaktion.
6: Der Aufwärtstrend im kriselnden Wohnungsbau hält an. In den ersten 6 Monaten des Jahres wurden rund 126.000 Baugenehmigungen erteilt. Das war ein Plus von 15% im Vergleich zum Vorjahr, teilte das Statistische Bundesamt mit. Es wird geschätzt, dass in Deutschland etwa 1 Million Wohnungen fehlen.
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0: Es sind aktuell 17 Grad draußen bei leichtem Nieselregen. Der hält auch weiterhin an und wird auch noch den ganzen Tag und die Nacht über anhalten. Die Temperaturen bleiben dahingehend auch stabil. Am Mittwoch dann Höchstwerte von 18 Grad, generell sehr ähnlich zu heute. Leider keine Sonne, auch hier wieder sehr viel Regen. Der Donnerstag aber wird dann ein bisschen freundlicher mit Höchstwerten von bis zu 22 Grad. Die Sonne scheint dann auch den Tag über wieder häufiger, auch wenn hier ebenfalls am Nachmittag leichte Regenschauer runterkommen können. Schauen wir doch einmal auf den Verkehr. Da sieht aktuell alles recht entspannt aus in der Region, keine großen Staus oder dergleichen. Die Langhalsblitzer, die stehen heute in Bad Pyrmont und in Erzen. Außerdem wurde uns vor knapp einer Stunde gemeldet, dass ein Blitzer in Königsförde aufgebaut wird. Der wird ja mittlerweile wohl stehen. Falls Sie da genaue Infos zu haben, wo der stehen sollte, dann lassen Sie es uns gerne wissen. Und falls Ihnen auch sonst was auffallen sollte, schicken Sie uns gerne eine WhatsApp-Nachricht unter 05151 und 6x5.
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0: Mein Name ist Nico Schnake und ich bitte meine etwas angeschlagene Stimme zu entschuldigen. Ich bin ein bisschen erkältet, aber wir stehen das alle zusammen ganz gut durch. Bis 18 Uhr bin ich noch für Sie hier dabei. Und der Sommer, der hat sich zwar zumindest wetterlich so ein bisschen verabschiedet, aber an sich ist er ja noch da. Und dementsprechend gibt es auch noch einige spannende Feste bei uns hier in der Region. Zum Beispiel das Strike-Sommerfest, das am Wochenende stattfindet. Da gibt es dann ein kleines Fest auf dem Gelände der Hamener Bowlingbahn. Eigentlich ist es aber viel mehr so eine Kirmes, die BesucherInnen da am Wochenende besuchen können, mit einer Reihe verschiedener Fahrgeschäfte, Gastronomie, einem Regiomarkt und einem Flohmarkt, der auch noch einen guten Zweck bedient. Was es damit auf sich hat, das erfahren Sie gleich hier bei Radioaktiv. Ich wünsche Ihnen einen schönen Dienstag.

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0: Coldplay hier bei Radioaktiv. Zum Glück ist der Sommer im Weserbergland noch nicht vorbei. Ja, das Wetter, das lässt ein bisschen zu wünschen übrig, aber nichtsdestotrotz, die Wochenenden sind nach wie vor mit spannenden Events gefüllt. So auch am kommenden Sonntag, wenn das zweite Strike-Sommerfest auf dem Gelände der Hamener Bowlingbahn stattfindet. Eigentlich ist das vielmehr eine Kirmes, die Besucher da am Wochenende besuchen können, mit einer Reihe verschiedener Fahrgeschäfte, Gastronomie, einem Regiomarkt und einem Flohmarkt, der auch noch einen guten Zweck bedient. Ein großes Familienfest mit Rummel, Trödel und Regionalem. So beschreibt es Sandy Fricke. Sie ist die Betriebsleiterin im Strike und zeigt sich stolz zum bunten Kirmesprogramm.
1: Bei der Hamelner Sommerkirmes gibt es viel zu erleben. Wir haben viele Fahrgeschäfte, Essbuden. Eigentlich ist für jeden, der Zeit und Lust hat, rumzukommen, etwas dabei.
0: Daneben wird das Gelände von 10 bis 18 Uhr auch zum Treffpunkt interessanter Verkaufsstände. Auf dem Regiomarkt können Gewerbetreibende nämlich ihre Produkte anbieten. Und dabei ist nicht die Rede von großen Geschäften, sondern von den besonderen kleinen Handwerkskünstlern.
1: Das Konzept hinter dem Regiomarkt ist, diejenigen zu unterstützen, die zu Hause basteln, Handwerkern, sich tolle Sachen ausdenken, Schmuck machen. Anmelden kann man sich einfach per E-Mail und kann genauso wie beim Flohmarkt dann für 15 Euro einfach daran teilnehmen.
0: Und auch private Flohmarktverkäufer finden hier ihren Platz. Freie Meterzahl beim Verkaufstisch und auch noch mit einer Aktion für den guten Zweck im Gespräch, sagt Fricke.
1: Ja, der Flohmarkt kostet auch 15 Euro. Wir wollten da die Preise alle gleich halten. Und da wir ja sowieso die Hälfte spenden, das ist der gute Zweck. Ich arbeite schon viele Jahre mit dem Franziskushof zusammen. Oder besser gesagt, ich unterstütze ihn, weil ich einfach super finde, was sie machen. Die Tiere kommen ganz oft viel zu kurz und die sind mit Herz dabei. Und ich mag, was sie tun. Und so können wir auch unseren Teil dazu beitragen.
0: Auch noch wichtig zu erwähnen, die kostenlose Kinderhüpfburg, gratis Flohmarktflächen für Kinder mit Decken, kostenfreie Nutzung der Parkplätze von Penny, T-Dogs und Möbelboss. Ein sommerliches Familienevent wird es also, das auf dem Strike-Parkplatz geplant ist.
1: Ja, das ist eine gute Frage. Ich denke, wer kann schon eine Kirmes auf einem Parkplatz stellen? Das ist schon was Außergewöhnliches und wir haben alle richtig Lust darauf. Wir freuen uns alle tierisch und sind gespannt, was dabei rauskommt. Und wir möchten einfach einen richtig coolen Tag mit Hamelnern Umgebung. Es sind alle herzlich willkommen, hier mit uns einen richtig schönen, lustigen Tag zu erleben.
0: Sagt Sandy Fricke, Betriebsleiterin von Strike Entertainment, im Gespräch mit Radioaktiv. Das Strike-Sommerfest lädt am kommenden Sonntag, den 23. August, von 10 bis 18 Uhr auf dem Parkplatz der Bowlingbahn ein. Der Eintritt ist frei und für Jung bis Alt ist eine Menge Programm geboten. Und wenn Sie als regionaler Händler noch mit Ihrem eigenen Flohmarktstand dabei sein wollen, dann klicken Sie doch nochmal ins Netz. Alle weiteren Infos finden Sie nämlich online unter www.radio-aktiv.de.

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4: Hamels Oberbürgermeister Claudio Griese schlägt die Gründung eines Wirtschaftsförderungsvereins vor. Ein solcher Verein solle Interessen bündeln und eine strukturierte Plattform für Informationen bieten, um die Attraktivität des Standortes Hameln zu steigern und auch um gemeinsame Projekte zu finanzieren. Zwar sei die Stadt ständig in Gesprächen mit dem Arbeitgeberverband, der IHK und den Gewerkschaften, aber das reiche nicht aus, so Griese. Wie soll sich die Mobilität in Hameln künftig entwickeln? Darüber diskutieren Vertreterinnen und Vertreter der demokratischen Parteien heute bei einer öffentlichen Veranstaltung zur Kommunalwahl. Eingeladen dazu haben die Initiative Radverkehrswende Hameln jetzt und der ADFC Hameln-Pyrmont. Die Diskussion beginnt um 18 Uhr in den Räumen von Radioaktiv in der Deisterallee 3. Alle interessierten Bürgerinnen und Bürger sind herzlich eingeladen. Der Senioren- und Pflegestützpunkt Hameln-Pyrmont im Eugen-Reinches-Haus Osterstraße 46 ist aufgrund einer Fortbildung am Mittwoch, dem 19. August, nicht erreichbar. Am Donnerstag ist das Büro wieder regulär von 9.30 Uhr bis 12.30 Uhr sowie von 14 bis 16.30 Uhr besetzt. Die S-Bahn Hannover setzt zurzeit im gesamten Streckennetz weniger Wagen ein als geplant. Für Fahrgäste bedeutet das weniger Sitzplätze und vollere Züge, teilweise auch längere Wartezeiten. Als Gründe nennt das Unternehmen technische Störungen an Fahrzeugen, Probleme bei der Ersatzteilbeschaffung sowie Schäden durch Einflüsse aus der Schieneninfrastruktur. Hinzu kommen interne Abläufe, die nach Unternehmensangaben nicht konsequent genug umgesetzt wurden.
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3: Es sind aktuell 17 Grad draußen bei grauem Himmel und ein bisschen Regen. Zwar kein Dollarregen, aber er bleibt doch sehr stetig die ganze Zeit hier in der Region über uns hängen. Es bleibt auch bis Mittwoch so, bei Höchstwerten von 18 Grad am Mittwoch. Die Sonne lässt sich auch leider da nicht blicken. Auch hier den ganzen Tag über Regen. Erst am Donnerstag wird es wieder ein bisschen freundlicher. Da haben wir dann Höchstwerte von bis zu 22 Grad. Die Sonne scheint dann auch fast den ganzen Tag über mit ein paar leichten Regenschauern zwischendurch.
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3: Mit Nico Schnake und wir haben es gerade eben schon in den Nachrichten gehört. Aktuell gibt es immer wieder Probleme auf der S5. Jetzt auch aktuell haben wir die Meldung bekommen, dass es einen Oberleitungsschaden bei Weetzen gibt, der zur Einschränkung führt. Das heißt, der Zwischentakt zur Minute 35 der S5 fällt vorübergehend aus und auf dem verbleibenden Haupttakt kommt es zu Verspätungen, sprich alle Stunde. Informieren Sie sich am besten einfach über die Deutsche Bahn-App, bevor Sie Ihre Reise antreten und kommen Sie trotzdem natürlich gut an Ihr Ziel.

0: Jede Woche ein Buch lesen. Mindestens. Das ist der Job von Radioaktiv-Buchexperte Christoph Huppert. Der hat sich auch für seine heutige Buchvorstellung etwas einfallen lassen. Christoph, du stellst nämlich ein Buch von Björn Kiene vor und mit dem hast du etwas gemeinsam. Sag uns doch mal was.
1: Naja, der Autor ist wie ich im Umland des Harzes aufgewachsen. Kiene, Doktor der Philosophie in Berlin, hat schon viele interessante Bücher geschrieben. Und das, was ich in der letzten Woche gelesen habe, das heißt nicht Harzvorland, sondern Herzvorland. Und das sind kleine Erzählungen, die sich sehr, sehr gut lesen und in denen er die Landschaften und Personen mit Worten nahezu malt. Eine Schreibweise, die ich ganz besonders mag. Kiene versteht es einen wie mich, bei seiner abendlichen Lektüre so richtig mitzunehmen, so beim Lesen auf dem Balkon im Sonnenuntergang. Bilder aus der Erinnerung steigen da auf, Bilder, die gerade meine Generation sehr, sehr gut nachempfinden kann. Also für mich hat sich die Lektüre in dieser Woche wieder einmal absolut gelohnt.
0: Klingt so ein bisschen nach Wohlfühllektüre?
1: Ja, das ist es in der Tat und das ist gar nicht abschätzig gemeint, denn es gelingt dem Autor nicht nur seine Heimat, die Landschaft, aus der er kommt, ohne Kitsch und Sentimentalität zu beschreiben, er öffnet auch einen Blick auf die sich dahinter verbergenden Geschichten, Mythen, Legenden und Märchen, also auf all das, was uns geprägt hat und nachdem man sich eigentlich gerade in heutigen Zeiten wieder gerne zurücksehnt. Texte und Geschichten wie die vom Kräuter August, der Rentnerbank oder dem Himmel, der voll Hexen ist. Geschichten zum Wegträumen, poetisch der Tradition verbunden, mal sanft und leise daherkommt, dann aber auch wieder aufbrausend. Da mischen sich Glaube und Aberglaube und es ist wirklich ein Buch, das mitunter auch deutlich macht, welche Traumata uns von der Elterngeneration hinterlassen wurden. Also ein Buch, das an vielen Stellen ganz viel mit einem Selbst zu tun hat.
0: Höre ich da Begeisterung heraus?
1: Ach naja, das weiß ich nicht. Nur muss ich sagen, dass die Lektüre mich doch, wie soll ich sagen, angefasst hat. Irgendwie sehen wir uns doch alle nach einem Örtchen wie Lupenrode, 700 Einwohner, 60 Pferde, 1000 Hühner, eine Kneipe und ein Schlachter. Und auf dem Kirchturm, ja, da gibt es immer noch den goldenen Hahn. Das ist das Ambiente, in dem sich die Erzählungen abspiegeln, gewöhnlich und merkwürdig zugleich. Eine Welt, die langsam verloren geht. Schade, denn zumindest bei uns gibt es sie noch, die Lupenröder Verhältnisse. Die Lektüre von Björn Kieles ausgezeichnetem Buch wirft noch einmal einen Blick darauf, auf die Oker im Herbst, ehe die herbstlichen Nebelschwaden alles verschwinden lassen. Begeisterung kann sein, vielleicht über diesen unverkennbaren Hauch von Melancholie und spätsommerlicher Ahnung, dass

0: Herbst und Winter unausweichlich sind. Herzvorland, also ich hab's genossen, sehr empfehlenswert, erschienen in der Edition Ilse Stein.
1: Christoph Huppert mit seinen Eindrücken über das Buch Herzvorland von Björn Kiele. Danke Christoph dafür. Jeden Dienstag hier Paperback bei Radioaktiv.

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0: Gleich gibt's hier Fireflies von Owl City. Und dann Learning to Fly von Tom Petty and the Heartbreakers.
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0: Es ist jetzt 16 Uhr.
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0: Hitze, Sonne und wenig Regen, all das hat natürlich auch Auswirkungen auf die Ernte in Hameln-Pyrmont. Die Nachrichten mit Angela Werner.
4: Im Landkreis Hameln-Pyrmont fällt die Ernte in diesem Jahr sehr unterschiedlich aus. Vor allem beim Weizen müssen die Landwirte mit geringeren Erträgen und Qualitätseinbußen rechnen. Nach Angaben von Kreislandwirt Friedrich Hake haben Hitze und Wassermangel die Pflanzen während der entscheidenden Kornfüllung geschädigt. Deutlich besser verlief dagegen die Gerste-Ernte. Sie sei gut bis sehr gut ausgefallen. Wie sich der Mais entwickelt, wird sich erst in den kommenden Wochen zeigen. Wegen steigender Temperaturen setzen einige Betriebe inzwischen verstärkt auf wärmeverträgliche Kulturen wie Sojabohnen.
5: Was man eben sagen muss, wenn man so die letzten 30 Jahre mal Revue passieren lässt, dass eben die Jahresdurchschnittstemperatur doch deutlich angestiegen ist. Wir das eben auch merken, vor 30 Jahren ist die Getreideernte in unserer Region meistens Anfang September fertig gewesen und mittlerweile sind wir Anfang August mit der Getreideernte fertig. Und das hat eben schon was mit den gestiegenen Jahresdurchschnittstemperaturen auch zu tun.
4: Der Landkreis Hameln-Pyrmont startet in den Herbstferien ein Betreuungsangebot für Grundschulkinder. Mit dem Inkrafttreten des Ganztagsförderungsgesetzes beginnt die schrittweise Einführung des Rechtsanspruches auf Ganztagsbetreuung für Grundschulkinder, auch in den Ferienzeiten. Im laufenden Schuljahr gilt dieser zunächst ausschließlich für Kinder der ersten Klassen. Der Landkreis Hameln-Pyrmont organisiert erstmals ein Betreuungsangebot für die Herbstferien in diesem Jahr für die Kommunen Bad Münder, Erzen, Bad Pyrmont, Koppenbrügge und Salzhemmendorf. Das Anmeldeverfahren läuft bereits. Die Eltern der Kinder, für die das Betreuungsangebot in diesem Jahr erstmals gilt, werden hierüber gesondert informiert. Die Kommunen Hameln, Emmertal und Hessisch-Oldendorf organisieren das Betreuungsangebot in den Herbstferien eigenständig und informieren die Eltern über ihre jeweiligen Anmelde- und Betreuungsmodalitäten. Das Land Niedersachsen will die Soziokultur künftig stärker fördern. Ab 2027 stellt das Land dafür zusätzlich 600.000 Euro pro Jahr bereit. Die Förderung steigt damit von bisher 1,1 auf insgesamt 1,7 Millionen Euro. Davon profitieren soziokulturelle Zentren und Projekte im ganzen Land, die kulturelle Angebote, Begegnungen und gesellschaftliche Teilhabe ermöglichen. Der Landesverband Soziokultur begrüßt die Entscheidung und spricht von einem wichtigen Signal für den gesellschaftlichen Zusammenhalt. Hintergrund ist die anhaltend hohe Nachfrage nach Fördermitteln. Viele Projekte konnten in den vergangenen Jahren trotz positiver Bewertung nicht unterstützt werden, weil das Geld dafür fehlte. Und soweit die Meldung aus der Region. Weiter mit den Weltnachrichten.
6: Ich bin Babette Büchner. In Sachsen-Anhalt ist heute ein neues Technologiezentrum für Drohnensicherheit eröffnet worden. Bundesinnenminister Alexander Dobrindt sprach von einem großen Tag, wenn man der hybriden Bedrohung etwas entgegensetze. Der Pilotenverband Vereinigung Cockpit fordert unterdessen Standards, um Drohnen besser erkennen und bewerten zu können.
7: Immer häufiger stören Drohnensichtungen den Luftverkehr. Beim bislang spektakulärsten Fall war Anfang August am Flughafen Leipzig eine mit Sprengstoff bestückte Drohne entdeckt worden. Seitdem wird viel über Abwehr diskutiert. Die Piloten fordern aber auch eine bessere Technik, um Drohnen möglichst schnell zu erkennen und auch einschätzen zu können, wie gefährlich sie sind. Außerdem wollen die Piloten in den Gremien vertreten sein, wo über Reaktionen entschieden wird. Denn der Abschuss einer Drohne etwa kann am Ende gefährlicher sein als die Drohne selbst. Aus Berlin, Thomas Brockt.
6: Auf vielen Feldern gab es über Wochen zu wenig Regen und teils extreme Temperaturen. Das schlägt nun auf die Ernte durch. Der Deutsche Bauernverband rechnet zum Beispiel mit nur rund 42 Millionen Tonnen Getreide.
8: Nicht nur um die Getreide- oder Gemüseernte steht es schlecht. Die Trockenheit führt auch zu Nachschubproblemen beim Tierfutter. Vor allem im Süden und im Westen Deutschlands gibt es schwache Ernten. Der Standort habe in diesem Jahr über den Ertrag entschieden, wie selten zuvor, sagte Bauernpräsident Ruckwied. Teils sorgte die Trockenheit sogar für einen Totalausfall. Mit akuten Folgen für die zuletzt bereits gestiegenen Verbraucherpreise rechnet die Branche aber erstmal nicht. Ursula Winkler, Nachrichtenredaktion.
6: Im Kampf gegen den Brand im Hohen Venn in Belgien sollen jetzt Brandschneisen verhindern, dass die Flammen auf Deutschland übergreifen. Die Einsatzkräfte hätten begonnen, die oberste Boden- und Vegetationsschicht zu entfernen, sagte ein Sprecher des belgischen Innenministeriums. Der Brandgeruch ist inzwischen sogar bis nach Köln gezogen. Die Stadt liegt gut 100 Kilometer entfernt. Die künstliche Intelligenz fasst langsam in den Personalabteilungen Fuß. Schon jedes siebte Unternehmen nutzt KI-gestützte Anwendungen, um Arbeitszeugnisse zu erstellen, zeigt eine neue Bitkom-Studie. Auch bei der Weiterbildung und Einarbeitung von Mitarbeitern greifen immer mehr Unternehmen auf KI zurück.
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0: Es sind aktuell 17 Grad draußen. Es bleibt verregnet mit wolkigem Himmel bei Maximaltemperaturen von 18 Grad. Auch die Nacht durch soll es weiter regnen. Am Mittwoch dann Höchstwerte ebenfalls von nur 18 Grad. Die Sonne lässt sich leider ebenfalls nicht blicken. Auch hier müssen wir uns mit ein bisschen Regen herumschlagen. Am Donnerstag dann wird es ein bisschen freundlicher. Höchstwerte von 22 Grad. Die Sonne zeigt sich auch wieder für bis zu 10 Stunden. Erst am Nachmittag regnet es wieder ein wenig. Schauen wir einmal auf den Verkehr. Dort ist aktuell in Hameln der frühe Feierabendverkehr losgegangen. Da staut es sich aktuell an einigen Stellen ortsauswärts, unter anderem auf der Münsterbrücke, wenn Sie aus Hameln raus wollen, aber auch auf der Deisterstraße dauert es ein paar Minuten länger auf dem Weg Richtung B217 raus aus Hameln. Ansonsten sind die Straßen aber, soweit ich das hier sehe, frei. Die Landkreisblitzer, die stehen heute noch in Bad Pyrmont und in Erzen. Außerdem ein Blitzer in Königsförde, wo genau, kann ich leider nicht sagen, aber da steht wohl auch einer. Zumindest wurde der um 13 Uhr noch aufgebaut. Falls Ihnen sonst was auffallen sollte, schicken Sie uns gerne eine WhatsApp-Nachricht unter 05151 und 6x5.
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0: Mein Name ist Nico Schnake und wussten Sie eigentlich, dass es seit mittlerweile 70 Jahren im Bereich Hameln einen Verein der Naturisten gibt? Naturisten, das sind Menschen, die sich gerne nackt und im Einklang mit der Natur, so sagen sie, sich bewegen, Sport treiben und andere schöne Aktivitäten unternehmen. Ja, 70 Jahre lang gibt es, wie gesagt, diesen Verein, der heißt Familiensport-Naturistenbund Hameln, mit einem Vereinsgelände in Flakenholz. Und der zählt nicht nur 70 Jahre, sondern auch über 70 aktive Vereinsmitglieder, jetzt also Jubiläum. Was diesen Verein genau ausmacht, warum man sich für dieses doch irgendwie recht unorthodoxe Modell entschieden hat, warum naturalistisch Leben sich auszahlen kann, das alles erfahren Sie gleich hier bei Radioaktiv. Ich wünsche Ihnen einen schönen Dienstag.

0: Radioaktiv hier um 16.18 Uhr. Den Hamelner Verein Familiensport Naturistenbund Hameln mit Vereinsgelände in Flakenholz, den gibt es mittlerweile seit 70 Jahren. Er hat mittlerweile auch über 70 aktive Vereinsmitglieder, also Gleichgesinnte, die sich gerne ohne Kleidung, nackt und im Einklang mit der Natur bewegen, sagt die erste Vorsitzende Simone Große. Konkret wird vor allem Sport gemacht, geschwommen, die Natur genossen und Zeit miteinander verbracht. Naturismus habe es in Deutschland schon vor den Weltkriegen gegeben. In Hameln ging es damit vor 70 Jahren los.
1: Vor 70 Jahren hat man sich erstmal ein Grundstück gesucht, auf dem man Sport treiben konnte. Sport war immer das große, vereinende Ganze. Das heißt, man hat sich dort getroffen zum Volleyballspielen, zum Poolspielen, zum Gymnastik machen. Und irgendwann hat man eben nach dem Spielen festgestellt, ach Mensch, jetzt noch so ein geselliges Beisammensein mit einem kühlenden Getränk wäre ganz gut. Und dann kam immer noch der Punkt dazu, und wie kommen wir jetzt nach Hause? Und dann hat sich eben die Bewegung dahingehend entwickelt, dass man auch Übernachtungsmöglichkeiten geschaffen hat, in Form zum Beispiel von Wohnwagen oder Mobilheimen.
0: Heutzutage ist das ganz ähnlich. Viele Sportprogramme, vor allem geht es da um Koordinations- und Gleichgewichtstraining. Wer damit dabei sein oder sich das Ganze anschauen will, ist herzlich eingeladen, sich anzumelden und dann zum Beispiel mal bei einem Sporttraining oder Vereinswettkämpfen am Wochenende teilzunehmen.
1: Das ist überhaupt kein Problem, ist also offen für alle. Unter dem Gesichtspunkt, wenn 30 Grad sind, dann ist das eben nackt. Da kann man nicht sagen, ah, ich ziehe mir jetzt aber die Jogginghose an und ein Sweater, weil ich mag das nicht, sondern das persönliche Empfinden, immer vorausgesetzt, ist eben der Witterungslage angepasst. Und die Leute, die das wirklich mögen, sich nackt zu bewegen und nackt Sport zu treiben, die tun das auch. Wobei man sagen muss, das ist auch kein Muss. Also wenn wir zum Beispiel eine Wanderung machen würden und jemand sagt, ich muss aber eine Hose anziehen, weil, und das begründet ist, dann ist es in Ordnung und man erkennt relativ schnell, ob jemand dieses Lebensgefühl verinnerlicht hat.
0: Im Winter finden dementsprechend weniger Aktivitäten der Naturisten statt. Die Sauna und der Pool auf dem Gelände werden allerdings ganzjährig genutzt. Um die Privatsphäre sicherzustellen, gibt es auf dem Gelände auch Regeln. Fotografieren ist zum Beispiel grundsätzlich nicht erlaubt. Simone Groß selbst sei als Kind schon mit Nacktbahn und Co. aufgewachsen und habe dieses Gefühl von Freiheit mittlerweile verinnerlicht.
1: Also für mich ist das Allerbeste, so Tor zu, Klamotte runter. Das heißt, man hat nichts mehr, was kneift und zwickt und drückt und so weiter. Und gerade bei dem Wetter ist es manchmal ganz gut, man hat auch wirklich nichts mehr an, unter dem sich die Hitze staut. Es ist einfach ein freieres Gefühl. Und es fallen ein bisschen Schranken weg. Also wenn man das aus der Jugend manchmal kennt, dass so nach Marke gescannt wurde und der hat nicht die richtige Hose an und der hat nicht die richtigen Schuhe an. Bei uns sind die Leute nackt und dann haben sie Schlappen an. Was sie natürlich immer dabei haben, ist ein Handtuch, denn das gehört zur Grundausstattung, weil man möchte sich natürlich irgendwo mal hinsetzen und da fehlt halt die Hose als Hygienetrennung zwischen der Sitzfläche und dem Körper und dann ist es okay so.
0: Der Hamelner Verein Familiensport Naturistenbund Hameln mit Vereinsgelände in Flakenholz feiert in diesem Jahr 70-jähriges Jubiläum. Am 19. September ab 11 Uhr sind auch alle Interessierten eingeladen, in diese Lebenswelt einzutauchen und einfach mal bei einem Tag der offenen Tür reinzuschnuppern.

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4: Das CEDITA Zukunftsforum wird fortgeführt. Die niedersächsische Ministerin für Europa und regionale Landesentwicklung, Melanie Walter, hat der Hochschule Weserbergland offiziell den Förderbescheid für das Folgeprojekt CEDITA Zukunftsforum 2.0 überreicht. Das Projekt startet am 1. November dieses Jahres und läuft bis zum 31. August 2029. Der Landkreis Hameln-Pyrmont beteiligt sich an der Kofinanzierung des Projektes. Das Deutsche Rote Kreuz hat seine Blutspende-App modernisiert. Die neue Version bietet einen besseren Überblick über Spendetermine, zeigt die nächste mögliche Blutspende an und erinnert automatisch an gebuchte Termine. Auch der digitale Blutspendeausweis ist integriert. Terminbuchungen sowie Änderungen oder Absagen sind nun einfacher möglich. Die App steht kostenlos in den App-Stores zum Download bereit. Wie soll sich die Mobilität in Hameln künftig entwickeln? Darüber diskutieren Vertreterinnen und Vertreter der demokratischen Parteien heute bei einer öffentlichen Veranstaltung zur Kommunalwahl. Eingeladen dazu haben die Initiative Radverkehrswende Hameln jetzt und der ADFC Hameln-Pyrmont. Die Diskussion beginnt um 18 Uhr in den Räumen von Radioaktiv in der Deister Allee 3. Alle interessierten Bürgerinnen und Bürger sind herzlich eingeladen. Der Senioren- und Pflegestützpunkt Hameln-Pyrmont im Eugen-Reinches-Haus Osterstraße 46 ist aufgrund einer Fortbildung am Mittwoch, dem 19. August, nicht erreichbar. Am Donnerstag ist das Büro wieder regulär von 9.30 Uhr bis 12.30 Uhr sowie von 14 bis 16.30 Uhr besetzt.
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3: Nach einer kühlen regnerischen Nacht starten wir am Mittwoch mit Temperaturen von 16 Grad in den Tag. Es bleibt verregnet mit nur wenig Sonne zwischendurch bei Höchstwerten von 18 Grad. Der Donnerstag wird ein wenig freundlicher mit Höchstwerten von 22 Grad. Die Sonne zeigt sich auch wieder mehr, jedoch kann auch am Donnerstag gegen Nachmittag etwas Regen herunterkommen. Schauen wir einmal auf den Verkehr. Da sieht aktuell alles recht entspannt aus, keine großen Staus oder dergleichen. Und es gibt auch gute Neuigkeiten von der Bahnlinie S5 zwischen Hameln und Hannover. Die Oberleitungsschäden dort konnten behoben werden. Es kommt allerdings weiterhin zu hohen Verspätungen auf der Linie S5. Die Busse zwischen Hannover Hauptbahnhof und Hannover Flughafen verkehren außerdem weiterhin. Informieren Sie sich am besten über die Deutsche Bahn-App über aktuelle Verspätungen und kommen Sie gut an Ihr Ziel.
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0: Ed Sheeran hier bei Radioaktiv. Und ja, mit dem Soundtrack könnte man sich auch die Erntelandschaft irgendwie vorstellen. Goldgelbe Felder, Staub hinter den Mähdreschern und Traktoren, die bis in den späten Abend unterwegs sind. Die Ernte prägt ja derzeit wieder das Bild im Weserbergland. Doch nicht überall halten die Äcker, was sie im Frühjahr versprochen haben. Trockenheit, Hitze und steigende Kosten machen den Landwirten zu schaffen. Eva Strohdeicher berichtet für Radioaktiv.
1: Das Schneidwerk frisst sich durch die Halme. Körner prasseln in den Tank. Eigentlich ein vertrautes Sommerbild. Doch die Ernte 2026 fällt im Landkreis Hameln-Pyrmont sehr unterschiedlich aus. Kreislandwirt Friedrich Hake zieht eine gemischte Zwischenbilanz. Die Ernte der Gerste falle gut bis sehr gut aus. Die Tritikale- und Roggenernte sei auch noch gut. Anders sehe es beim Weizen aus.
2: Und der Weizen hat dann aber schon, und auch der Raps hat dann doch schon sehr unter den heißen Tagen gelitten, die wir hier so Mitte Juni bis Ende Juni gehabt haben, als die Kornfüllungsphase war. Und da ist es zu einer sogenannten Notreife gekommen, sodass die Erträge da doch sehr stark schwanken und auch bei uns in der Region unterdurchschnittlich sind, was Weizen und Raps zumindest angeht.
1: Vor allem die große Hitze traf den Weizen in einer empfindlichen Phase. Während der Kornfüllung fehlte vielerorts Wasser. Bei extremen Temperaturen kann die Pflanze vorzeitig abreifen. Die Körner bleiben kleiner, Ertrag und Backqualität sinken. Auch der Raps hat unter den trockenen Bedingungen gelitten. Auch auf den Wiesen zeigt sich ein geteiltes Bild. Der erste Schnitt

0: brachte noch gutes Futter in die Scheunen und Silos. Inzwischen wirkt das Grünland vielerorts eher wie eine gelbbraune Sommerlandschaft.
1: Also zum Teil ist es hier beim Grünland auch so, dass das natürlich stark jetzt unter der Trockenheit und Hitze leidet. Aber da ist es so, dass der erste Schnitt beim Grünland aufgrund der Witterung dieses Jahr sehr gut gewesen ist. Der Mais hier auch nicht so schlecht aussieht wie in anderen Regionen Deutschlands. Also dass wir davon ausgehen, dass wir beim Mais vielleicht eine leicht unterdurchschnittliche Ernte kriegen aus heutiger Sicht, aber ist noch nichts verloren.
0: Dass die Mähdrescher immer früher ausrücken, ist kein Zufall. Nach Daten des Landes Niedersachsen ist die Jahresmitteltemperatur seit Ende des 19. Jahrhunderts deutlich gestiegen.
1: Was man eben sagen muss, wenn man so die letzten 30 Jahre mal Revue passieren lässt, dass eben die Jahresdurchschnittstemperatur doch deutlich angestiegen ist. Wir das eben auch merken, vor 30 Jahren ist die Getreideernte in unserer Region meistens Anfang September fertig gewesen und mittlerweile sind wir Anfang August mit der Getreideernte fertig. Und das hat eben schon was mit den gestiegenen Jahresdurchschnittstemperaturen auch zu tun.
0: Wärmere Vegetationsperioden beschleunigen die Reife. Gleichzeitig nehmen Trockenstress und Wetterextreme zu. Die Landwirtschaft versucht deshalb, sich anzupassen. Dazu gehören beispielsweise wärmeliebende Kulturen wie Sojabohnen.
1: Dementsprechend werden wir natürlich auch unsere Fruchtfolgen vielleicht ein bisschen umstellen müssen. Wichtig ist natürlich das, was man anbaut, dass das dann eben auch entsprechend nachgefragt wird und auch ein wirtschaftlicher Anbau möglich ist.
0: Doch Anpassung kostet Geld. Niedrige Erzeugerpreise treffen auf hohe Ausgaben für Dieseldünger und Maschinen. Eine politische Entlastung bei den Kraftstoffkosten könnte den Höfen deshalb unmittelbar helfen, sagt Hake im Radioaktivgespräch.
2: Wie die Maisernte sich tatsächlich am Ende gestalten sollte, entscheidet sich dann erst in den kommenden Wochen. Klar ist aber schon jetzt, für die Landwirtschaft im Weserbergland wird es immer wichtiger, mit Trockenheits- und wärmeverträglichen Sorten auf das veränderte Klima zu reagieren und gleichzeitig wirtschaftlich handlungsfähig zu bleiben. Die Infos für Sie hatte Eva Strohdeicher hier bei Radioaktiv.

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1: Ja, da gibt es ein paar spannende Veranstaltungen. Zum Beispiel morgen am Mittwoch unter anderem die Informations- und Kennenlernveranstaltung von der Seniorenunion der CDU. Die lädt gemeinsam mit der Deister-Sünthe-Klinik Bad Münder alle interessierten Bürgerinnen und Bürger ein. BesucherInnen haben an diesem Abend die Gelegenheit, die Arbeit, die Fachbereiche und das Team der Klinik direkt vor Ort kennenzulernen. Ein zentraler Höhepunkt des Abends ist der Fachvortrag Der gesunde Lebensstil von Dr. Peter Meckel. Der Chefarzt erklärt, wie man mit einfachen Mitteln im Alltag die Herzgesundheit stärkt und fit bleibt. Die Informations- und Kennenlernveranstaltung morgen um 18.30 Uhr in der Deister-Sünthe-Klinik in Bad Münder. Dann gibt es eine Veranstaltung am Mittwoch ebenfalls in der Sumpflume. Da ist Bingo angesagt. Um 18 Uhr wird die Jagd nach den bunten Bällen begonnen. In geselliger Runde können Sie dort entspannen und auf die richtigen Zahlen warten. Ein Bingo-Los kostet 1 Euro. Die Sumpfe-Bingo. Aktion bei der Sumpfblume morgen um 18 Uhr. Und dann gibt es noch ein bisschen was für die Bewegung. 3000 Schritte für die Gesundheit. Die Aktion wird ehrenamtlich vom Lions Club Hameln-Weser-Bergland gemeinsam mit dem Deutschen Roten Kreuz, dem TC Hameln und der Elisabeth-Selbert-Schule organisiert. Ein kostenloser, geselliger Spaziergang abseits bekannter Wege. Schüler begleiten die Touren und lockern sie mit leichten Bewegungs- und Konzentrationsübungen auf. 3000 Schritte für die Gesundheit morgen um 15 Uhr. Treffpunkt ist das Infocenter der Touristinformation am Bürgergarten in Hameln.
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0: Gleich gibt's hier Pink mit Please Don't Leave Me. Und dann Joshua Caddison, Jesse.
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0: Es ist jetzt kurz nach 17 Uhr.
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0: Hamels Fahrradbeauftragter freut sich über alle, die Interesse an der Weiterentwicklung des Radverkehrs in der Stadt haben. Anregungen, Hinweise und Fragen rund um das Thema Radverkehr in Hameln nimmt er deshalb gerne entgegen. Die Nachrichten mit Angela Werner.
4: Mehr Sicherheit, bessere Radwege und gegenseitige Rücksichtnahme aller Verkehrsteilnehmenden. Das wünscht sich der Fahrradbeauftragte Uwe Wilhelms Feuerhake für die Stadt Hameln. Seit dem 24. Juni ist er bei der Stadt im Amt und folgt damit auf seinen Vorgänger Robert Lehndeckel. Der 66-jährige ehemalige Schulleiter möchte mit seiner ehrenamtlichen Tätigkeit dazu beitragen, dass das Fahrrad in Hameln noch stärker als attraktives und sicheres Verkehrsmittel wahrgenommen wird. Für Radioaktiv aktuell, Kerstin Wilke.
5: Durch seine langjährige Tätigkeit als Schulleiter der Pestalozzi-Schule verfügt er über vielfältige Erfahrungen in der Zusammenarbeit mit Verwaltung und Politik. Auch mit der Stadt Hameln und ihrer Infrastruktur ist er daher gut vertraut. Nun möchte er insbesondere mehr Menschen zum Radfahren bewegen, die das Fahrrad bislang noch nicht regelmäßig im Alltag nutzen. Dafür seien vor allem Sicherheit auf den Radwegen, eine gute Infrastruktur sowie genügend sichere und geeignete Abstellmöglichkeiten entscheidend. Dabei könne Hameln bereits auf positive Entwicklungen aufbauen. Die ersten Fahrradstraßen und die zunehmende Berücksichtigung des Radverkehrs bei städtischen Planungen seien ein guter Anfang. Nun gelte es, diesen Weg konsequent weiterzugehen und darauf aufzubauen, sagt Wilhelms Feuerhake.
4: Das Deutsche Rote Kreuz hat seine Blutspende-App überarbeitet. Die neue Version soll das Blutspenden einfacher und übersichtlicher machen. Nutzende sehen auf einen Blick, wann sie wieder spenden dürfen, welche Termine bereits gebucht sind und wo die nächsten Blutspendeaktionen sein werden. Außerdem erinnert die App automatisch an anstehende Termine und stellt den digitalen Blutspendeausweis bereit. Auch Terminbuchungen sowie Verschiebungen oder Absagen sind jetzt einfacher möglich. Das DRK hofft, damit noch mehr Menschen regelmäßig zur Blutspende zu motivieren. Die aktualisierte App steht ab sofort kostenlos in den App-Stores zum Download bereit. Das Land Niedersachsen will die Soziokultur künftig stärker fördern. Ab 2027 stellt das Land dafür zusätzlich 600.000 Euro pro Jahr bereit. Die Förderung steigt damit von bisher 1,1 auf insgesamt 1,7 Millionen Euro. Davon profitieren soziokulturelle Zentren und Projekte im ganzen Land, die kulturelle Angebote, Begegnungen und gesellschaftliche Teilhabe ermöglichen. Der Landesverband Soziokultur begrüßt die Entscheidung und spricht von einem wichtigen Signal für den gesellschaftlichen Zusammenhalt. Hintergrund ist die anhaltend hohe Nachfrage nach Fördermitteln. Viele Projekte konnten in den vergangenen Jahren trotz positiver Bewertung nicht unterstützt werden, weil das Geld dafür fehlte. Soweit die Meldung aus der Region. Weiter mit den Weltnachrichten.
6: Ich bin Babette Büchner.
4: In Sachsen-Anhalt ist heute ein neues Technologiezentrum für Drohnensicherheit eröffnet worden. Bundesinnenminister Alexander Dobrindt sprach von einem großen Tag, weil man der hybriden Bedrohung etwas entgegensetze.
6: Das, was wir heute erleben, das ist der Schattenkrieg des 21. Jahrhunderts. Kein heißer Krieg, aber eine dunkle Bedrohung, die versucht, sich manipulativ auch über unser Land zu legen. Und wir setzen etwas dagegen.
4: In dem Zentrum in Kochstedt soll vor allem erforscht werden, wie Drohnen besser erkannt und abgewehrt werden können. Im Kampf gegen den Brand im Hohen Venn in Belgien sollen jetzt Brandschneisen verhindern, dass die Flammen auf Deutschland übergreifen. Die Einsatzkräfte hätten begonnen, die oberste Boden- und Vegetationsschicht zu entfernen, sagte ein Sprecher des belgischen Innenministeriums. Der Brandgeruch ist inzwischen sogar bis nach Köln gezogen. Die Stadt liegt gut 100 Kilometer entfernt. In einem Pilotprozess vor einem US-Bundesgericht in Oakland klagen mehrere US-Bundesstaaten gegen den Facebook-Konzern Meta. Sie werfen Meta vor, Daten von Kindern gesammelt und gegen Gesetze verstoßen zu haben. Heute beginnen die Eröffnungsplädoyers.
7: Das Verfahren soll 6 bis 8 Wochen dauern und auch Meta-Chef Mark Zuckerberg soll aussagen. Anwälte aus Kalifornien, Kentucky, Colorado und New Jersey verlangen umfassende Schadenersatzzahlungen und gravierende Änderungen der Plattformen Facebook und Instagram. Die Klagen von 25 weiteren Bundesstaaten werden später verhandelt. Meta wird beschuldigt, Kinder und Jugendliche gezielt von sozialen Medien abhängig zu machen und damit ihre geistige Gesundheit zu gefährden. Hinzu kommen die Vorwürfe des Datensammlers. Aus den USA, Tina Eck.
4: Endlich regnet es und damit sind am Rhein auch wieder steigende Pegelstände in Sicht. Das Wasserstraßen- und Schifffahrtsamt erwartet, dass der Pegel bei Düsseldorf bis morgen auf 5 cm steigt. Zuvor war er sogar in den Minusbereich gefallen. Die Fahrrinne ist zwar deutlich tiefer als der Pegelstand am Ufer, der Schiffsverkehr bleibt aber trotzdem noch eingeschränkt.
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0: Es sind in der Region aktuell 16 Grad bei bewölktem Himmel. Der Regen macht hier und da mal Pause. Insgesamt zieht er sich aber bis durch die Nacht durch. Morgen am Mittwoch dann recht ähnlich. Höchstwerte von 18 Grad. Die Sonne lässt sich leider auch morgen am Mittwoch nicht blicken. Stattdessen erwartet uns auch hier leichter Regenschauer. Der Donnerstag dahingehend dann doch ein bisschen freundlicher mit Höchstwerten von bis zu 22 Grad. Die Sonne scheint dann auch wieder satte 10 Stunden. Erst am Nachmittag kommen dann leichte Regenschauer runter. Insgesamt wird der Rest der Woche dann recht wechselhaft mit einem Mix aus Sonne und Wolken. Hier und da ein bisschen Regen. Schauen wir einmal auf den Verkehr. Da sieht aktuell alles recht entspannt aus. Keine großen Staus oder dergleichen. Die Landkreisblitzer, die stehen heute noch in Bad Pyrmont und in Erzen. Außerdem ein Blitzer irgendwo in Königsförde. Ich kann Ihnen leider nicht sagen, wo genau. Falls Sie den sehen sollten, dann lassen Sie es uns gerne wissen unter 05151 und 6x5. Auch gerne dahin schreiben, wenn Ihnen sonst was Auffälliges auffallen sollte.
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0: Mein Name ist Nico Schnake, ich bin jetzt noch bis 18 Uhr für Sie hier im Studio, bis dann der Bürgerfunk für Sie übernimmt. Und gleich gucken wir nochmal auf ein wirtschaftliches Thema. Das vorhandene Geld für viele finanzielle Sachen reicht einfach nicht. Und die Situation, die wäre eigentlich noch dramatischer, wenn Gewerbesteuereinnahmen nicht so vergleichsweise hoch wären hier im Landkreis. In Hameln zum Beispiel kümmert sich das Referat Wirtschaftsförderung mit mehreren Personen intensiv darum, Unternehmen zu unterstützen. Der aktuelle noch Oberbürgermeister Claudio Riese sagt aber, das ist nicht genug und schlägt deshalb die Gründung eines Wirtschaftsförderungsvereins vor. Was dieser Vorschlag vorsieht, warum Herr Riese sagt, das ist absolut wichtig, das erfahren Sie gleich hier bei Radioaktiv.

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0: Michael Schulte mit Laufsick hier bei Radioaktiv. Der Hamelner Verein Familiensport Naturistenbund Hameln feiert Geburtstag und am Samstag, dem 19. September, sind alle Interessierte eingeladen, in die Welt einzutauchen, in der sich Menschen gerne nackt und im Einklang der Natur bewegen. Ab 11 Uhr ist ein buntes Programm auf dem Vereinsgelände der Naturisten in Flakenholz geplant, sagt die erste Vorsitzende Simone Große. In den letzten Jahren sei sehr viel investiert, renoviert und neu gemacht worden, um den mittlerweile 70-jährigen Verein ein neues Gesicht zu geben.
1: Es gibt ganz viele sportliche Veranstaltungen. Das heißt, man kann all diese sportlichen Tätigkeiten, die wir dort machen, mal ausprobieren als Schnupperkurse. Wir haben Bogenschießen, wir haben Buhl, wir haben Cornhole, Mölki, also alles so Geschicklichkeitssportarten sind dabei. Wir bieten als Highlight eine Eselwanderung an. Die Kulinarik wird sich auch der Jahreszeit entsprechend ein bisschen darstellen. Also es gibt Flammkuchen, es gibt Zwiebelkuchen, es gibt einen Kesselgulasch und entsprechende Getränke dazu.
0: Am Tag der offenen Tür kann jeder vorbeikommen und sich den Verein anschauen, auch gerne in bekleideter Form.
1: Und es ist tatsächlich jedem freigestellt, ob er sich ausziehen möchte oder nicht. Also an diesem Tag ist es definitiv kein Muss. Das einzige Muss, was wäre, wenn jemand sagt, ach, es ist so tolles Wetter, ich möchte bei euch in den Pool, weil wir haben einen 5x10 Meter großen Pool, weil der ist nur nackt zu betreten. Aber da unterscheidet sich manchmal ganz klar, dass die erste Scheu vielleicht überwunden wird und es sagt mal, also kein Problem. Wo geht's hinein? Und das kann jeder also selber für diesen Tag entscheiden. Und es ist immer natürlich auch wetterabhängig.
0: Bei den Naturisten geht es vor allem um die Gemeinschaft, die Naturverbundenheit und den Sport. All das machen die über 70 Mitglieder regelmäßig auf dem großen, eingezäunten Vereinsgelände in Flakenholz. Grundsätzlich sei das auch für jeden geeignet, so Große.
1: Also es gibt ja Statistiken, dass so und so viel 100.000 Deutsche im Urlaub irgendwo hinfahren, wo sie nackt baden gehen am Strand, wo sie sich nackt sonnen. Es gibt ganz viele Menschen, die in die Sauna gehen, die überhaupt keine Scheu vor Nacktheit in dem Sinne sind. Und den meisten ist gar nicht bewusst, dass man das auch das ganze Jahr haben kann und nicht nur an diesen ausgewählten Tagen, an denen man halt mal in die Sauna geht. Es richtet sich sowohl an junge als auch an reifere Semester. Das ist also völlig offen.
0: Der Hamelner Verein Familiensport Naturistenbund feiert seinen 70-jährigen Geburtstag mit einem Fest und einem Tag der offenen Tür. Am Samstag, den 19. September, sind Interessierte dazu eingeladen, auf dem Vereinsgelände in Flakenholz vorbeizuschauen, auch angezogen und in diese Gemeinschaft mal reinzuschnuppern. Es gibt Cricket, Bogenschießen und um 12.30 Uhr sogar eine Eselwanderung, für die man sich aber vorab anmelden müsste. Die entsprechende Nummer finden Sie auf radio-aktiv.de. Schauen Sie da gerne vorbei, da gibt's auch nochmal alles zum Nachhören. We'll be right back.

0: Abracadabra von Lady Gaga, gleich hier bei Radioaktiv. Und Madonna mit Like a Prayer.
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4: Hamels Oberbürgermeister Claudio Griese schlägt die Gründung eines Wirtschaftsförderungsvereins vor. Ein solcher Verein solle Interessen bündeln und eine strukturierte Plattform für Informationen bieten, um die Attraktivität des Standortes Hameln zu steigern und auch um gemeinsame Projekte zu finanzieren. Zwar sei die Stadt ständig in Gesprächen mit dem Arbeitgeberverband, der IHK und den Gewerkschaften, aber das reiche nicht aus, so Griese. Das Deutsche Rote Kreuz hat seine Blutspende-App modernisiert. Die neue Version bietet einen besseren Überblick über Spendetermine, zeigt die nächste mögliche Blutspende an und erinnert automatisch an gebuchte Termine. Auch der digitale Blutspendeausweis ist integriert. Terminbuchungen sowie Änderungen oder Absagen sind nun einfacher möglich. Die App steht kostenlos in den App-Stores zum Download bereit. Der Senioren- und Pflegestützpunkt Hameln-Pyrmont im Eugen-Reinches-Haus Osterstraße 46 ist aufgrund einer Fortbildung am Mittwoch, dem 19. August, nicht erreichbar. Am Donnerstag ist das Büro wieder regulär von 9.30 Uhr bis 12.30 Uhr sowie von 14 bis 16.30 Uhr besetzt. Die S-Bahn Hannover setzt zurzeit im gesamten Streckennetz weniger Wagen ein als geplant. Für Fahrgäste bedeutet das weniger Sitzplätze und vollere Züge, teilweise auch längere Wartezeiten. Als Gründe nennt das Unternehmen technische Störungen an Fahrzeugen, Probleme bei der Ersatzteilbeschaffung sowie Schäden durch Einflüsse aus der Schieneninfrastruktur. Hinzu kommen interne Abläufe, die nach Unternehmensangaben nicht konsequent genug umgesetzt wurden.
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0: Es sind aktuell noch 16 Grad draußen bei bewölktem Himmel. Ab und zu kommen leichte Regenschauer nochmal runter. Aktuell ist es aber eher trocken. Erst in der Nacht sollten wir wieder mit ein bisschen Regen rechnen dürfen. Am Mittwoch dann Höchstwerte von bis zu 18 Grad. Die Sonne lässt sich auch morgen leider nicht blicken. Auch hier müssen wir wieder mit ein bisschen Regen uns herumschlagen. Am Donnerstag dafür wird es dann aber ein bisschen freundlicher mit Höchstwerten von bis zu 22 Grad. Da ein Mix aus Sonne und Wolken, aber auch am Nachmittag ein bisschen Regen.
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Gotye featuring Kimbra, Somebody That I Used to Know, hier bei Radio Aktiv. Ja, auch die Städte und Gemeinden bei uns im Landkreis haben mit immer größer werdenden finanziellen Problemen zu kämpfen. Das vorhandene Geld reicht oft nicht aus, um

0: die Aufgaben zu erfüllen, die vorliegen. Die Situation wäre noch dramatischer, wenn die Gewerbesteuereinnahmen nicht vergleichsweise hoch wären. In Hameln zum Beispiel kümmert sich das Referat Wirtschaftsförderung mit mehreren Personen intensiv darum, Unternehmen zu unterstützen. Das ist Oberbürgermeister Claudio Griese aber nicht genug und deshalb schlägt er die Gründung eines Wirtschaftsförderungsvereins vor.
1: Das ist ein Konstrukt, was ich mir für die Zukunft vorstelle, weil ich glaube, es tut gut, dass wir nicht übereinander reden, sondern miteinander. Und natürlich haben wir seit vielen Jahren die bewährte Praxis, dass wir im Ausschuss für Finanzen und Wirtschaft immer Vertreter aus der Wirtschaft und auch aus den Gewerkschaften dabei haben. Wenn man ehrlich ist, es ist aber nicht die richtige Plattform, um sich auszutauschen.
0: Und natürlich sei er ständig in Gesprächen mit dem Arbeitgeberverband, der IHK und einigen Gewerkschaften, aber das reiche laut ihm nicht aus.
1: Ehrlicherweise werden wir uns für die Zukunft, gerade auch das, was uns, und ich glaube, viele gehen da immer noch von aus, bisher ist es gut gegangen, das wird auch in Zukunft so gut gehen, werden wir uns als Region und als Stadt noch anders aufstellen müssen. Wir brauchen einen noch engeren Schulterschluss. Das ist eine Quintessenz, auch in meiner Amtszeit, dass wir noch einen engeren Schulterschluss benötigen mit den Wirtschaftsvertretern. Und darum möchte ich gerne einen gemeinsamen Wirtschaftsförderverein gründen, wo wir Themen diskutieren, wo wir Themen ins Verfahren geben, in jegliche Institution, auch in die Institution Stadt Hameln, um einfach an der Stelle in einen wesentlich engeren Austausch zu kommen. Die Formate und die Ausgestaltung, da bin ich vollkommen offen. Aber dass wir so ein Konstrukt brauchen, da bin ich fest von überzeugt.
0: Sagt Hamels Oberbürgermeister Claudio Griese zu seiner Idee, einen Wirtschaftsförderungsverein zu gründen. Aus seiner Sicht ein wirksames Instrument, um lokale Unternehmen stärker zu vernetzen, die Attraktivität des Standorts Hameln zu steigern und auch um gemeinsame Projekte zu finanzieren. Ein solcher Verein bündele Interessen und biete eine strukturierte Plattform für Information. So steht es auch in seinem Wahlprogramm für die kommende Oberbürgermeisteramtszeit. Bei allen weiteren Nachrichten einfach radioaktiv einschalten. Wir haben die Informationen dann für Sie

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4: Und damit verabschiede ich mich auch von Ihnen hier aus dem Radioaktiv-Studio. Gleich geht's hier weiter mit einer Bürgerfunksendung von meinem lieben Kollegen Jan Hampe. Der war nämlich beim dritten Jazz-Picknick bei Hessisch-Ollendorf auf dem Kirchplatz und hat dort ganz viele wunderbare Bands moderiert, interviewt und ja ganz viel Schabernack geschrieben auf jeden Fall. Das alles hören Sie gleich hier in der Sendung Jazz und hier gleich ab 18 Uhr nach den Nachrichten und dem Wahlwerbespot. Ich wünsche Ihnen auf jeden Fall ganz viel Spaß damit. Wir hören uns erst am Freitag wieder, aber bis dahin haben wir hier natürlich ganz viele tolle andere Sachen im Programm. Wie gesagt, gleich um 18 Uhr Jazz und hier mit Jan Hampe und dem Jazz-Picknick in Hessisch-Ollendorf. Ganz viel Spaß damit.
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4: Es ist gleich 18 Uhr.
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4: Hamels Fahrradbeauftragter freut sich über alle, die Interesse an der Weiterentwicklung des Radverkehrs in der Stadt haben. Anregungen, Hinweise und Fragen rund um das Thema Radverkehr in Hameln nimmt er deshalb gerne entgegen. Die Nachrichten mit Angela Werner.
9: Mehr Sicherheit, bessere Radwege und gegenseitige Rücksichtnahme aller Verkehrsteilnehmenden. Das wünscht sich der Fahrradbeauftragte Uwe Wilhelms Feuerhake für die Stadt Hameln. Seit dem 24. Juni ist er bei der Stadt im Amt und folgt damit auf seinen Vorgänger Robert Lehndeckel. Der 66-jährige ehemalige Schulleiter möchte mit seiner ehrenamtlichen Tätigkeit dazu beitragen, dass das Fahrrad in Hameln noch stärker als attraktives und sicheres Verkehrsmittel wahrgenommen wird. Für Radioaktiv Aktuell, Kerstin Wilke.
1: Durch seine langjährige Tätigkeit als Schulleiter der Pestalozzi-Schule verfügte über vielfältige Erfahrungen in der Zusammenarbeit mit Verwaltung und Politik. Auch mit der Stadt Hameln und ihrer Infrastruktur ist er daher gut vertraut. Nun möchte er insbesondere mehr Menschen zum Radfahren bewegen, die das Fahrrad bislang noch nicht regelmäßig im Alltag nutzen. Dafür seien vor allem Sicherheit auf den Radwegen, eine gute Infrastruktur sowie genügend sichere und geeignete Abstellmöglichkeiten entscheidend. Dabei könne Hameln bereits auf positive Entwicklungen aufbauen. Die ersten Fahrradstraßen und die zunehmende Berücksichtigung des Radverkehrs bei städtischen Planungen seien ein guter Anfang. Nun gelte es, diesen Weg konsequent weiterzugehen und darauf aufzubauen, sagt Wilhelms Feuerhake.
9: Im Landkreis Hameln-Pyrmont fällt die Ernte in diesem Jahr sehr unterschiedlich aus. Vor allem beim Weizen müssen die Landwirte mit geringeren Erträgen und Qualitätseinbußen rechnen. Nach Angaben von Kreislandwirt Friedrich Hake haben Hitze und Wassermangel die Pflanzen während der entscheidenden Kornfüllung geschädigt. Deutlich besser verlief dagegen die Gersteernte. Sie sei gut bis sehr gut ausgefallen. Auch Roggen und Tritikale hätten noch gute Ergebnisse erzielt. Raps und Grünland leiden ebenfalls unter der Trockenheit. Wie sich der Mais entwickelt, wird sich erst in den kommenden Wochen zeigen. Wegen steigender Temperaturen setzen einige Betriebe inzwischen verstärkt auf wärmeverträgliche Kulturen wie Sojabohnen.
10: Dementsprechend werden wir natürlich auch unsere Fruchtfolgen vielleicht ein bisschen umstellen müssen. Wichtig ist natürlich das, was man anbaut, dass das dann eben auch entsprechend nachgefragt wird und auch ein wirtschaftlicher Anbau möglich ist.
9: Das CEDITA Zukunftsforum wird fortgeführt. Die niedersächsische Ministerin für Europa und regionale Landesentwicklung, Melanie Walter, hat der Hochschule Weserbergland offiziell den Förderbescheid für das Folgeprojekt CEDITA Zukunftsforum 2.0 überreicht. Das Projekt startet am 1. November dieses Jahres und läuft bis zum 31. August 2029. Soweit die Meldung aus der Region. Weiter mit den Weltnachrichten.
11: Ich bin Babette Büchner. Die Kontrollen an den deutschen Außengrenzen sollen um weitere 6 Monate bis Mitte März verlängert werden. Das hat Bundesinnenminister Alexander Dobrindt offiziell bei der EU-Kommission angemeldet. Das Zurückdrängen der illegalen Migration brauche weiterhin Kontrollen, sagte Dobrindt der Bild-Zeitung. Das zeige die Entwicklung an den europäischen Außengrenzen. Die Zahl der Ebola-Erkrankten und Toten in der Demokratischen Republik Kongo steigt weiter schnell. Seit Mai sind schon mehr als 5000 Fälle bestätigt, teilte die WHO mit.
12: Noch nicht einmal 100 Tage dauert der Ebola-Ausbruch im Kongo an. Und er ist schon jetzt der Ausbruch mit dem rasantesten Anstieg. Mehr als 5000 Fälle und fast 2400 Tote in so kurzer Zeit, das gab es im vergleichbaren Zeitraum auch nicht während des großen Ebola-Ausbruchs in Westafrika. Schlimmer noch, Experten fürchten, dass viele Fälle gar nicht registriert werden. Gerade in entlegenen Gebieten erkranken und sterben Menschen ohne Schutzmaßnahmen. Den Helfern läuft die Zeit davon. Aus Nairobi, Eva Kraftschick.
11: Schon wieder gab es einen Vorfall am Münchner Flughafen. Ein Lufthansa Airbus hat gestern zu früh aufgesetzt. Die beinahe Katastrophe vom Wochenende beschäftigt die Behörden unterdessen weiter. Von vietnamesischer Seite hieß es jetzt, dass die Maschine offenbar schon beim Start technische Probleme hatte.
13: Die Boeing der Vietnam Airlines verlor am Samstag beim Beschleunigen zeitweise an Tempo. Ein Abbruch des Starts war zu diesem Zeitpunkt aber nicht mehr sicher möglich. Das geht aus einem Untersuchungsbericht der vietnamesischen Luftfahrtbehörde hervor. Der Pilot setzte den Start fort und gab maximalen Schub. Nach dem Abheben meldete die Boeing einen sogenannten Tailstrike. Das Heck hatte die Startbahn berührt und Luftverlust an 4 Reifen, die geplatzt waren. Die Maschine kehrte nach München zurück. An Bord waren 271 Passagiere und 16 Crewmitglieder. Verletzt wurde niemand. Aus München Fabian Schaffer.
11: Ein neues Forschungszentrum in Sachsen-Anhalt soll die Drohnenabwehr stärken. In dem Zentrum in Kochstedt, das heute offiziell eröffnet wurde, soll vor allem erforscht werden, wie Drohnen besser erkannt und abgewehrt werden können. Bis zu 10 Millionen Euro sollen in den kommenden Jahren in den Ausbau fließen.
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4: Nach einer kühlen, regnerischen Nacht starten wir am Mittwoch mit Temperaturen von 16 Grad in den Tag. Es bleibt verregnet mit nur wenig Sonne zwischendurch bei Höchstwerten von 18 Grad. Der Donnerstag wird ein wenig freundlicher mit Höchstwerten von 22 Grad. Die Sonne zeigt sich auch wieder mehr, jedoch kann auch am Donnerstag gegen Nachmittag etwas Regen herunterkommen.
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15: Die Stadt Hessisch-Oldendorf hatte am Samstag, den 8. August 2026, zum dritten Jazz-Picknick auf dem Kirchplatz eingeladen, gemeinsam mit dem Landschaftsverband Hameln-Pyrmont. Unter der künstlerischen Leitung des Musikers Julian Scacella wurde bei diesem Open-Air-Musikfestival 6 Stunden lang ein vielseitiges Programm geboten. 8 Formationen und eine improvisierte Jam-Session präsentierten die unterschiedlichsten Spielarten der Jazzmusik, von Big Band über Latin und Modern Jazz bis hin zu Soul und Pop. Einige der Höhepunkte und Ausschnitte aus den Interviews hören Sie in dieser Sendung Jazz und hier. Mein Name ist Jan Hampe und vorab, so hat den Besucherinnen und Besuchern das Jazz-Picknick gefallen.
16: War super gut, hat total Spaß gemacht. Wir waren von Anfang an bis zum Schluss jetzt da, also waren alle fantastisch. Ich bin sonst nicht so jazzaffin, aber das fand ich richtig toll, alle.
17: Es war mega cool hier. Es ist eine super geile Veranstaltung. Der ganze Tag war richtig schön. Es war hier echt voll. Also Punkt 13 Uhr war hier volles Haus.
18: Ja, schön. War ja ideal, hier im Wohnzimmer von HO zu sitzen unter den Bäumen. Die abwechslungsreiche Musik, was zu essen mitgebracht, Sonne genießen, schöne Gespräche.
19: Und es ist eine total schöne Veranstaltung. Das Line-up wird auch immer variabler. Ne, also waren sehr, sehr viele Leute da. Und der Platz ist toll. Ne? Alte Bäume, voll verschattet, tolles Wetter. Ist schon geil.
18: Ein gelungener Tag.
20: Ja, sehr schön.
15: Und jetzt viel Spaß mit Ausschnitten vom dritten Jazz-Picknick.
21: Tradition hat, dass das Jazz-Picknick mit dem wohl großen Klangkörper im Jazz startet, mit der Big Band. Und das ist eine ganz besondere. Die geht ganz ungewöhnliche Wege. Sie erforscht musikalisch immer wieder Neues. Es ist die Big Band der Technischen Universität Clausthal im Harz. Grooving TUC oder TUC, die gibt es seit inzwischen 9 Jahren und die besteht aus Studierenden, Lehrenden, aber auch aus Mitarbeitern der Uni und aus Externen. Sie erforschen ebenfalls ja, die Möglichkeiten, in diesem Fall des Big Band Sounds, und sie entwickeln sich immer weiter. Denn die veranstalten jedes Jahr Workshops und lernen dabei von den Besten ihres Faches. Die holen sich nämlich die größten Profis unseres Landes nach Clausthal-Zellerfeld. Die lernen gemeinsam, wie man außergewöhnliche Wege geht, wie man anders klingt. Ja, und was noch besonders ist an dieser TU Clausthal, die ist unglaublich international aufgestellt. Also rund 50% der Studierenden dort kommen aus dem Ausland. Und auch das wirkt sich aus auf die Big Band und auf das Repertoire. Sie sind extra aus dem Harz heute angereist, unter der Leitung von Dominik Eggers, die Big Band der Technischen Universität Clausthal, Grooving TUC.
22: Seien Sie gegrüßt und jetzt geht's los.

0: Wack Rabbit von Eska Striekens. Normalerweise machen wir Mitklatschteile, Quiz und auch ein Gewinnspiel. Bis zu 1 Million Euro werden normalerweise verlost. Das müssen wir aus Zeitgründen heute weglassen. Vielleicht kommt er einfach zum nächsten Konzert in Clausthal, was am 9. September in Clausthal-Zellerfeld. Das ist ein ganz schöner Saal und es gibt da wahrscheinlich auch wieder 1 Million Euro zu gewinnen. Also, jetzt kommt was ganz Spezielles und zwar ein russisches Volkslied tatsächlich in einer sehr modernen Version. Das Lied heißt Putsch. Viel Spaß.
1: Der Weg.
0: Ja, das der Weg, das heißt der Weg. Genau, viel Spaß.

0: Das war der Weg auf Russisch. Putsch.
1: Grooving.
2: Tschuck.
1: Und jetzt könnt ihr die Zukunft, ihr gehört auch zur Zukunft, aber die Zukunft des Jazz erleben. Denn was den Organisatoren des Jazz-Picknicks von Anfang an ganz wichtig war, schon vor 2 Jahren beim ersten Mal, ist das Thema Jugendförderung. Es gab eine Ausschreibung im Vorfeld. Nachwuchsmusikerinnen und Musiker konnten sich als Vorband bewerben mit der Aufgabe, es ist das dritte Jazz-Picknick. Und das zeigt sich jetzt auch, nämlich Trios wurden gesucht. Bitte, Nachwuchsmusiker, stellt eine Trio-Besetzung zusammen und präsentiert uns was Neues. Und Felina, Janne und Merle haben diese Aufgabe auf sich genommen und haben sich was überlegt. Sie hören jetzt eine außergewöhnliche Besetzung. Felina, 15 Jahre, spielt Saxophon und Klavier. Janne, auch 15 Jahre, spielt Klarinette. Und Merle, 17 Jahre, spielt Querflöte. Gemeinsam sind sie das Häufter-Trio. Und das ist ihr erster großer Auftritt. Deswegen bitte einen tosenden Applaus. Das Häufter-Trio.

0: Das war das Stück California Dreamin', was 1965 von John Phillips geschrieben wurde.
1: Das Holster Trio Premiere. Selina, Perle, Janne, wie geht's mit euch jetzt weiter? Janne, hast du eine Idee? Also geht er jetzt auf Tournee oder was sind die nächsten Pläne?
2: Also so als Trio, glaube ich, wollen wir nicht unbedingt weitermachen. Aber wir wollen weiter in der Big Band spielen und auch in anderen größeren Gruppen.
0: Wir drei spielen halt zusammen in der Schul-Big Band und haben halt selber noch genug andere Hobbys. Also wir alle spielen ja noch nicht außerhalb der Big Band in einem anderen Musikverein, haben noch Unterricht außerhalb der Schule. Und dann ist es eher so ein spontanes Ding gewesen, so eine einmalige Sache. Aber Spaß gemacht hat es natürlich trotzdem.
1: Ach, wie schön. Ich hoffe Ihnen auch, oder? Hat es Ihnen Spaß gemacht? Diese Lockerheit. Vielen Dank. Das Holfter-Trio. Sie waren dabei bei dem ersten und letzten Auftritt in Hessisch-Oldendorf. Sie können sich jetzt auf Latin Jazz vom Feinsten freuen, auf Samba und Salsa-Rhythmen, auf Jazz und Blues, das alles beherrschen die und noch viel mehr. Das Judith Tellado-Trio, die Musikkritiker, die sind regelmäßig begeistert, wenn sie über die schreiben. Unter anderem eine unglaubliche Stimme, eine Mischung aus Ella Fitzgerald, Dinah Washington und Betty Carter, schrieb die Badische Zeitung. Lebensfreude pur, ihre Musik gegen den Einheitsbrei fesselt bis zum letzten Takt. Judith Tellado, sie textet, sie komponiert, sie schreibt ihre eigenen Songs, aber sie ist auch Malerin, Künstlerin, Autorin. Und Judith stammt aus der Karibik, aus Puerto Rico, hat lange in Hamburg gelebt. Auf der Welt tritt sie auf, hat mehrere Alben veröffentlicht, hat Auftritte auch im Fernsehen. Was mich dann sehr überrascht hat, sie lebt gar nicht mehr in Hamburg, sondern sie lebt inzwischen hier, in Hessisch-Oldendorf, in großen Wieden. In ihren Liedern, die sie auf Spanisch, Englisch und Portugiesisch textet, geht es um Umbrüche, um Liebe, Schmerz und den unstillbaren Hunger nach dem Neuen. Aber sie können auch dazu tanzen. Sie sind ausdrücklich aufgefordert, mitzumachen. Wir haben es vorhin schon gehört. Und sie tritt heute ebenfalls im Trio auf mit ihrem Mann am Klavier und an der Gitarre Georg Scherjasow und am Saxophon Paolo Perea, der auch viele der Stücke komponiert hat. Jetzt bitte einen tosenden Applaus für eine Hessisch-Ollendorferin inzwischen aus Puerto Rico. Das Judith Tellado Trio.
3: Ja, ich weiß, deutsches Publikum ist immer ein sehr aufmerksam und respektvolles Publikum. Aber man kann sich bewegen, okay? So ist das Leben, man muss sich bewegen. Mit meinen Kollegen war ich schon in Auftritten, wo der Veranstalter sagt, jetzt werden uns amüsieren. Und dann die Leute machen so, oh, endlich. Oh, endlich kann ich tanzen. Leute, es ist Sommer. Das Essen ist gut, der Alkohol fließt. Irgendwann muss man alle diese Menge Kalorien ein bisschen verbrennen, oder? Ja. Yeah. Gallego ist eine wunderschöne Komposition von Paulo Pereira. Und seit einigen Jahren, ich habe es gehört, und ich sagte, Paulo, ich will dein Stück kaputt machen. Ich will Text dafür schreiben. Und es ist meine erste Komposition auf Portugiesisch, eine Sprache, die sich seit viele, viele Jahre gelernt habe und endlich kam alles wieder zurück in diese wunderschöne Text Galego.

Dankeschön. Die Komposition Quien no te amará ist eine meiner ersten Kompositionen und erzählt die Geschichte von einer Person, die sehr wichtig in meinem Leben war, die leider hat Entscheidungen getroffen, die nicht so gut waren. Sie hat geheiratet, auch wenn sie das nicht machen wollte. Und ich schreibe in diesem Stück, weißt du, die Leute wissen, du bist nicht glücklich. Die Leute merken, du trägst deinen Lippenstift in Rot und trinkst dein Glas Wein. Aber wir wissen, du bist nicht glücklich. So, lugt uns nicht an, ne? Und es ist ein Lied für die Leute, die glauben, ich kann trotz die falschen Entscheidungen, trotz meiner Fehler, ich kann immer wieder etwas nochmal neu anfangen. Egal wie alt ich bin, egal welche Erfahrung habe ich. Ich kann etwas nochmal von vorne anfangen, mich nochmal verlieben. Also ich nicht, ich bin schon verliebt, aber ihr. Okay? So, ¿quién no te amará?

0: Dankeschön. Paulo Pereira. Georg Jeliasov. Es ist eine Freude für euch zu spielen. Danke, danke schön. Mein Name ist Judith Tellado. Danke schön.
1: Das Judith Tellado Trio, Paulo, Georg und die Chefin. Judith Tellado. Wir sehen uns irgendwo auf dem Fahrradweg oder in großen Wieden oder auf einer großen Bühne. Vielen Dank euch. Jetzt können Sie den Nachwuchs erleben. Wobei, wenn man die erlebt, dann denkt man, Mensch, die sind schon Jahrzehnte dabei. Die sind so dermaßen versiert, weil sie schon von klein auf Musik machen. Und auch sie, ja, das nennt sich hier Vorband, aber die haben schon Großes gemacht. Bastian Maas zum Beispiel ist auch im Jazzclub Double Time schon aufgetreten. Der Mann ist ein versierter Pianist, Komponist, Arrangeur, kommt tatsächlich auch hier aus der Region, aus Friedrichshagen. Und der Mann macht Karriere in der Musik, studiert an der Hochschule für Musiktheater im Hauptfach Jazzkomposition und ist auch bald durch. Ist noch ein ganz junger Typ und er hat zwei Kumpels dabei, die haben früher schon immer Musik gemacht zusammen und die machen auch in anderen Konstellationen, aber in dieser Konstellation erlebt man sie nicht mehr häufig. Deswegen auch das ist was ganz Besonderes hier beim dritten Jazz-Picknick. Viel Spaß mit Lasse Meckelburg am Schlagzeug, mit Lasse Buchholz am Bass und mit Bastian Maas an den Keys. Das Bastian Maas Trio.

0: Das Bastian Maas Trio. Ach, war das schön. Kannten Sie auch das dritte Stück? Ne? Ja, ich muss sagen, ich auch nicht. Fand's wunderschön, aber das hat einen guten Grund, dass man es nicht so kennt.
1: Genau, das dritte Stück heißt Ewesdorf, so wie der Ort, der in der Nähe von Hannover ist. Und ist geschrieben von Kurt Klose. Bei dem hatte ich früher auch Klavierunterricht. Der wohnt in Ewesdorf und hat das Stück dann für seinen Heimatort geschrieben. Und das ist auch ein Stück, was mich schon mein ganzes Leben gefühlt begleitet, weil ich damals mit 14 Unterricht bei ihm hatte, das kennengelernt habe und seitdem immer wieder in verschiedenen Besetzungen dieses schöne Stück aufführen durfte.
0: Ja, wirklich ein wunderschönes Stück. Man wäre nicht drauf gekommen, wenn man es nicht wüsste, dass es Ewesdorf heißt. Das ist ja das Faszinierende an Jazzmusik, überhaupt an Musik. Also woher ist es inspiriert? Und was kommt da durch? Was ist das Ewesdorf-artige an diesem Stück?
1: Das ist eine gute Frage. Ich glaube, Kurt hat mir mal erzählt, dass das zu einer Zeit entstanden ist, wo es in Ewesdorf ziemlich laut war wegen der Schnellstraße dort. Und dass es deswegen zwar auf der einen Seite total entspannt ist und diesen schönen Anfangsteil hat, aber dann dieses ganze frickelige, schnelle Zeug ist wegen den ganzen Autos, die vorbeifahren und weil das so eine Unruhe reinbringt. Dann hat er mal das Bedürfnis gehabt, da ein Stück draus zu schreiben.
0: Bastian Maas. Mehr über dich erfährt man wo?
1: Ich habe Instagram unter meinem Namen und eine Website, wo dann auch immer Termine angekündigt sind, wenn Konzerte sind. Also da kriegt man immer mit, wo ich so spiele, was so passiert.
0: Toll, dass ihr da wart. Nochmal einen Applaus bitte für das Bastian Maas Trio und demnächst vielleicht auch in dem Club. Jetzt wird's spannend bei uns. Wir haben Sie schon ein paar Mal angesprochen, aber jetzt stehen Sie auf der Bühne. Die zwei Männer kennt man hier bei uns in der Region. Die haben sich schon seit vielen Jahren verdient gemacht um die Jazzkultur in unserem Landkreis, sowohl als Musiker, aber auch als Organisatoren von Jazz-Events. Der eine ist Pianist, Thomas Schirschke, hat Furore gemacht, unter anderem mit dem Quartett Deutsche Jazzhilfe Hameln und hat sich da eingesetzt mit ihrem fantastischen Programm mit Jazz-Rock-Klassikern der 80er bis zum zeitgenössischen Jazz- und Benefizkonzert

Peschke das Trio ohne D gegründet. Heute dürfen ja hier nur Trios auf die Bühne. Und jetzt haben sie sich besonderer Geschichten angenommen. Deutscher Volkslieder und Balladen mit teils schaurigen Stories. Und da werden Sie auch einige wiedererkennen. Jetzt viel Spaß und bitte einen riesigen Applaus für Thomas Schirschke, für Boris Fehnrich, für das Trio ohne D.

0: Dankeschön. Das nächste Stück ist eine Liebeserklärung von mir an Boris mit dem Titel You're My Spring. Also wir denken ja viel in Geschichten, wenn wir solche Stücke machen. Und wir kennen oft die Originale nicht, obwohl es sich alles um gecoverte Stücke handelt. Und bei dem Stück hatten wir zum ersten Mal so ein Gefühl von, ich weiß nicht, ob Sie Wish You Were Here kennen, von Pink Floyd. Da ist am Anfang auch so ein Radioklang, als wenn so ein Radio angestellt wird. Und wir hatten so dieses Gefühl, ein hervorragender Schlagzeuger sitzt in seinem Proberaum und übt die neuesten Grooves. Und nebenan läuft ein Radio. Und der hervorragende Schlagzeuger wird jetzt mal gespielt.
1: Ja, du hast mir gesagt, ich soll einfach nur ein bisschen draufhauen.
0: Von Boris.
1: Schauen wir mal.
0: Und ich bin das Radio. You're my spring.

Trio ohne D. Das ist Thomas Schirschke, Boris Fehnrich. Das hätte gerne noch weitergehen können. Aber die können Sie ja demnächst wieder erleben. Die Jungs waren auch mal klein. Und jetzt freuen wir uns über die Band der Wilhelm Hohmeier Musikschule. Das ist ja die Musikschule, an der auch Sie, egal welchen Alters Sie sind, lernen können, ja, ein Musikinstrument zu spielen. Man ist nie zu alt, wir haben es vorhin schon gehört. Das ist eine Band der Wilhelm Hohmeier Musikschule der Stadt Hameln. Und Sie sind heute in Ihrer Sommerbesetzung da. Wie praktisch, dass das ein Trio ist. Es passt also perfekt ins Programm. Sie spielen populäre Musik aus verschiedenen Jahrzehnten in eigenen Arrangements. Die machen ihr eigenes Ding daraus und bieten damit was für unterschiedliche musikalische Vorlieben und Generationen. Sie treten immer auf bei Veranstaltungen, natürlich der Musikschule, aber auch der Stadt Hameln. Zum Beispiel beim letzten Musikschultag, bei der Sportlerehrung. Aber Sie können die auch buchen. Sie können die Musiker buchen und wenn Sie eine eigene Party machen, wäre das doch super, wenn da so ein paar tolle Künstlerinnen und Künstler auftreten. Sie haben ein Repertoire neben Songs mit Gesang, gehören da künftig auch immer mehr Instrumentalstücke dazu. Wir hören Caroline Hill, Gitarre, Bass, Gesang, Klavier und sie kann alles. Janik Knobloch, Bass und Gitarre und der Mann im Hintergrund und auch im Vordergrund an der Gitarre, an den E-Drums. Alexander Dobroliubow, einer der Lehrer an der Wilhelm Hohmeier Musikschule, aber jetzt am Mikrofon Caroline Hill. Viel Spaß und bitte einen riesigen Applaus für die Band der Wilhelm Hohmeier Musikschule.

0: Dankeschön.
1: Die Band der Wilhelm-Hohmeyer Musikschule. Das war Janik Knobloch, Bass und Gitarre, Alexander Dobroljubow. Und bei dem können Sie auch Musikinstrumente lernen und gesungen hat und auch gespielt. Caroline Hill. Und jetzt gibt es eine Mischung aus brasilianischer Volksmusik und Jazzmusik mit Flamenco-Gitarren. Marcia Bittencourt mit ihrem Trio. Sie stammt aus der Stadt der Samba und der Bossa Nova aus Rio de Janeiro. Aber sie hat selber gesagt, ihre Heimat ist eigentlich das Rampenlicht. Und deswegen hat sie tatsächlich Brasilien gegen Bremen getauscht. Sie ist unter anderem ausgebildete Schauspielerin, hat viel gearbeitet im Theater, hat auch hier in Hannover gearbeitet, tatsächlich im Theater 5 Jahre lang. Und sie ist in vielen Ensembles aufgetreten, ist inzwischen Frontfrau vieler Musikprojekte, spielt unter anderem zusammen mit dem berühmten Bassisten Hervé Jeanne, den kennt man auch von Roger Cicero und seiner Big Band. Aber sie hat viele Ensembles und damit ist sie in ganz Deutschland unterwegs, eigentlich in allen Himmelsrichtungen. Sie ist stimmgewaltig, charmant und sie präsentiert den ganzen Zauber brasilianischer Musik. Und sie hat es mir vorhin gesagt, das ist nicht immer Tanzmusik, das ist auch Musik zum Zuhören. Und es ist vor allem Bossa Nova. Die Rhythmen Afrikas, Europas Musikalität, also der Jazz zusammen mit der lateinamerikanischen Musik. Und wir sehen am Akkordeon, und er war schon in den letzten Jahren mit dabei, mit dem Safe-Künstlerkollektiv. Der Mann hat extra seinen Urlaub abgebrochen, ist aus Polen hierher gereist, um dabei zu sein heute in Hessisch-Oldendorf. Nikodem Sobek. Ein kleiner Applaus allein schon für diese Tat. Nikodem, klasse, dass du wieder dabei bist. Und an der akustischen Gitarre heute der Mann, der musikalische Leiter ist des Jazz-Picknicks. Und der steht da auch noch auf der Bühne. Julian Scarcella. Der Mann lebt hier in Hessisch-Ollendorf und macht Musik mit der ganzen Welt. Aber sie steht im Mittelpunkt. Deswegen jetzt bitte einen warmen Applaus für diese fantastische Sängerin, Schauspielerin, Songschreiberin Marcia Bittencourt und ihr Trio.
2: Senhoras e senhores, sintam-se no Rio de Janeiro. Heute ist gar nicht so schwierig, sich vorzustellen, in Rio zu sein. Komm mit mir. Das erste Song ist eine Bossa Nova über Drachenfliege. Wie schön es ist, mit Farbe im Himmel zu fliegen und am Strand zu landen. Und die Kinder laufen und wollen mit den Piloten reden. Und Piloten haben Abenteuergeschichte. Fliegen Sie mit mir. Anjo Fugaz, Chinela Fugaz.

Vivian Scacella. Letzter Song von unserem Trio. Und der Mann hat alles gemacht, vorbereitet, programmiert. Julian Scacella gespielt. Also, irgendwann muss er Pause haben. Und wir enden dieses Konzert mit Molengo. Das ist unsere allererste gemeinsame Komposition. Der Mann geht weg. Und danach kam er zurück zu der Frau und sagte, ich weiß, ich war zu weich, aber jetzt bin ich für dich bereit. Ich bin stark genug und ich werde jetzt alles kriegen. Molengo. Mit diesem Song wünsche ich euch weiterhin viel Spaß. Genießt diesen Moment, weil für diesen Moment leben wir. Genießt es. Vielen lieben Dank. Ihr wart ein sehr aufmerksames Publikum. Ich danke euch vom Herzen. Danke sehr. Molengo.

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5: Es ist 19 Uhr. 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
6: Die Meldung aus der Region mit Angela Werner. Die Bürgerinitiative Omas gegen Rechts startet am Mittwoch zu einer 300 Kilometer langen Wanderung von Lemgo nach Stendal in Sachsen-Anhalt. Die Strecke führt in 16 Etappen, auch durch den Landkreis Hameln-Pyrmont. Ziel der Aktion ist es, ein Zeichen für Demokratie und gegen Rechtsextremismus zu setzen. Jede Etappe steht unter einem Motto, das sich an einem Artikel des Grundgesetzes orientiert. In Hameln wird die Wandergruppe Mittwochnachmittag von den örtlichen Omas gegen Rechts begrüßt. Bad Pyrmont bekommt eine neue Anlaufstelle für die queere Community. Bündnis 90 Die Grünen starten gemeinsam mit dem queeren Netzwerk Weserbergland eine regelmäßig offene Sprechstunde im Stadtraum neben dem Rathaus. Premiere ist am Mittwoch von 18 bis 19 Uhr. Der sogenannte Schnack und Talk soll künftig in jedem Monat sein. Die traditionelle Sommerreihe Musik und Wort im Münster St. Bonifatius in Hameln steht in diesem Jahr unter dem Motto Liebes Leben. Den Abschluss der Reihe bildet der Abend Ode an das Leben oder Ode an das Lieben am Mittwoch um 18.15 Uhr. Es lesen Christina Müller, Alice Timm und Ariane Hanke-Meyer. Musik macht Frederik Junge. Der Eintritt ist frei, es wird um eine Spende für die Veranstaltungsreihe gebeten. Und soweit die Meldungen aus der Region. Weiter mit den Weltnachrichten.
7: Ich bin Babette Büchner. Schon dreimal wurde die Regelung verlängert. Nun hat Bundesinnenminister Alexander Dobrindt offiziell bei der EU-Kommission angemeldet, dass die Kontrollen an den deutschen Außengrenzen weitere 6 Monate laufen sollen. Wenn die EU-Kommission nicht widerspricht, gilt die nächste Verlängerung bis Mitte März 2027. Dobrindt hatte den Schritt schon Ende Juli angekündigt, als zehntausende Migranten in die spanische Exklave Ceuta in Nordafrika gestürmt waren. Wenig Regen und viel Hitze. Die deutschen Landwirte haben in diesem Sommer eine deutlich kleinere Ernte eingefahren. Der Deutsche Bauernverband rechnet unter anderem mit einer unterdurchschnittlichen Getreidemenge von knapp 42 Millionen Tonnen.
8: Nicht nur um die Getreide- oder Gemüseernte steht es schlecht. Die Trockenheit führt auch zu Nachschubproblemen beim Tierfutter. Vor allem im Süden und im Westen Deutschlands gibt es schwache Ernten. Der Standort habe in diesem Jahr über den Ertrag entschieden, wie selten zuvor, sagte Bauernpräsident Ruckwied. Teils sorgte die Trockenheit sogar für einen Totalausfall. Vielen Höfen geht es schlecht. Der Verband fordert finanzielle Hilfen aus der Politik. Mit akuten Folgen für die zuletzt bereits gestiegenen Verbraucherpreise rechnet die Branche aber erstmal nicht. Ursula Winkler, Nachrichtenredaktion.
7: Schon wieder hat es einen Zwischenfall am Münchner Flughafen gegeben. Gestern Abend hat ein Flugzeug dort die Landebahn verfehlt. Das hat die Lufthansa jetzt bestätigt. Alle Passagiere blieben unverletzt.
9: Bei dem Vorfall wurde die Beleuchtung am Anfang der Landebahn beschädigt. Wieso der Airbus zu früh aufgesetzt hat, ist bislang unklar. Die Bundesstelle für Flugunfallsicherung hat sich der Sache angenommen. Erst am Samstag war eine Boeing der Fluggesellschaft Vietnam Airlines beim Start über das Bahnende hinausgefahren, weil sie zu langsam war. Das Flugzeug konnte zwar gerade noch so abheben, musste aber 2 Stunden später beschädigt wieder in München landen. Aus München, Pia Wegner.
7: Die Zahl der Ebola-Erkrankten und Toten in der Demokratischen Republik Kongo steigt weiter schnell. Seit Mai sind schon mehr als 5000 Fälle bestätigt, teilte die WHO jetzt mit. Fast die Hälfte von ihnen starb. Experten befürchten, dass viele Fälle außerdem gar nicht registriert werden.
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10: Nach einer kühlen, regnerischen Nacht starten wir am Mittwoch mit Temperaturen von 16 Grad in den Tag. Es bleibt verregnet mit nur wenig Sonne zwischendurch bei Höchstwerten von 18 Grad. Der Donnerstag wird ein wenig freundlicher mit Höchstwerten von 22 Grad. Die Sonne zeigt sich auch wieder mehr, jedoch kann auch am Donnerstag gegen Nachmittag etwas Regen herunterkommen.
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11: Herzlich willkommen bei Von Herzen neu. Wenn das Leben zusammenbricht, wenn du nicht mehr weiter weißt, einmal die Woche gehe ich mit meiner Bürgerfunksendung, für deren Inhalt ich auch verantwortlich bin, on air. Ich bin Stefanie Brinkmann. Psychologische Beraterin, Mindset-Expertin und kraniosakrale Energetikerin aus Hameln. Schön, dass du da bist. Letzte Woche haben wir über die Liebe gesprochen, über den Mut, das Herz mit 60 nochmal zu öffnen. Heute wechseln wir das Thema und auch gleichzeitig nicht. Denn was wir heute besprechen, hat mit denselben Mustern und Glaubenssätzen zu tun. Heute heißt das Thema, ich bin selbstständig, aber ich komme einfach nicht weiter. Warum ist das bloß so? Ich kenne dieses Gefühl sehr gut. Ich bin selbst seit Jahren selbstständig. Ich habe meine Praxis in Hameln eröffnet. Ich habe ein Buch geschrieben, ich mache einen Podcast und ich mache auch diese Sendung. Und ich kenne Momente, in denen man sich fragt, warum läuft das nicht richtig? Warum komme ich nicht weiter? Aber, und das ist die entscheidende Frage, was hat das mit dir ganz persönlich zu tun? Nicht mit dem Markt, nicht mit der Konkurrenz, sondern mit dir, mit dem, was in dir vorgeht. Denn oft sind die größten Hindernisse in der Selbstständigkeit keine äußeren, sie sind innere. Schreib mir gerne unter sos@einklang-hameln.de, wenn du auch ein Thema besprochen haben möchtest hier in meiner Sendung oder wenn du Fragen hast oder Reaktionen auf das, was heute Abend hier besprochen wird. Ich freue mich und ich antworte jedem, der mir schreibt. Kartenhaus, wenn alles wackelt, wenn man das Gefühl hat, alles könnte zusammenbrechen. Silbermond trifft genau das Gefühl vieler Selbstständiger, die nicht weiterkommen. Das ist der perfekte Einstieg für heute.

Willkommen zurück bei Von Herzen neu. Ich bin Stefanie Brinkmann. Heute ist das Thema: Ich bin selbstständig, aber ich komme nicht weiter. Kartenhaus. Silbermond beschreibt genau das Gefühl, das so viele Selbstständige kennen. Alles wackelt, alles könnte zusammenbrechen. Man baut auf und irgendwie hält es nicht. Und genau da stellt sich die Frage: Was hält dich wirklich zurück? Du bist selbstständig, du arbeitest, du bist engagiert und trotzdem, es läuft nicht so, wie du es dir vorgestellt hast. Was erklären wir uns dann? Meistens die äußeren Dinge. Der Markt ist schwierig, die Konkurrenz ist zu groß, der Zeitpunkt ist falsch und manchmal stimmt das auch. Aber in meiner Arbeit als Beraterin erlebe ich immer wieder, die größten Blockaden sind selten nur äußerer Natur. Sie haben fast immer eine innere Dimension. Angst, Zweifel, alte Glaubenssätze, die Angst vor Sichtbarkeit, die Angst vor Ablehnung. Auch ich kenne das und ich möchte heute genau mit euch dorthin gehen. We can't stop. Wir hören nicht auf, egal was kommt. Miley Cyrus singt von Durchhaltevermögen und dem Mut, einfach weiterzumachen. 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

We can't stop. Wir hören nicht auf. Miley Cyrus bringt genau den Geist, den wir brauchen. Aber manchmal halten wir uns selbst auf, ohne es zu merken, indem wir uns verstecken, aufschieben und kleiner machen. Heute Thema Selbstständigkeit, wenn es nicht richtig funktioniert. Mein Name ist Stefanie Brinkmann, von Herzen neu. Und eine der größten Ursachen dafür in der Selbstständigkeit ist die Angst vor Sichtbarkeit. Selbstständig zu sein bedeutet, ich muss mich zeigen, mein Gesicht, meine Meinung, meine Expertise, mich selbst. Und genau da stockt es bei vielen. Denn wenn ich mich zeige, kann ich kritisiert werden, abgelehnt werden. Diese Angst hat eine Geschichte. Oft geht sie zurück in die Kindheit, auf Momente, in denen wir uns gezeigt haben und zurückgewiesen wurden. Ich kenne das. Als ich meine Praxis eröffnet habe, als ich angefangen habe zu schreiben, als ich das erste Mal öffentlich über mein Leben gesprochen habe, da war diese Stimme: Wer bist du, das zu tun? Und ich habe gelernt, diese Stimme hat nicht recht. Aber sie geht auch nicht einfach weg. Man muss sie mitnehmen und trotzdem weitergehen. New Day, ein neuer Tag, ein neuer Anfang. Max Mutzke gibt uns Schwung und Zuversicht, jeden Tag neu anzufangen. Denn genau das ist Selbstständigkeit.

Du hörst von Herzen neu. Ich bin Stefanie Brinkmann. New Day von Max Mutzke gibt uns Zuversicht. Ein neuer Tag, eine neue Möglichkeit. Jeden Tag neu anfangen. Das ist das Schöne an der Selbstständigkeit. Aber manchmal blockiert uns etwas tief innen, das uns hindert, diesen neuen Tag wirklich zu nutzen. Ich spreche von unseren Glaubenssätzen rund um Geld und Erfolg. Ich frage dich ganz direkt, was denkst du über Geld? Was hast du als Kind über Geld gehört? Viele tragen tief verwurzelte Überzeugungen mit sich. Geld verdirbt den Charakter, reiche Menschen sind gierig, ich darf nicht mehr verdienen als meine Eltern, Erfolg macht mich zu jemand anderem, ich verliere meine Freunde. Diese Glaubenssätze wirken wie unsichtbare Deckel. Jedes Mal, wenn wir uns ihnen nähern, wenn ein Auftrag größer wird, wenn wir mehr Geld verlangen sollten, sabotieren sie uns. Wir setzen den Preis zu niedrig. Wir machen uns kleiner, als wir sind. Der erste Schritt, diese Glaubenssätze erkennen, benennen und hinterfragen. Ist das wirklich wahr? Ich fühl dich, die Verbindung zu sich selbst spüren. Sabrina Settler bringt genau das auf den Punkt, was wir brauchen. Fühlen, was wirklich da ist.

Von Herzen neu mit Stefanie Brinkmann. Ich fühl dich. Sabrina Settler singt von Verbindung und Spüren. Genau das brauchen wir jetzt, uns selbst fühlen, zu spüren, was wirklich dahinter steckt, wenn wir nicht weiterkommen. Selbstsabotage, ein Begriff, der sich hart anhört, aber ich möchte ihn ohne Verurteilung verwenden. Sie ist ein Schutzmechanismus, der sich gegen uns gewendet hat. Was sind typische Formen? Aufschieben, die wichtigste Aufgabe immer wieder nach hinten schieben, Perfektionismus, nichts ist je gut genug, um es zu zeigen, zu niedrige Preise setzen, Aufträge ablehnen, weil man sich nicht gut genug fühlt. Warum tun wir das? Fast immer hängt es mit dem Selbstwert zusammen. Wenn ich tief drinnen glaube, dass ich nicht gut genug bin, dann stelle ich sicher, dass ich keinen Erfolg habe. In meinem Buch Der Phönix Code, erschienen am 10. Juni, begleite ich genau diese innere Arbeit. Wer neugierig ist, Der Phönix Code, Stefanie Brinkmann. Say my name, sag meinen Namen, sich trauen, gesehen zu werden, gehört zu werden. David Guetta bringt genau die Energie, um aus der Unsichtbarkeit herauszutreten.

Dein Geschäft ist dein Spiegel. Es zeigt dir, was in dir vorgeht. Ich bin Stefanie Brinkmann bei Von Herzen Neu. Say my name. David Guetta fordert uns auf. Lass dich hören, lass dich sehen. Sag, wer du bist und was du kannst. Und genau da kommen wir zur zentralen Frage des heutigen Abends. Was hat das denn nun mit dir ganz persönlich zu tun? Ein paar Fragen, die ich dir mitgebe. Wenn Kunden nicht kommen, was glaubst du eigentlich über dich und dein Angebot? Glaubst du selbst, dass es gut ist? Wenn du den Preis nicht erhöhst, glaubst du, dein Angebot ist diesen Preis wert? Glaubst du, dass du diesen Preis wert bist? Wenn du nicht sichtbar bist, was befürchtest du, wenn dich mehr Menschen sehen? Ich lade dich ein, diese Fragen ehrlich zu beantworten, nicht im Radio, zu Hause, mit dir selbst. Und wenn sich jetzt alle, die nicht selbstständig sind, fragen, was das jetzt heute Abend für eine Sendung ist, weil es um Selbstständige geht, dann kann ich dir sagen, dass auch selbstständige Menschen, wo dann oft gesagt wird, ja, die haben das ja so leicht und so weiter, ganz viel auch mit Selbstzweifeln zu tun haben und ganz viel Stärke haben müssen, ihr Unternehmen weiterzubringen und ganz viel Mut. So wie jeder andere Mensch auch. Aber heute war die Frage nach, ich bin selbstständig und komme einfach nicht weiter. Was hat das mit mir selber zu tun? Was hat das mit dir selber zu tun? Ja, es hat immer alles mit einem selber zu tun. Und alles, was einem im Leben begegnet, fängt bei einem selber an. Genau so arbeite ich auch in meinem Mentoring. Und erstmal immer schauen, was ist bei dir, damit das, was um dich herum ist, wachsen kann. Bilder im Kopf von Sido. Die Gedanken, die uns begleiten, die uns prägen, die uns manchmal festhalten. Sido trifft genau das, was heute unser Thema ist.

Von Herzen neu auf Radioaktiv Hameln. Ich bin Stefanie Brinkmann. Bilder im Kopf. Sido fragt, welche Bilder tragen wir denn von uns selbst? Welche Geschichte erzählen wir uns, wenn wir an unser Geschäft denken? Und genau das möchte ich jetzt ansprechen. Sichtbarkeit. Sichtbarkeit wird oft als Eitelkeit missverstanden, aber ich sehe das komplett anders. Wenn du ein Angebot hast, das Menschen wirklich helfen kann und du versteckst dich, dann verhinderst du, dass diese Menschen dir begegnen. Sichtbarkeit ist keine Eitelkeit. Sichtbarkeit ist eine Pflicht gegenüber den Menschen, denen du helfen könntest. Ich denke an meine Praxis, an mein Mentoring, an mein Buch, an diese Sendung. Jedes Mal, wenn ich über mich und meine Arbeit spreche, erreiche ich Menschen, die vielleicht genau das, die vielleicht genau mich gerade brauchen. Wenn ich schweige, erreiche ich sie nicht. Das hat mich befreit vor der Angst, vor der Sichtbarkeit, weil es plötzlich nicht mehr um mich geht, sondern um die Menschen, denen ich dienen kann. Rolling in the Deep. Adele singt mit aller Kraft von Tiefe, Stärke und dem Mut, sich neu zu erfinden. Genau diese Kraft steckt auch in dir.

Ich bin Stefanie Brinkmann bei Von Herzen Neu. Rolling in the Deep. Adele singt mit dieser gewaltigen Kraft von Tiefe und Stärke. Und genau diese Kraft steckt auch in dir, auch wenn sie vielleicht gerade verschüttet ist. Denn Selbstständige und selbstständig sein bedeutet vor allem sich selbst führen. Das ist die größte Führungsaufgabe überhaupt. Sich selbst motivieren, sich selbst ehrlich einschätzen, sich selbst immer wieder neu ausrichten. Und das gelingt am besten mit einer klaren inneren Haltung, mit dem Wissen, wofür man steht. Was ich bei erfolgreichen Selbstständigen beobachte, sie investieren in sich selbst, nicht nur in Kurse und Werkzeuge, sondern in ihre persönliche Entwicklung, in die Arbeit an ihren Mustern, in Begleitung, denn niemand wächst alleine. Wenn du das Gefühl hast, ich brauche jemanden, der mich sieht, als Mensch und als Unternehmer oder Unternehmerin, dann schreib mir unter sos@einklang-hameln.de. Lass uns sprechen. Flutlicht von Adele Taville. Wenn das Licht auf dich fällt, wenn du gesehen wirst in voller Größe. Adele Taville singt von Kraft und Leuchten. Genau das darfst du sein.

Wir kommen langsam zum Abschluss von Herzen neu. Ich bin Stefanie Brinkmann. Flutlicht von Adele Tawil singt davon, im vollen Licht zu stehen, gesehen zu werden, zu leuchten, und genau das darfst du sein, als Mensch und als Unternehmer oder Unternehmerin. Du unternimmst etwas für andere Menschen. Was nehmen wir heute mit? Die größten Blockaden in der Selbstständigkeit sind oft innere, in dir drin. Angst vor Sichtbarkeit, alte Glaubenssätze über Geld und Erfolg, Selbstsabotage. Dein Geschäft ist ein Spiegel. Es zeigt dir, was du über dich selbst und deinen Wandel glaubst. Sichtbarkeit ist keine Eitelkeit. Sie ist ein Dienst an den Menschen, denen du helfen kannst. Und du bist nicht das Problem, du bist die Lösung. Unsere Affirmation für heute. Ich bin bereit, mich zu zeigen. Mein Angebot hat Wert. Ich verdiene Erfolg. Und nochmal. Ich bin bereit, mich zu zeigen. Mein Angebot hat Wert. Ich verdiene Erfolg. Noch einmal mit allem, was du hast. Ich bin bereit, mich zu zeigen. Mein Angebot hat Wert. Ich verdiene Erfolg. Und wer schon mal auf meiner Website geschaut hat, aus Gründen, die sich über die letzten Monate zusammengesetzt haben und auch aus Gründen, dass ich fast 30 Jahre selbst ein Unternehmen mitgeführt habe, dort, wo ich früher gewohnt habe, ist es jetzt so, dass mein Mentoring auch für Unternehmer und Unternehmerinnen ist. Und hier behalten wir uns nicht an Zahlen oder BWAs, sondern erstmal, was ist in dir? Was ist in dir, was verhindert, dass du weiter wächst? Ja, melde dich gern bei mir. Schau auf meine Website. Nächste Woche bin ich wieder für dich da. Bis dahin, pass gut auf dich auf. Du darfst dir wichtig sein. Das war von Herzen neu auf Radioaktiv Hameln. Ich bin Stefanie Brinkmann, psychologische Beraterin, kraniosakrale Energetikerin und Mindset-Expertin aus Hameln. Heute, ich bin selbstständig, aber ich komme einfach nicht weiter. Was hat das mit dir ganz persönlich zu tun? Nächste Woche bin ich wieder für dich da. Von Herzen, deine Stefanie. Du hörtest eine Bürgerfunksendung auf Radioaktiv Hameln. Verantwortlich für den Inhalt war Stefanie Brinkmann. Und zum Abschluss das Lied Geiles Leben von Glasperlenspiel. Voller Energie, Lebensfreude und Aufbruch. Glasperlenspiel gibt uns den Schwung für den nächsten Schritt. Auf Wiederhören, bis nächste Woche und alles Gute für dich.

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5: Die Meldung aus der Region mit Angela Werner. Die Bürgerinitiative Omas gegen Rechts startet am Mittwoch zu einer 300 Kilometer langen Wanderung von Lemgo nach Stendal in Sachsen-Anhalt. Die Strecke führt in 16 Etappen, auch durch den Landkreis Hameln-Pyrmont. Ziel der Aktion ist es, ein Zeichen für Demokratie und gegen Rechtsextremismus zu setzen. Jede Etappe steht unter einem Motto, das sich an einem Artikel des Grundgesetzes orientiert. In Hameln wird die Wandergruppe Mittwochnachmittag von den örtlichen Omas gegen Rechts begrüßt. Bad Pyrmont bekommt eine neue Anlaufstelle für die queere Community. Bündnis 90 Die Grünen starten gemeinsam mit dem queeren Netzwerk Weserbergland eine regelmäßig offene Sprechstunde im Stadtraum neben dem Rathaus. Premiere ist am Mittwoch von 18 bis 19 Uhr. Der sogenannte Schnack und Talk soll künftig in jedem Monat sein. Die traditionelle Sommerreihe Musik und Wort im Münster St. Bonifatius in Hameln steht in diesem Jahr unter dem Motto Liebes Leben. Den Abschluss der Reihe bildet der Abend Ode an das Leben oder Ode an das Lieben am Mittwoch um 18.15 Uhr. Es lesen Christina Müller, Alice Timm und Ariane Hanke-Meyer. Musik macht Frederik Junge. Der Eintritt ist frei, es wird um eine Spende für die Veranstaltungsreihe gebeten. Und soweit die Meldungen aus der Region. Weiter mit den Weltnachrichten.
6: Ich bin Babit Büchner. Die Kontrollen an den deutschen Außengrenzen sollen um ein weiteres halbes Jahr bis Mitte März verlängert werden. Das hat Bundesinnenminister Alexander Dobrindt jetzt offiziell bei der EU-Kommission angemeldet.
7: Eigentlich sollen im Schengen-Raum die Grenzen offen sein. Doch schon seit 2 Jahren gilt das für die deutschen Außengrenzen nicht mehr. Die Bundesregierung will so die Zahl der unerlaubten Einreisen verringern. Kritik daran gibt es immer wieder. Doch jetzt kommt, wenn die EU-Kommission nicht widerspricht, die nächste Verlängerung. Innenminister Dobrindt hatte das schon vor kurzem angekündigt. Nach dem Massenansturm von Migranten auf die spanische Exklave Ceuta in Nordafrika. Aus Berlin, Thomas Brockt.
6: Hunderte Einsatzkräfte haben auch heute verhindert, dass die Flammen im belgischen Naturschutzgebiet Hohesvenn auf die deutsche Seite übergreifen. Immer mehr zum Problem wird aber der belastende Brandrauch. Die Müllabfuhr in Monschau setzte Atemschutzmasken ein. Der Brandgeruch ist inzwischen sogar bis nach Köln gezogen. Die Stadt liegt gut 100 Kilometer entfernt. Die Zahl der Ebola-Erkrankten und Toten in der Demokratischen Republik Kongo steigt weiter schnell. Seit Mai sind schon mehr als 5000 Fälle bestätigt, teilte die WHO mit.
8: Noch nicht einmal 100 Tage dauert der Ebola-Ausbruch im Kongo an und er ist schon jetzt der Ausbruch mit dem rasantesten Anstieg. Mehr als 5000 Fälle und fast 2400 Tote in so kurzer Zeit, das gab es im vergleichbaren Zeitraum auch nicht während des großen Ebola-Ausbruchs in Westafrika. Schlimmer noch, Experten fürchten, dass viele Fälle gar nicht registriert werden. Gerade in entlegenen Gebieten erkranken und sterben Menschen ohne Schutzmaßnahmen. Den Helfern läuft die Zeit davon. Aus Nairobi, Eva Kraftschick.
6: Für den Facebook-Konzern Meta hat in den USA ein potenziell folgenschwerer Prozess begonnen, in dem es um die Nutzung seiner Apps durch Kinder geht. Mehrere US-Bundesstaaten werfen dem Unternehmen vor, Kinder bei Facebook und Instagram bewusst verleitet zu haben. Zugleich habe Meta Risiken vor Eltern und der Öffentlichkeit verborgen. Der Konzern weist die Vorwürfe zurück.
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9: Nach einer kühlen, regnerischen Nacht starten wir am Mittwoch mit Temperaturen von 16 Grad in den Tag. Es bleibt verregnet mit nur wenig Sonne zwischendurch bei Höchstwerten von 18 Grad. Der Donnerstag wird ein wenig freundlicher mit Höchstwerten von 22 Grad. Die Sonne zeigt sich auch wieder mehr, jedoch kann auch am Donnerstag gegen Nachmittag etwas Regen herunterkommen.
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Sie hören Rockpop, ich bin Pavel Blaschke und für diese Sendung verantwortlich. 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
8: Die Meldung aus der Region mit Angela Werner. Die Bürgerinitiative Omas gegen Rechts startet am Mittwoch zu einer 300 Kilometer langen Wanderung von Lemgo nach Stendal in Sachsen-Anhalt. Die Strecke führt in 16 Etappen, auch durch den Landkreis Hameln-Pyrmont. Ziel der Aktion ist es, ein Zeichen für Demokratie und gegen Rechtsextremismus zu setzen. Jede Etappe steht unter einem Motto, das sich an einem Artikel des Grundgesetzes orientiert. In Hameln wird die Wandergruppe Mittwochnachmittag von den örtlichen Omas gegen Rechts begrüßt. Bad Pyrmont bekommt eine neue Anlaufstelle für die queere Community. Bündnis 90 Die Grünen starten gemeinsam mit dem queeren Netzwerk Weserbergland eine regelmäßig offene Sprechstunde im Stadtraum neben dem Rathaus. Premiere ist am Mittwoch von 18 bis 19 Uhr. Der sogenannte Schnack und Talk soll künftig in jedem Monat sein. Die traditionelle Sommerreihe Musik und Wort im Münster St. Bonifatius in Hameln steht in diesem Jahr unter dem Motto Liebes Leben. Den Abschluss der Reihe bildet der Abend Ode an das Leben oder Ode an das Lieben am Mittwoch um 18.15 Uhr. Es lesen Christina Müller, Alice Timm und Ariane Hanke-Meyer. Musik macht Frederik Junge. Der Eintritt ist frei, es wird um eine Spende für die Veranstaltungsreihe gebeten. Und soweit die Meldungen aus der Region. Weiter mit den Weltnachrichten.
9: Ich bin Babette Büchner. Die Kontrollen an den deutschen Außengrenzen sollen um weitere 6 Monate verlängert werden. Das hat Bundesinnenminister Alexander Dobrindt offiziell bei der EU-Kommission angemeldet. Das Zurückdrängen der illegalen Migration brauche weiterhin Kontrollen, sagte Dobrindt der Bild-Zeitung. Das zeige die Entwicklung an den europäischen Außengrenzen. Er hatte den Schritt schon Ende Juli angekündigt, als Zehntausende Migranten in die spanische Exklave Ceuta in Nordafrika gestürmt waren. In Sachsen-Anhalt ist heute ein neues Technologiezentrum für Drohnensicherheit eröffnet worden. Dort soll vor allem erforscht werden, wie Drohnen besser erkannt und abgewehrt werden können. Der Pilotenverband Vereinigung Cockpit fordert dafür klare Regeln.
10: Immer häufiger stören Drohnensichtungen den Luftverkehr. Beim bislang spektakulärsten Fall war Anfang August am Flughafen Leipzig eine mit Sprengstoff bestückte Drohne entdeckt worden. Seitdem wird viel über Abwehr diskutiert. Die Piloten fordern aber auch eine bessere Technik, um Drohnen möglichst schnell schnell zu erkennen und auch einschätzen zu können, wie gefährlich sie sind. Außerdem wollen die Piloten in den Gremien vertreten sein, wo über Reaktionen entschieden wird. Denn der Abschuss einer Drohne etwa kann am Ende gefährlicher sein als die Drohne selbst. Aus Berlin, Thomas Brockt.
9: In Nordrhein-Westfalen, Hessen und in Rheinland-Pfalz ist der Sprit im Moment am teuersten. Das zeigt eine Auswertung des ADAC. Wesentlich günstiger tankt es sich dagegen aktuell in Mecklenburg-Vorpommern, Berlin und Bayern.
11: In Hessen kostet der Liter Super E10 rund 8 Cent mehr als in den drei günstigsten Bundesländern. Und in NRW ist Diesel besonders teuer. Die ADAC-Experten sind sich sicher, das liegt vor allem am Niedrigwasser des Rheins. Denn die Tanklager und Raffinerien in NRW, Hessen und Rheinland-Pfalz sind viel abhängiger von den Transporten über den Fluss als die in anderen Bundesländern. Bayern zum Beispiel wird viel über große Pipelines aus dem Süden mit Rohöl versorgt. Ursula Winkler, Nachrichtenredaktion.
9: In Estland sind die ersten 4 schwedischen Gefangenen eingetroffen, die dort ihre Haftstrafe verbüßen werden. Beide Länder hatten das im vergangenen Jahr für bis zu 600 schwedische Gefangene vereinbart. Schweden hat seit mehreren Jahren ein großes Problem mit kriminellen Gangs. Dort platzen die Gefängnisse aus allen Nähten. In Estland stehen dagegen viele Zellen leer.
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12: Nach einer kühlen, regnerischen Nacht starten wir am Mittwoch mit Temperaturen von 16 Grad in den Tag. Es bleibt verregnet mit nur wenig Sonne zwischendurch bei Höchstwerten von 18 Grad. Der Donnerstag wird ein wenig freundlicher mit Höchstwerten von 22 Grad. Die Sonne zeigt sich auch wieder mehr, jedoch kann auch am Donnerstag gegen Nachmittag etwas Regen herunterkommen.
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Dienstag, 21 Uhr. 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Mit Edwin und Annika aus der Kirche Verhameln. Heute haben wir ein Predigt von Manuel Schwanze und dazu ein Mix aus positiver und christlicher Musik. Es geht gleich los.

0: Heute haben wir eine Predigt von Manuel Schwanzer von der Kirche für Hameln über Finanzen. 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
1: Vielleicht habt ihr mich auch so gehört, ich wiederhole es trotzdem nochmal. Geld regiert die Welt, diese Redewendung, die kennen wir sicherlich alle, weil die ist ja auch tief in unserer Geschichte verwurzelt. Denn schon zu biblischen Zeiten wurde mit der Erfindung des Münzgeldes der Grundstein für ein System gelegt, in dem Güter, Dienstleistungen und letztlich auch politischer Einfluss über Geld gehandelt und gesteuert wurden. Geld war ja schon zu Jesu Zeiten ein großes Thema und entsprechend oft hat er auch darüber gesprochen, vor allem in vielen Gleichnissen. Nicht, weil Geld an sich so wichtig ist, sondern weil es zeigt, wem wir vertrauen. Und so lautet mein Thema heute: Gott vertrauen, verantwortlich umgehen, göttliche Prinzipien für unser Geld. Das ist ein Thema, das ich schon länger so im Hinterkopf hatte. Und viele von euch haben sich dieses Thema auch im Rahmen unserer Jahresplanung im Herbst gewünscht. Und deswegen dachte ich mir, möchte ich heute mal drüber sprechen. Geld durchdringt unsere Gesellschaft und deswegen glaube ich, betrifft dieses Thema auch uns alle. Aber es soll heute nicht darum gehen, Geld zu verteufeln, denn das tut die Bibel auch nicht. Geld ist erstmal neutral und nicht per se schlecht. Stattdessen wird eine falsche Haltung dahinter in der Bibel kritisiert: Egoismus, Geiz und Gier. Und ich glaube, dass Gott diese Motive aufdecken, reinigen und heilen möchte. Letztlich, denke ich, ist der Umgang mit Geld ein krasser Herzenscheck. Und da möchte ich mit euch direkt in die erste Bibelstelle reinschauen. Sie steht in Matthäus 6, die Verse 19 bis 21. Ihr sollt euch nicht Schätze sammeln auf Erden, wo die Motten und der Rost sie fressen und wo die Diebe nachgraben und stehlen. Sammelt euch vielmehr Schätze im Himmel, wo weder die Motten noch der Rost sie fressen und wo die Diebe nicht nachgraben und stehlen. Denn wo euer Schatz ist, da wird auch euer Herz sein. Auf diesen letzten Vers werde ich ganz am Ende nochmal zu sprechen kommen. Und ich möchte zunächst über einige destruktive menschliche Tendenzen im Umgang mit Geld eingehen und darüber sprechen, die ich auch eben schon angesprochen habe, nämlich Geiz und Gier. Und diesen negativen Tendenzen möchte ich anschließend drei göttliche Prinzipien zu einem guten Umgang mit Geld gegenüberstellen. Zunächst einige Sätze zum Thema Geiz. Wenn wir uns mal vorstellen, Gott wäre geizig, dann hätten wir vielleicht weniger Luft zum Atmen, weniger Licht, weniger Wärme, weniger Wasser. Keine so schöne Vorstellung. Aber zum Glück ist Geiz Gott völlig fremd. Das können wir unter anderem in der Apostelgeschichte lesen. Apostelgeschichte 14, Vers 17, da heißt es: Und doch hat er sich selbst nicht unbezeugt gelassen. Er hat uns Gutes getan, uns vom Himmel Regen und fruchtbare Zeiten gegeben und unsere Herzen erfüllt mit Speise und Freude. Gott ist ein großzügiger Gott und deshalb wünscht er sich auch von uns, nicht geizig zu sein. Es gibt noch eine andere Stelle im 2. Korintherbrief, Kapitel 9, die Verse 6 und 7. Das aber bedenkt: Wer kärglich sät, der wird auch kärglich ernten. Und wer im Segen sät, der wird auch im Segen ernten. Jeder, wie er es sich im Herzen vornimmt, nicht widerwillig oder gezwungen, denn einen fröhlichen Geber hat Gott lieb. Die Bibel lehrt uns, freigebig zu sein. Dann werden wir auch selbst empfangen. Und es mag aus menschlicher Sicht unlogisch klingen, aber bei Gott vermehrt man etwas, indem man gibt. Wer segensreich sät, der wird auch segensreich ernten. Und Gott hat einen fröhlichen Geber lieb, wie es hier heißt. Und die zweite problematische Haltung im Umgang mit Geld ist Gier. Geiz auf der einen Seite ist eine extreme Abneigung, eigenes Geld oder Dinge herzugeben. Und Gier ist ein maßloses Verlangen, immer mehr von etwas zu bekommen oder zu besitzen. Und auch hier ist die Bibel eindeutig, zum Beispiel in den ersten Versen, die ich eingangs vorgelesen habe, die ich nochmal einblende, in Matthäus 6. Und wir merken, und es steht auch da, Geld und Besitz, die sind vergänglich. Und wenn wir ehrlich zu uns sind, dann ist es ja oft so, dass wir uns relativ schnell an Dinge gewöhnen. Und dann ist es nichts Besonderes mehr, wir wollen immer mehr und wir laufen Gefahr, Sklaven des Konsums zu werden. Und wenn wir in Matthäus 6, und das ist ja die Bergpredigt, wenn wir da weiterlesen, dann spricht Jesus einen weiteren wichtigen Punkt in Bezug auf die Finanzen an in Vers 24. Niemand kann zwei Herren dienen, denn entweder wird er den einen hassen und den anderen lieben, oder er wird dem einen anhängen und den anderen verachten. Ihr könnt nicht Gott dienen und dem Mammon. Ich weiß nicht, ob ihr was mit diesem Begriff anfangen könnt. Mammon, das ist ein aramäisches Wort, das ist ja heute nicht mehr so gebräuchlich, aber das bedeutet Reichtum und Besitz. Und ich denke, hier ist es wichtig zu verstehen, dass nicht das Geld an sich gemeint ist. Denn wie anfangs schon gesagt, ist Geld ja erstmal neutral. Sondern hier geht es um das Vertrauen auf das Geld. Entweder du vertraust Gott oder dem Geld. Und Jesus, er stellt hier zwei Könige gegenüber. Und ich will versuchen, das mal grafisch gegenüberzustellen. Das System Mammon und das System Gottes. Das erste verspricht Glück, aber das System Gottes, es verheißt Frieden. Mammon gibt scheinbare Sicherheit, Gott gibt wahre Sicherheit. Das System Mammon verleiht falsche Identität, das System Gottes verleiht wahre Identität. Mammon führt in die Vergleichsfalle und das System Gottes führt zur Dankbarkeit. Das System Mammon fördert falsche Großzügigkeit, das System Gottes fördert echte Großzügigkeit. Und Mammon verführt zu Manipulation und das System Gottes, es führt zu Vertrauen. Und wenn Jesus Geld und Mammon so gegenüberstellt, wie er es hier tut, könnte man ja vielleicht meinen, dass Gott uns Reichtum in jeglicher Form verbietet. Ich denke nicht, dass es so ist, aber Jesus ermahnt uns, wachsam zu beobachten. Was ist wichtiger in meinem Leben? Und ich darf mich ehrlich hinterfragen, was von beidem regiert mein Leben? Gott oder Geld? Oder anders formuliert, was erfüllt mein Leben mit Sinn? Wovon ist es abhängig? Sicherlich ist mit Reichtum die Gefahr größer, seine Sicherheit im Geld zu suchen. Viel Geld muss mich aber auch nicht zwangsläufig in der Hand haben. Denn schließlich kann ich mit Geld ja auch viel Gutes tun. Und so glaube ich, ist der Umgang mit Finanzen ein Lernfeld, wo du dein Herz verändern kannst.

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1: Und so glaube ich, ist der Umgang mit Finanzen ein Lernfeld, wo du dein Herz verändern kannst. Und Gott gibt uns dabei einige geistliche Prinzipien mit an die Hand, die uns helfen können, dass wir im System Gottes und nicht im System Mammon leben. Und da gibt es einige biblische Prinzipien. Ich habe dir heute 3 mitgebracht, die ich gefunden habe in Bezug auf Finanzen. Einiges davon ist auch schon angeklungen. Prinzip 1, Gott ist der Eigentümer, wir sind Verwalter. Und dieses Prinzip, das zeigt sich sehr gut in dem Gleichnis von den anvertrauten Talenten, welches wir in Matthäus 25 ab Vers 14 lesen können. Wir haben heute einige Bibelstellen, ich kann nicht alle vorlesen, deswegen würde ich die zusammenfassen. Zunächst kurz ein Satz zum Begriff Talent. Ein Talent, das war keine Begabung, obwohl wir dieses Gleichnis auf jeden Fall auch übertragen können, auf unsere Begabungen, auf unsere Talente. Aber im damaligen Kontext, im damaligen Sprachverständnis war das eine Geldeinheit, die sehr viel wert ist, mindestens 1000 Euro, in heutigen Maßstäben wahrscheinlich noch wesentlich mehr. Und Jesus, er erzählt in dieser Geschichte, in diesem Gleichnis von einem Mann, der vor einer Reise seinen Dienern Geld anvertraut. Dem einen gibt er 5 Talente, dem anderen gibt er 2 und dem dritten gibt er 1 Talent. Jeden nach seinen Fähigkeiten. Und als dieser Mann von seiner Reise zurückkehrt, da haben die ersten beiden Knechte das ihnen Anvertraute eingesetzt und vermehrt und sie wurden für ihre Treue gelobt. Aber der dritte Diener, der hat aus Angst sein Talent vergraben und unverändert wieder zurückgegeben. Und er wird von seinem Meister dafür getadelt, weil er das Anvertraute nicht genutzt hat. Und mit diesem Gleichnis macht Jesus deutlich, Gott vertraut uns Gaben, Möglichkeiten und auch materielle Mittel an. Und er erwartet, dass wir verantwortungsvoll damit umgehen und sie zu seinem Nutzen einsetzen. Und dabei steht nicht die Höhe des Betrags im Mittelpunkt, sondern die Frage der Treue. Denn die beiden erfolgreichen Diener, die haben beide unterschiedlich viel erhalten, aber beide haben dieselben Worte danach gehört. Recht so, du guter und treuer Knecht. Das heißt, Gott misst nicht zuerst, wie viel wir besitzen, sondern wie wir mit dem umgehen, was er uns anvertraut hat. Und so hat er uns allen ganz unterschiedlich viel anvertraut, bei Gaben und Talenten, aber auch bei Finanzen. Und ich finde es gar nicht so leicht, mir einzugestehen, dass ich zwar Geld besitze, aber dass ich letztlich nur Verwalter bin und stattdessen alles Gott gehört. Natürlich arbeite ich selbst für mein Geld, aber mein Job und die Fähigkeiten, diesen Job so gut zu machen, dass mein Arbeitgeber bereit ist, mir diese Arbeitsleistung zu bezahlen, das habe ich ja auch von Gott bekommen. Und vielleicht kann man das vergleichen mit gemieteten Wohnungen oder Häusern. Viele von uns wohnen zur Miete. Wir leben darin, wir nutzen den Wohnraum, wir laden Leute zu uns ein, wir geben darauf Acht. Aber wir wissen, die Wohnung oder das Haus, das gehört nicht uns. Sie ist nur geliehen. Sie gehört dem Vermieter. Und was kann dieses erste Prinzip jetzt konkret bedeuten für unseren Umgang mit Finanzen? Wir sollten uns auf jeden Fall nicht so wie der dritte Knecht von Angst bestimmen lassen. Denn das führt zur Blockade, wie wir in dem Gleichnis gesehen haben. Wir sollten unser Geld bewusst einsetzen und nicht passiv wie der Knecht vergraben. Wir sollten uns mit dem Thema beschäftigen, überlegen, wie wir die uns anvertrauten Finanzen vernünftig anlegen und investieren können. Und ich glaube, dazu gehört auch, Schulden ernst zu nehmen, Budgets zu planen. Ich zum Beispiel, ich nehme einmal jährlich gegen Ende des Jahres 1 bis 2 Stunden Zeit, verschaffe mir einen Überblick über meine Finanzen oder über unsere Finanzen als Familie, schichte gegebenenfalls Umsätze, neue Schwerpunkte, je nach Lebenssituation, je nachdem, was gerade dran ist. Vielleicht hast du dich noch nie wirklich mit deinen Finanzen beschäftigt. Vielleicht ist dann für dich eine erste Standortbestimmung dran. Und es kann dann vielleicht auch länger als 1 bis 2 Stunden dauern, wenn du dich noch nie so wirklich damit beschäftigt hast. Dann kannst du dir eine Übersicht machen über deine Einnahmen, über deine Ausgaben, über deine Geldanlagen und dir dann die Frage stellen, was ist mein Ziel mit meinen Möglichkeiten? Wie kann ich mein Geld sinnvoll investieren? Wir kommen zum zweiten Prinzip. Das habe ich genannt, der Zehnte, Vertrauen vor Rechnen. Da gibt es eine Bibelstelle in Maleachi 3, die Verse 8 bis 10. Darf ein Mensch Gott berauben, wie er mich beraubt? Aber er fragt, worin haben wir dich beraubt? In den Zehnten und den Abgaben. Mit dem Fluch seid ihr verflucht worden, denn ihr habt mich beraubt, ihr das ganze Volk. Bringt den Zehnten ganz in das Vorratshaus, damit Speise in meinem Haus sei, und prüft mich doch dadurch, spricht der Herr der Herrscher, ob ich euch nicht die Fenster des Himmels öffnen und euch Segen in überreiche Fülle herabschütten werde. Mit dem Zehnten ist gemeint, dass man 10% seiner Ernte bzw. allgemein seiner Einkünfte Gott zur Verfügung stellt. Und ich weiß, und das ist mir bewusst, das Thema Zehnter, das kann ein sehr heikles sein. Und deswegen möchte ich gleich zu Beginn klarstellen, der Zehnte ist kein Zwang, sondern das ist ein Vertrauensprinzip. Und da geht es nicht darum, Gott oder die Gemeinde zu bezahlen, sondern das ist eine Herzenshaltung. Und der Zehnte, der widerspricht auch nicht dem ersten Prinzip der Verwalterschaft. Denn wenn unser gesamtes Einkommen Gott gehört, die ganzen 100%, dann wünscht er sich, dass wir 10% in sein Reich investieren und er erlaubt uns, die restlichen 90% selbst zu verwalten. Und vielleicht fragst du dich jetzt, das Buch Maleachi, das gehört ja zum Alten Testament, gilt dieses Prinzip des Zehnten überhaupt noch für uns heute? Oder galt das nur damals für das Volk Israel? Das Neue Testament, das hebt den Zehnten nicht auf. Es schreibt die Abgabe des Zehnten aber auch nirgendwo ausdrücklich vor. Aber es spricht durchaus positiv davon, wenn die Abgabe aus aufrichtigem Herzen erfolgt. Das können wir zum Beispiel lesen in Lukas 11, Vers 42. Da spricht Jesus zu den Pharisäern. Aber wehe euch Pharisäern, dass ihr die Minze und die Raute und alles Gemüse verzehntet und das Recht und die Liebe Gottes umgeht. Dieses sollte man tun und jenes nicht lassen. Hier kritisiert er die Pharisäer, die zwar ihren Zehnten gegeben haben, aber ohne Liebe und aus den falschen Motiven. Worüber das Neue Testament sehr deutlich spricht, ist das Prinzip des Gebens,

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1: Worüber das Neue Testament sehr deutlich spricht, ist das Prinzip des Gebens. Das hatten wir auch schon gesehen, das beispielsweise in 2. Korinther 9, 6-7, das habe ich vorher schon vorgelesen, ich blende es auch nochmal ein. Und daraus können wir drei Aspekte ableiten, die das Geben kennzeichnen sollten. Erstens Großzügigkeit. Zweitens Freiwilligkeit, also nicht aus Schuldgefühl oder aus Manipulation. Und drittens Freude. Mit einer Freude und mit einer Dankbarkeit gegenüber Gott geben. Und das, denke ich, ist viel wichtiger als die Summe oder der prozentuale Anteil an meinem Einkommen. Wir sind nicht gebunden an dieses Gesetz des Zehnten, aber die 10%, die können ein guter Richtwert sein. Ich blende nochmal diesen Vers ein. Ich finde vor allem Vers 10 richtig spannend in Malachi 3. Denn das ist meines Wissens tatsächlich die einzige Stelle in der Bibel, in der Gott ausdrücklich sagt, prüft mich. Seht, ob ihr mir etwas geben könnt und dadurch ärmer werdet. Und dann diese großartige Verheißung. Er will die Fenster des Himmels öffnen und Segen in überreicher Fülle herabschütten. Gott möchte unsere Großzügigkeit segnen, aber wie dieser Segen aussieht, das bestimmt Gott. Und deswegen kann ich dir heute nicht sagen, du wirst Millionär werden, wenn du nur treu deinen Zehnten gibst. Aber ich glaube daran, ich habe das selber auch schon erlebt, dass Gott Großzügigkeit reich segnet. Und dass er das belohnt. Und das kann er durch Finanzen machen, aber auch durch anderes, durch anderen Segen, zum Beispiel durch Friede, durch Identität, durch Würde. Ich bin kein besserer Mensch, wenn ich mehr als den Zehnten pro Monat gebe, aber auch kein schlechterer, wenn ich weniger gebe. Wenn ich etwas gebe, dann soll das aus freien Stücken und in Liebe geschehen, nicht aber aus einer Verpflichtung heraus oder um mein Gewissen zu beruhigen. Und wenn ich mein Leben vergleiche mit einem vollen Glas Wasser, das gefüllt ist mit lauter Segen von Gott, Finanzen, aber auch anderen Segnungen, dann merke ich erst, wenn ich etwas abgebe, wenn ich anderen helfe, ihr Glas zu füllen, dann ist bei mir wieder Platz für Neues, für frisches Wasser, für neuen Segen. Gott geht es nicht nur um das Geben, sondern es geht ihm um unser Herz. Und damit komme ich zu dem dritten Prinzip in Bezug auf Finanzen, das ich dir heute weitergeben will. Großzügigkeit führt zu Freiheit. Ich habe einen Vers, den ich mitgebracht habe, Sprüche 11, Vers 25. Eine segnende Seele wird reichlich gesättigt und wer anderen zu trinken gibt, wird selbst erquickt. In anderen Übersetzungen heißt es, statt segnende, großzügige. Eine großzügige Seele wird reichlich gesättigt. Gott verspricht Segen für deine Großzügigkeit. Und ob er das jetzt mit Reichtum in dieser Welt macht oder durch anderen Segen, das weiß nur Gott. Das haben wir eben auch schon beim letzten Prinzip gesehen. Aber ich denke, wir dürfen wissen, wir dürfen überzeugt sein, wir sind niemals die Verlierer unserer von Gott geleiteten Großzügigkeit. Jesus sagt zu uns, es ist seliger zu geben als zu empfangen. Und so glaube ich auch, dass Großzügigkeit ein Gegenmittel gegen Angst ist. Wer gibt, der sagt, ich vertraue Gott mehr als meinem Konto. Geiz bindet, Großzügigkeit befreit. Und Gott ist nicht auf unser Geben angewiesen, wir selbst sind darauf angewiesen. Gott hat kein Finanzproblem. Er hat das Geben, er hat die Großzügigkeit nicht für sich erfunden, sondern für

uns. Er braucht unsere Ressourcen nicht, aber er möchte uns von unserem Mangeldenken befreien. Und ich glaube, dass Gottes Prinzipien für unsere Finanzen uns Freiheit schenken können. Und so möchte ich zusammenfassen: Alles gehört Gott, ich darf verwalten. Zweitens, Treue ist wichtiger als Menge. Und drittens, Vertrauen bringt Segen und Freiheit. Und ich möchte dich einladen, dir die Frage zu stellen: Welchen nächsten Schritt möchte Gott heute von mir? Wie kann ich göttlich in meine Finanzen investieren? Wir haben heute einige biblische Prinzipien für einen guten Umgang mit Finanzen kennengelernt. Und erste Schritte können sein, dass ich mir die Frage stelle: Wo stehe ich aktuell finanziell? Wo will ich hin? Was habe ich für finanzielle Ziele? Was für einen Auftrag könnte Gott mir im Bereich der Finanzen geben? Und das ist für jeden unterschiedlich. Und mir ist bei der Vorbereitung persönlich wichtig geworden, dass ich Ja zu einem Herz der Zufriedenheit sagen will. Denn die Welt, sie sagt uns, wir sollen immer mehr haben. Dadurch werden viele von uns immer unzufriedener. Stattdessen möchte ich für mich ein Genug definieren. Und ich möchte mich nicht von Geiz und von Gier triggern lassen. Stattdessen möchte ich mit Gottes Hilfe ein treuer Verwalter werden. Ein treuer Verwalter, dem Gott viel anvertrauen kann, weil die Herzenseinstellung stimmt. Und Herz, das ist das Stichwort zum Abschluss. Ich hatte ganz am Anfang die Stelle aus Matthäus 6 vorgelesen, in der Jesus sagt: Denn wo euer Schatz ist, da wird auch euer Herz sein. Und ich möchte euch abschließend noch kurz mit hineinnehmen in eine Geschichte aus meinem Lieblingsfilm. Einige von euch wissen das, weil ich schon hin und wieder auch bei Predigten da Veranschaulichungen gebracht habe. Das ist der Herr der Ringe. Und da gibt es diese eine Figur Gollum. Ihr seht sie auch hier. Das ist ein Wesen, das einmal ganz normal war. Aber dann kommt dieser eine Ring in sein Leben und dieser Ring, der wird für ihn sein Ein und Alles. Aber je länger diese Geschichte geht, merkt man, der Ring besitzt ihn. Er kann nicht mehr loslassen, er wird misstrauisch, er lebt in ständiger Angst, diesen Ring zu verlieren. Er isoliert sich von anderen. Sein ganzes Denken, sein ganzes Herz, das dreht sich nur noch um diesen einen Schatz. Und ich glaube, dass genau hier diese Geschichte plötzlich sehr nah an unserem Leben sein kann. Denn Geld kann genau so etwas werden. Geld an sich ist nichts Böses, aber wenn aus Danke Jesus für meine Finanzen ein Das ist mein Schatz wird, dann kann etwas in unserem Herzen passieren. Dann fangen wir an festzuhalten, dann fällt uns Geben schwer. Dann haben wir Angst, zu kurz zu kommen. Und plötzlich merken wir, nicht wir besitzen das Geld besitzt uns. Und deswegen ist die Frage nicht, habe ich Geld, sondern die Frage ist, wo ist mein Schatz? Gott lädt uns ein, genau das Gegenteil von Gollum zu leben. Nicht festklammern, sondern loslassen. Nicht Angst, sondern Vertrauen. Und wenn wir geben, wenn wir Gott den ersten Platz in unserem Leben geben, dann sagen wir damit: Gott, du bist mein Schatz, nicht mein Konto, nicht mein Besitz, du. Gollum sagt sehr oft in diesem Film: Mein Schatz. Und diejenigen von euch, die den Film kennen, die wissen, darin geht er zugrunde, das ist sein Untergang. Jesus, er lädt uns ein zu sagen: Gott, du bist mein Schatz. Und darin liegt die wahre Freiheit. Amen.

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1: Unsere Zeit zusammen ist zu Ende. 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
4: Es ist 22 Uhr. 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
5: Die Meldung aus der Region mit Angela Werner. Die Bürgerinitiative Omas gegen Rechts startet am Mittwoch zu einer 300 Kilometer langen Wanderung von Lemgo nach Stendal in Sachsen-Anhalt. Die Strecke führt in 16 Etappen, auch durch den Landkreis Hameln-Pyrmont. Ziel der Aktion ist es, ein Zeichen für Demokratie und gegen Rechtsextremismus zu setzen. Jede Etappe steht unter einem Motto, das sich an einem Artikel des Grundgesetzes orientiert. In Hameln wird die Wandergruppe Mittwochnachmittag von den örtlichen Omas gegen Rechts begrüßt. Bad Pyrmont bekommt eine neue Anlaufstelle für die queere Community. Bündnis 90 Die Grünen starten gemeinsam mit dem queeren Netzwerk Weserbergland eine regelmäßig offene Sprechstunde im Stadtraum neben dem Rathaus. Premiere ist am Mittwoch von 18 bis 19 Uhr. Der sogenannte Schnack und Talk soll künftig in jedem Monat sein. Die traditionelle Sommerreihe Musik und Wort im Münster St. Bonifatius in Hameln steht in diesem Jahr unter dem Motto Liebes Leben. Den Abschluss der Reihe bildet der Abend Ode an das Leben oder Ode an das Lieben am Mittwoch um 18.15 Uhr. Es lesen Christina Müller, Alice Timm und Ariane Hanke-Meyer. Musik macht Frederik Junge. Der Eintritt ist frei. Es wird um eine Spende für die Veranstaltungsreihe gebeten. Und soweit die Meldungen aus der Region. Weiter mit den Weltnachrichten.
6: Ich bin David Riemer. Die Kontrollen an den deutschen Außengrenzen sollen um ein weiteres halbes Jahr bis Mitte März verlängert werden. Das hat Bundesinnenminister Dobrindt jetzt offiziell bei der EU-Kommission angemeldet.
7: Eigentlich sollen im Schengen-Raum die Grenzen offen sein. Doch schon seit 2 Jahren gilt das für die deutschen Außengrenzen nicht mehr. Die Bundesregierung will so die Zahl der unerlaubten Einreisen verringern. Kritik daran gibt es immer wieder. Doch jetzt kommt, wenn die EU-Kommission nicht widerspricht, die nächste Verlängerung. Innenminister Dobrindt hatte das schon vor kurzem angekündigt. Nach dem Massenansturm von Migranten auf die spanische Exklave Ceuta in Nordafrika. Aus Berlin, Thomas Brockt.
6: Die syrische Regierung lässt das mutmaßlich geheime Atomprogramm unter dem früheren Präsidenten Assad durch UN-Atomwächter aufarbeiten. Der Chef der internationalen Atomenergiebehörde Grossi sagte bei einem Besuch in Syrien, es gehe um einige Tonnen an Nuklearmaterial, das missbräuchlich verwendet werden könnte. Syrien habe die Behörde darüber informiert und eine erste Inspektion ermöglicht. Das Beinahe-Unglück am Münchner Flughafen vom Wochenende beschäftigt weiter die Behörden. Von vietnamesischer Seite hieß es jetzt, dass die Maschine offenbar schon beim Start technische Probleme hatte.
8: Die Boeing der Vietnam Airlines verlor am Samstag beim Beschleunigen zeitweise an Tempo. Ein Abbruch des Starts war zu diesem Zeitpunkt aber nicht mehr sicher möglich. Das geht aus einem Untersuchungsbericht der vietnamesischen Luftfahrtbehörde hervor. Der Pilot setzte den Start fort und gab maximalen Schub. Nach dem Abheben meldete die Boeing einen sogenannten Tailstrike. Das Heck hatte die Startbahn berührt und Luftverlust an vier Reifen, die geplatzt waren. Die Maschine kehrte nach München zurück. An Bord waren 271 Passagiere und 16 Crewmitglieder. Verletzt wurde niemand. Aus München, Fabian Schaffer.
6: Apple nimmt nach dem Druck der EU von Oktober an Änderungen am App Store vor. Entwickler von Apps, die mit Apple kompatibel sind, sollen künftig freier entscheiden können, wie sie ihre Programme vertreiben und wie Nutzer dafür bezahlen. Die Software soll neben dem App Store also auch einfacher über Internetseiten oder Online-Marktplätze von Drittanbietern heruntergeladen werden können. Für Nutzer bedeutet das künftig mehr Wahlfreiheit beim Herunterladen und Bezahlen von Apps.
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9: Nach einer kühlen regnerischen Nacht starten wir am Mittwoch mit Temperaturen von 16 Grad in den Tag. Es bleibt verregnet mit nur wenig Sonne zwischendurch bei Höchstwerten von 18 Grad. Der Donnerstag wird ein wenig freundlicher mit Höchstwerten von 22 Grad. Die Sonne zeigt sich auch wieder mehr, jedoch kann auch am Donnerstag gegen Nachmittag etwas Regen herunterkommen.
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5: Die Meldung aus der Region mit Angela Werner. Die Bürgerinitiative Omas gegen Rechts startet am Mittwoch zu einer 300 Kilometer langen Wanderung von Lemgo nach Stendal in Sachsen-Anhalt. Die Strecke führt in 16 Etappen, auch durch den Landkreis Hameln-Pyrmont. Ziel der Aktion ist es, ein Zeichen für Demokratie und gegen Rechtsextremismus zu setzen. Jede Etappe steht unter einem Motto, das sich an einem Artikel des Grundgesetzes orientiert. In Hameln wird die Wandergruppe Mittwochnachmittag von den örtlichen Omas gegen Rechts begrüßt. Bad Pyrmont bekommt eine neue Anlaufstelle für die queere Community. Bündnis 90 Die Grünen starten gemeinsam mit dem queeren Netzwerk Weserbergland eine regelmäßig offene Sprechstunde im Stadtraum neben dem Rathaus. Premiere ist am Mittwoch von 18 bis 19 Uhr. Der sogenannte Schnack und Talk soll künftig in jedem Monat sein. Die traditionelle Sommerreihe Musik und Wort im Münster St. Bonifatius in Hameln steht in diesem Jahr unter dem Motto Liebes Leben. Den Abschluss der Reihe bildet der Abend Ode an das Leben oder Ode an das Lieben am Mittwoch um 18.15 Uhr. Es lesen Christina Müller, Alice Timm und Ariane Hanke-Meyer. Musik macht Frederik Junge. Der Eintritt ist frei, es wird um eine Spende für die Veranstaltungsreihe gebeten. Und soweit die Meldungen aus der Region. Weiter mit den Weltnachrichten.
6: Ich bin David Riemer. Die Kontrollen an den deutschen Außengrenzen sollen um ein weiteres halbes Jahr bis Mitte März verlängert werden. Das hat Innenminister Dobrindt bei der EU-Kommission angemeldet. Das Zurückdrängen der illegalen Migration brauche weiterhin Kontrollen, sagte Dobrindt der Bild-Zeitung. Er hatte den Schritt schon Ende Juli angekündigt, als zehntausende Migranten in die spanische Exklave Ceuta in Nordafrika gestürmt waren. In einem wegweisenden Pilotprozess vor einem US-Bundesgericht in Auckland klagen mehrere US-Bundesstaaten gegen den Facebook-Konzern Meta. Sie werfen dem Unternehmen vor, Daten von Kindern gesammelt und gegen Gesetze verstoßen zu haben. Nun sind die Eröffnungsplädoyers gestartet.
7: Das Verfahren soll 6 bis 8 Wochen dauern und auch Meta-Chef Mark Zuckerberg soll aussagen. Anwälte aus Kalifornien, Kentucky, Colorado und New Jersey verlangen umfassende Schadenersatzzahlungen und gravierende Änderungen der Plattformen Facebook und Instagram. Die Klagen von 25 weiteren Bundesstaaten werden später verhandelt. Meta wird beschuldigt, Kinder und Jugendliche gezielt von sozialen Medien abhängig zu machen und damit ihre geistige Gesundheit zu gefährden. Hinzu kommen die Vorwürfe des Datensammelns. Aus den USA, Tina Eck.
6: SPD-Chef Klingbeil sieht trotz heftiger Kritik keinen Anlass für eine grundlegende Kursänderung an der Parteispitze. Der Weg, den Parteichefin Baas und er eingeschlagen hätten, sei richtig, sagte der Vizekanzler im Sommerinterview bei Sat.1.
8: Also jeder Finanzminister, jeder SPD-Vorsitzende in der Regierung wird vor der Herausforderung stehen, da ist kein Wachstum, da sind Löcher im Haushalt und da gibt es soziale Sicherungssysteme, Rente, Pflege, Gesundheit, die, wenn wir heute nichts machen, wird das ja auch nicht besser. Dann steigen die Beiträge, dann laufen die Kosten aus dem Ruder. Und insofern ist das etwas, wo man sich mit auseinandersetzen muss. Und ich verstehe, dass das viele umtreibt. Ich verstehe auch, dass da Unmut ist. Aber ich sage Ihnen, am Ende geht es um eine Verantwortung, die wir als Sozialdemokratinnen und Sozialdemokraten für dieses Land übernommen haben.
6: SPD-Chef und Finanzminister Klingbeil. Zum Fußball. Nationalspieler Jamal Musiala hat beim FC Bayern München für einen erneuten Schreckmoment gesorgt, wenig später aber zumindest leichte Entwarnung gegeben. Das Wichtigste zuerst, mir geht es gut. Das teilte der 23-Jährige nach dem 4:2-Sieg des Rekordmeisters im Testspiel beim 1. FC Heidenheim über soziale Medien mit. Schon am letzten Wochenende war Musiala im Test gegen RB Leipzig auf dem Rasen zusammengebrochen.
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9: Nach einer kühlen, regnerischen Nacht starten wir am Mittwoch mit Temperaturen von 16 Grad in den Tag. Es bleibt verregnet mit nur wenig Sonne zwischendurch bei Höchstwerten von 18 Grad. Der Donnerstag wird ein wenig freundlicher mit Höchstwerten von 22 Grad. Die Sonne zeigt sich auch wieder mehr, jedoch kann auch am Donnerstag gegen Nachmittag etwas Regen herunterkommen.
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3: Die Meldung aus der Region mit Angela Werner. Die Bürgerinitiative Omas gegen Rechts startet am Mittwoch zu einer 300 Kilometer langen Wanderung von Lemgo nach Stendal in Sachsen-Anhalt. Die Strecke führt in 16 Etappen, auch durch den Landkreis Hameln-Pyrmont. Ziel der Aktion ist es, ein Zeichen für Demokratie und gegen Rechtsextremismus zu setzen. Jede Etappe steht unter einem Motto, das sich an einem Artikel des Grundgesetzes orientiert. In Hameln wird die Wandergruppe Mittwochnachmittag von den örtlichen Omas gegen Rechts begrüßt. Bad Pyrmont bekommt eine neue Anlaufstelle für die queere Community. Bündnis 90 Die Grünen starten gemeinsam mit dem queeren Netzwerk Weserbergland eine regelmäßig offene Sprechstunde im Stadtraum neben dem Rathaus. Premiere ist am Mittwoch von 18 bis 19 Uhr. Der sogenannte Schnack und Talk soll künftig in jedem Monat sein. Die traditionelle Sommerreihe Musik und Wort im Münster St. Bonifatius in Hameln steht in diesem Jahr unter dem Motto Liebes Leben. Den Abschluss der Reihe bildet der Abend Ode an das Leben oder Ode an das Lieben am Mittwoch um 18.15 Uhr. Es lesen Christina Müller, Alice Timm und Ariane Hanke-Meyer. Musik macht Frederik Junge. Der Eintritt ist frei, es wird um eine Spende für die Veranstaltungsreihe gebeten. Und soweit die Meldungen aus der Region. Weiter mit den Weltnachrichten.
4: Ich bin David Riemer. Die Kontrollen an den deutschen Außengrenzen sollen um ein weiteres halbes Jahr bis Mitte März verlängert werden. Das hat Bundesinnenminister Dobrindt jetzt offiziell bei der EU-Kommission angemeldet.
5: Eigentlich sollen im Schengen-Raum die Grenzen offen sein. Doch schon seit 2 Jahren gilt das für die deutschen Außengrenzen nicht mehr. Die Bundesregierung will so die Zahl der unerlaubten Einreisen verringern. Kritik daran gibt es immer wieder. Doch jetzt kommt, wenn die EU-Kommission nicht widerspricht, die nächste Verlängerung. Innenminister Dobrindt hatte das schon vor kurzem angekündigt. Nach dem Massenansturm von Migranten auf die spanische Exklave Ceuta in Nordafrika. Aus Berlin, Thomas Brockt.
4: Die syrische Regierung lässt das mutmaßlich geheime Atomprogramm unter dem früheren Präsidenten Assad durch UN-Atomwächter aufarbeiten. Der Chef der internationalen Atomenergiebehörde Grossi sagte bei einem Besuch in Syrien, es gehe um einige Tonnen an Nuklearmaterial, das missbräuchlich verwendet werden könnte. Syrien habe die Behörde darüber informiert und eine erste Inspektion ermöglicht. Das Beinahe-Unglück am Münchner Flughafen vom Wochenende beschäftigt weiter die Behörden. Von vietnamesischer Seite hieß es jetzt, dass die Maschine offenbar schon beim Start technische Probleme hatte.
6: Die Boeing der Vietnam Airlines verlor am Samstag beim Beschleunigen zeitweise an Tempo. Ein Abbruch des Starts war zu diesem Zeitpunkt aber nicht mehr sicher möglich. Das geht aus einem Untersuchungsbericht der vietnamesischen Luftfahrtbehörde hervor. Der Pilot setzte den Start fort und gab maximalen Schub. Nach dem Abheben meldete die Boeing einen sogenannten Tailstrike. Das Heck hatte die Startbahn berührt und Luftverlust an 4 Reifen, die geplatzt waren. Die Maschine kehrte nach München zurück. An Bord waren 271 Passagiere. Und 16 Crewmitglieder. Verletzt wurde niemand. Aus München, Fabian Schaffer.
4: Apple nimmt nach dem Druck der EU von Oktober an Änderungen am App Store vor. Entwickler von Apps, die mit Apple kompatibel sind, sollen künftig freier entscheiden können, wie sie ihre Programme vertreiben und wie Nutzer dafür bezahlen. Die Software soll neben dem App Store also auch einfacher über Internetseiten oder Online-Marktplätze von Drittanbietern heruntergeladen werden können. Für Nutzer bedeutet das künftig mehr Wahlfreiheit beim Herunterladen und Bezahlen von Apps.
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7: Nach einer kühlen regnerischen Nacht starten wir am Mittwoch mit Temperaturen von 16 Grad in den Tag. Es bleibt verregnet mit nur wenig Sonne zwischendurch bei Höchstwerten von 18 Grad. Der Donnerstag wird ein wenig freundlicher mit Höchstwerten von 22 Grad. Die Sonne zeigt sich auch wieder mehr, jedoch kann auch am Donnerstag gegen Nachmittag etwas Regen herunterkommen.
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3: Die Meldung aus der Region mit Angela Werner. Die Bürgerinitiative Omas gegen Rechts startet am Mittwoch zu einer 300 Kilometer langen Wanderung von Lemgo nach Stendal in Sachsen-Anhalt. Die Strecke führt in 16 Etappen, auch durch den Landkreis Hameln-Pyrmont. Ziel der Aktion ist es, ein Zeichen für Demokratie und gegen Rechtsextremismus zu setzen. Jede Etappe steht unter einem Motto, das sich an einem Artikel des Grundgesetzes orientiert. In Hameln wird die Wandergruppe Mittwochnachmittag von den örtlichen Omas gegen Rechts begrüßt. Bad Pyrmont bekommt eine neue Anlaufstelle für die queere Community. Bündnis 90 Die Grünen starten gemeinsam mit dem queeren Netzwerk Weserbergland eine regelmäßig offene Sprechstunde im Stadtraum neben dem Rathaus. Premiere ist am Mittwoch von 18 bis 19 Uhr. Der sogenannte Schnack und Talk soll künftig in jedem Monat sein. Die traditionelle Sommerreihe Musik und Wort im Münster St. Bonifatius in Hameln steht in diesem Jahr unter dem Motto Liebes Leben. Den Abschluss der Reihe bildet der Abend Ode an das Leben oder Ode an das Lieben am Mittwoch um 18.15 Uhr. Es lesen Christina Müller, Alice Timm und Ariane Hanke-Meyer. Musik macht Frederik Junge. Der Eintritt ist frei. Es wird um eine Spende für die Veranstaltungsreihe gebeten. Und soweit die Meldungen aus der Region. Weiter mit den Weltnachrichten.
4: Ich bin David Riemer. Die Kontrollen an den deutschen Außengrenzen sollen um ein weiteres halbes Jahr bis Mitte März verlängert werden. Das hat Innenminister Dobrindt bei der EU-Kommission angemeldet. Das Zurückdrängen der illegalen Migration brauche weiterhin Kontrollen, sagte Dobrindt der Bild-Zeitung. Er hatte den Schritt schon Ende Juli angekündigt, als zehntausende Migranten in die spanische Exklave Ceuta in Nordafrika gestürmt waren. In der Demokratischen Republik Kongo sind beim aktuellen Ebola-Ausbruch bereits mehr als 5000 Menschen an dem gefährlichen Fieber erkrankt. Das teilte die Weltgesundheitsorganisation mit. Der Ausbruch der hochansteckenden Infektionskrankheit war Mitte Mai bekannt gegeben worden.
5: Noch nicht einmal 100 Tage dauert der Ebola-Ausbruch im Kongo an. Und er ist schon jetzt der Ausbruch mit dem rasantesten Anstieg. Mehr als 5000 Fälle und fast 2400 Tote in so kurzer Zeit, das gab es im vergleichbaren Zeitraum auch nicht während des großen Ebola-Ausbruchs in Westafrika. Schlimmer noch, Experten fürchten, dass viele Fälle gar nicht registriert werden. Gerade in entlegenen Gebieten erkranken und sterben Menschen ohne Schutzmaßnahmen. Den Helfern läuft die Zeit davon. Aus Nairobi, Eva Kraftschick.
4: Schon wieder ein Zwischenfall am Münchner Flughafen. Am Montagabend hat ein Flugzeug die Landebahn verfehlt. Das hat die Lufthansa jetzt bestätigt. Alle 351 Passagiere blieben unverletzt.
6: Bei dem Vorfall wurde die Beleuchtung am Anfang der Landebahn beschädigt. Wieso der Airbus zu früh aufgesetzt hat, ist bislang unklar. Die Bundesstelle für Flugunfallsicherung hat sich der Sache angenommen. Erst am Samstag war eine Boeing der Fluggesellschaft Vietnam Airlines beim Start über das Bahnende hinausgefahren, weil sie zu langsam war. Das Flugzeug konnte zwar gerade noch so abheben, musste aber 2 Stunden später beschädigt wieder in München landen. Aus München, Pia Wegner.
4: Zum Fußball, wieder Schockmoment beim FC Bayern. Nationalspieler Jamal Musiala ist erneut auf dem Rasen zusammengebrochen. Wenig später kommt von ihm selbst dann die leichte Entwarnung über soziale Medien. Mir geht es gut, schrieb Musiala nach dem 4:2-Sieg der Münchner im Testspiel beim 1. FC Heidenheim. Schon am letzten Wochenende war der 23-Jährige beim Test gegen RB Leipzig auf dem Rasen zusammengesackt. Ärzte hätten bei ihm eine Störung des Nervensystems festgestellt. Er sei aber in bester medizinischer Behandlung, schreibt Musiala.
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7: Nach einer kühlen, regnerischen Nacht starten wir am Mittwoch mit Temperaturen von 16 Grad in den Tag. Es bleibt verregnet mit nur wenig Sonne zwischendurch bei Höchstwerten von 18 Grad. Der Donnerstag wird ein wenig freundlicher mit Höchstwerten von 22 Grad. Die Sonne zeigt sich auch wieder mehr, jedoch kann auch am Donnerstag gegen Nachmittag etwas Regen herunterkommen.
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7: Die Meldung aus der Region mit Angela Werner. Die Bürgerinitiative Omas gegen Rechts startet am Mittwoch zu einer 300 Kilometer langen Wanderung von Lemgo nach Stendal in Sachsen-Anhalt. Die Strecke führt in 16 Etappen, auch durch den Landkreis Hameln-Pyrmont.